0: Nach einem verpatzten Jahr schwarz-rot ziehe Bundeskanzler Merz in seiner Koalition die Reißleine, erklärten die Grünen-Fraktionsvorsitzenden Hasselmann und Dröge. Sie fordern, dass der Veränderungswille des Kanzlers politische Inhalte betreffen sollte. Der parlamentarische Geschäftsführer der Bundestagsfraktion Baumann sagte, diese Regierung demontiere sich auf offener Bühne selbst. Und von der Linken hieß es, Deutschland brauche keinen Kabinettsumbau, sondern eine andere Politik. Der Krieg zwischen den USA und dem Iran weitet sich immer mehr auf die ganze Region aus. Eine Militärkoalition unter Führung Saudi-Arabiens hat jetzt Ziele im Jemen angegriffen. Hintergrund ist, dass die Houthi-Miliz im Jemen, die mit dem Iran verbündet ist, den Schiffsverkehr im Roten Meer blockiert. Insbesondere Handelsschiffe aus Saudi-Arabien sind im Visier. Wegen der Sperrung der Straße von Hormuz leitet das saudische Königreich seine Ölexporte durch eine Meerenge im Roten Meer um. Ein saudisches Handelsschiff ist von dort von den Houthis angegriffen und beschädigt worden. Nach der milliardenschweren EU-Strafe gegen Google hat US-Präsident Trump mit neuen Zöllen auf Einfuhren aus der Europäischen Union gedroht. Die EU werde für ihr Verhalten einen sehr hohen Preis zahlen, schrieb Trump auf seiner Online-Plattform. Er kündigte eine Untersuchung an, um die so wörtlich Abzocke amerikanischer Unternehmen näher zu beleuchten. Am Donnerstag hatte die Europäische Kommission gegen den US-Konzern Google eine Strafe von 890 Millionen Euro wegen unfairer Geschäftspraktiken verhängt. Das waren die Nachrichten. Das Wetter in Deutschland. Nur wenige Wolken und meist trocken bei 16 bis 7 Grad. Tagsüber heiter und trocken, im Norden und Nordwesten bewölkt, in der Nordhälfte bis 29 Grad, im Süden bis 33 Grad. Am Sonntag örtlich Regen bis 31 Grad. Es ist 2.03 Uhr.
1: Hallo, unterwegs, hier ist der Verkehrsservice in der ARD-Hitnacht. A3 Nürnberg Richtung Passau. Zwischen dem Kreuz Altdorf und Oberülsbach 3 Kilometer Stau wegen Bauarbeiten. Die A4 Kirchheimer Dreieck Erfurt ist zwischen Bad Hersfeld und Friedewald in beiden Richtungen wegen Brückenarbeiten bis Sonntagmorgen 5 Uhr gesperrt. Die A5 Karlsruhe nach Basel ist zwischen Offenburg und Lahr wegen Bauarbeiten bis 5 Uhr dicht. Die A6 Nürnberg Richtung Heilbronn ist in Höhe Schnelldorf weiterhin wegen eines Polizeieinsatzes gesperrt. Dann haben wir die A8 München nach Stuttgart. Die ist zwischen Stuttgart Flughafen Messe und Stuttgart Degerloch nach einem Unfall gesperrt. Die 33 Osnabrück nach Bielefeld ist zwischen Haderberg und Borklo Kloster Ösede noch bis 6 Uhr gesperrt wegen Bauarbeiten. Die 40 Duisburg nach Essen ist gesperrt zwischen Mülheim, Winkhausen und dem Dreieck Essen-Ost in beiden Richtungen wegen Bauarbeiten, das Ganze bis zum kommenden Donnerstag. Und die A100 Wilmersdorf Richtung Neukölln ist zwischen Wechsstraße und dem Tunnel Innsbrucker Platz wegen Bauarbeiten gesperrt. Das war's, gute Fahrt.
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1: In dieser Nacht von MDR Thüringen mit Klaus Schneider-Grau und jetzt mit Paul Young, Love of the Common People. Kommen Sie gut durch mit uns.

0: McDonald, Mr. Rock and Roll. Ja, und wir haben einen neuen Bundestrainer. Sie haben es mitbekommen, Jürgen Klopp ist nun offiziell im Amt. Er hatte sich ja während der WM quasi selbst nominiert, live im Fernsehen und wahrscheinlich in weiser Voraussicht, das, was der Julian Nagelsmann davor hatte, das war wohl in seinen Augen nicht gerade förderlich. Ja, nun ist das tatsächlich der Mann mit den Emotionen, die manchmal übers Ziel hinausschießen. Wir haben das ja auch mal bei den Bundesliga-Spielen gesehen, damals bei Borussia Dortmund. Ja, und wenn ihm da was nicht in den Kram passte, dann konnte der auch mal etwas pampig werden, der Jürgen Klopp. Gerade die Schiedsrichter haben das oft zu spüren bekommen und auch die lieben Kollegen aus den Sportabteilungen in den Sendern müssen aufpassen, ne? Wenn da eine dumme Frage kommt, ja, da kann Jürgen Klopp auch mal emotional werden. Mein Kollege Luca Benincasa hat mal die originellsten Sprüche und Interviews von Jürgen Klopp rausgeschnitten.
1: Wenn ich das jetzt alles sagen würde, was ich gerade über dich denke, dann wäre, glaube ich, Bushidos Liedtext ein feuchter Furz dagegen.
2: Es ist wie so oft im Leben. Wenn die Waschmaschine kaputt geht, ist am nächsten Tag der Trockner auch am Arsch.
1: Als ich an Matthias Sammerstelle würde jeden Morgen, bevor ich das Bayern-Trainingsgelände betrete, Gott danken, dass irgendjemand auf die Idee gekommen ist, mich da dazuzunehmen.
3: Wie sagt man eigentlich in Ihrem Fall, Kopf hoch oder Klopp hoch?
4: Finde, ich habe die Probleme, Sie offensichtlich nicht, weil Sie können schon wieder Scherze machen.
5: Jürgen, was machst du hauptberuflich?
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Wichtige Warnmeldung für die Autofahrer. Vorsicht bitte auf der B10 Stuttgart-Ulm. Zwischen Ebersbach an der Filz und Geislingen an der Steige kommt Ihnen ein Falschfahrer entgegen. Bitte äußerst rechts fahren, nicht überholen. Falschfahrer auf der B10 Stuttgart-Ulm. Zwischen Ebersbach an der Filz und Geislingen an der Steige. Vorsicht bitte in beiden Richtungen. Äußerst rechts fahren. Wir melden, wenn die Gefahr vorüber ist.

Blondie, Debbie Harry, ja. Ist mittlerweile auch nicht mehr blond. Ist auch in Ehren ergraut, sage ich mal. Aber mit 81 ist das auch völlig in Ordnung. Udo Lindenberg, ich glaube, der ist noch nicht grau. Der müsste noch seine gute alte Haarfarbe aus den 70ern haben. Oder er färbt ein bisschen nach, kann ja auch sein. Aber das wollen wir jetzt hier mal nicht spekulieren und vermuten. Er ist ja nach wie vor krank. Er musste jetzt seinen Auftritt in Calw absagen am kommenden Samstag. Da sollte ja der Panikpreis verliehen werden. Aber er hat ja eine Gastritis übel verschleppt. Und das macht ihm im Moment noch zu schaffen. Und seine Ärzte sagen, na, da gehen wir noch nicht auf die Bühne. Da bleiben wir noch ein bisschen zu Hause und schonen uns. Und somit ist Udo am kommenden Samstag bei der Verleihung des Panikpreises 2026 im Kloster Hiersau in Calw nicht dabei. Aber er hat gesagt, Mensch, das tut mir so leid, ich wäre so gerne dabei gewesen, aber habt viel Spaß auch ohne mich. Bei uns ist auf jeden Fall zu hören, Udos Horizont.

0: Kurze Halb drei. Hallo auf die Straßen, hier nochmal die Entwarnung für die B10 Stuttgart-Ulm. Kein Falschfahrer mehr zwischen Ebersbach an der Vils und Geislingen an der Steige. A3 Nürnberg Richtung Passau zwischen dem Kreuz Altdorf und Oberülsbach. 3 Kilometer Stau wegen Bauarbeiten. Die A4 Kirchhammer Dreieck Erfurt ist zwischen Bad Hersfeld und Friedewald in beiden Richtungen wegen Brückenarbeiten bis Sonntagmorgen 5 Uhr gesperrt. Die A5 Karlsruhe Richtung Basel ist zwischen Offenburg und Lahr wegen Bauarbeiten noch bis 5 Uhr gesperrt. Die A8 München nach Stuttgart ist zwischen Stuttgart Flughafen Messe und Stuttgart Degerloch nach einem Unfall gesperrt. Die A33 Osnabrück Richtung Bielefeld ist zwischen Haderberg und Borglo Kloster Ösede noch bis 6 Uhr gesperrt wegen Bauarbeiten. Die A40 Duisburg-Essen ist zwischen Mülheim-Winkhausen und dem Dreieck Essen-Ost in beiden Richtungen wegen Bauarbeiten bis Donnerstag gesperrt. Und die A100 Wilmersdorf Richtung Neukölln ist zwischen Wechsstraße und dem Tunnel Innsbrucker Platz wegen Bauarbeiten gesperrt. Der Verkehr wird über die Aus- und Einfahrt Innsbrucker Platz geführt. Das war's, allen unterwegs eine gute Fahrt. Kommen Sie gut an.
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0: Mit Klaus Schröder-Grau und jetzt mit einem wunderbaren Klassiker von Belinda Carla.

0: Das war Alvaro Soler und La Cintura. In der ARD Hit nach 20 vor 3 haben wir's. Und jetzt eine Künstlerin, die in den 80er und 90er Jahren unglaublich viel Erfolg hatte, die Charts gestürmt hat, unter anderem mit The Power of Love, Jennifer Rush.
1: Es hat viele Türen geöffnet. Vielleicht Leute verstehen nicht, ich hatte das Glück, sehr erfolgreich schon in Deutschland gewesen zu sein. Ich hatte schon Destiny, 25 Lovers. Wir hatten schon in Deutschland unser Erfolg, so it was nice. Danach natürlich durfte ich mit Elton John singen und Michael Bolton. Das hat schon Aufmerksamkeit gegeben und auch Placido Domingo und allen. So es war schon eine tolle Sache.
0: Ja, und vor einigen Wochen hat sie dann in der MDR-Talkshow Riverboat verraten, dass sie ein Comeback plant. Und da dürfen wir gespannt sein, was da noch von Jennifer Rush auf uns zukommt. Jetzt erst einmal ihr Riesenhit.

Folk und Country, ja, das waren die musikalischen Felder, auf denen sich Gordon Lightfoot ja auch tatsächlich leichtfüßig bewegte. Vor knapp 3 Jahren ist er mit 84 Jahren in Toronto gestorben. Gordon Lightfoot. Und jetzt eine Dame, die ist leider auch schon gestorben, aber sie ist nicht 84 geworden, sondern nur 62. Irene Cara. Und sie hatte eine kurze, aber dafür intensive Karriere mit Fame und mit Flashdance, What a Feeling, hatte sie 2 Riesenerfolge. Beide Songs wurden mit einem Oscar ausgezeichnet. Jetzt Irene Cara in der ARD-Hitnacht mit Flashdance, What a Feeling.

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1: Um 3 Uhr mit Ronald Lessig. In den Brandgebieten in Frankreich und Spanien bleibt die Lage sehr angespannt. Die Einsatzkräfte haben die Feuer weiter nicht unter Kontrolle. In Spanien gilt in 2 Regionen der Notstand. In Frankreich hat Präsident Macron die Armee angewiesen, die Löscharbeiten zu unterstützen. Aus Paris, Caroline Diller.
2: Temperaturen von fast 40 Grad. Starker Wind, der ständig die Richtung wechselt. Die extreme Trockenheit der Böden und Kiefernwälder. Das alles macht die Arbeit der Einsatzkräfte zu einer Herkulesaufgabe. Die Lage bleibt weiter kritisch, zumal sich das Feuer nun auch auf den Großraum Bordeaux zubewegt. Frankreichs Innenminister Laurent Nunez sprach am Abend im Sender TF1 wörtlich von einer noch nie dagewesenen Situation. Präsident Emmanuel Macron rief die Armee auf, den Zivilschutz, Zitat, maximal zu verstärken.
1: Mehrere Sozialverbände haben kurz nach der Nominierung erste Forderungen an den designierten Gesundheitsminister Linnemann gestellt. Erster Akt müsse sein, die Gesundheitsreform zu überdenken, sagte die Vorsitzende des Sozialverbands Deutschland Engelmeier den Zeitungen der Funke Mediengruppe. Sie kritisiert geplante Leistungskürzungen und Mehrbelastungen für die Versicherten. Auch der Sozialverband VDK fordert mehr Solidarität bei der Gesundheits- und Pflegereform. US-Präsident Trump hat der Europäischen Union erneut mit höheren Zöllen gedroht. Hintergrund ist das von der EU-Kommission verhängte Bußgeld von 890 Millionen Euro gegen den Google-Konzern. Aus der Nachrichtenredaktion Franziska Hans.
3: Trump schrieb auf seiner Online-Plattform, Brüssel werde für das so wörtlich Ausrauben amerikanischer Unternehmen einen sehr hohen Preis zahlen. Er schrieb weiter, den Europäern werde so bald wie möglich ein erheblicher Zoll auferlegt. Die EU-Kommission hatte die Strafe gegen Google am Donnerstag verhängt. Die Brüsseler Wettbewerbshüter werfen dem US-Konzern unter anderem unfaire Geschäftspraktiken vor. Der Konzern soll etwa bei der Anzeige von Google-Suchergebnissen eigene Dienste bevorzugt und damit Konkurrenten benachteiligt haben.
1: Nach mehreren Wettbewerbsklagen hat der Hollywood-Konzern Paramount den geplanten Kauf des Konkurrenten Warner Bros. Vorerst gestoppt. Die Übernahme soll erst nach einer Entscheidung oder spätestens am 1. Juni 2027 vorangetrieben werden, wie aus Gerichtsunterlagen hervorgeht. 12 demokratisch regierte US-Bundesstaaten und die Gewerkschaft der Drehbuchautoren haben gegen das umstrittene Kaufvorhaben in Höhe von mehr als 100 Milliarden Dollar geklagt. Kritiker der Trump-Regierung befürchten, dass der zu Warner gehörende Nachrichtensender CNN unter Paramount seine redaktionelle Unabhängigkeit verliert. Das waren die Nachrichten. Das Wetter in Deutschland heiter bis 33 Grad. Es ist 3.03 Uhr.
4: Und hier ist der Verkehrsservice in der ARD-Hitnacht. A3 Nürnberg Richtung Passau. Die Autobahn ist zwischen dem Kreuz Altdorf und Oberülsbach. Nicht gesperrt, aber 2 Kilometer Stau haben wir da, wegen Bauarbeiten. Die A4 Kirchheimer Dreieck Erfurt, die ist gesperrt zwischen Bad Hersfeld und Friedewald in beiden Richtungen. Das Ganze bis Sonntagmorgen um 5 Uhr. Die R5 Karlsruhe nach Basel ist zwischen Offenburg und Lahr wegen Bauarbeiten ebenfalls noch bis 5 Uhr gesperrt. Die A8 München Richtung Stuttgart ist zwischen Stuttgart Flughafen Messe und Stuttgart Degerloch nach einem Unfall gesperrt. Die A33 Osnabrück nach Bielefeld ist zwischen Harderberg und Borgloh Kloster Ösede noch bis 6 Uhr gesperrt wegen Bauarbeiten. Die 40 Duisburg nach Essen ist zwischen Mülheim-Winkhausen und dem Dreieck Essen-Ost gesperrt wegen Bauarbeiten in beiden Richtungen, das Ganze bis zum kommenden Donnerstag. Und die A100 Wilmersdorf Richtung Neukölln ist zwischen Wechsstraße und Tunnel Innsbrucker Platz wegen Bauarbeiten derzeit gesperrt. Das war's, gute Fahrt!
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4: Ich bin Klaus Schredergrau, Hallöchen!

wichtige Warnmeldung für die Autofahrer. Auf der A1 Lübeck-Fehmarn, Vorsicht bitte, zwischen Linsan und Oldenburg-Süd kommt Ihnen ein Falschfahrer entgegen. Äußerst rechts fahren, nicht überholen. Falschfahrer auf der A1 Lübeck-Fehmarn zwischen Linsan und Oldenburg-Süd. Äußerst rechts fahren, nicht überholen. Wir melden, wenn die Gefahr vorüber ist. Die ARD-Hitnacht live aus Erfurt vom Mitteldeutschen Rundfunk. Und wie kommt man kurzfristig an Kohle? Der eine sagt sich, ja, Mensch, räume ich mal schnell eine Sparkasse leer. Ungünstigerweise stehen da immer noch ein paar Jahre Knast drauf. Besser geht's eigentlich und legaler, wenn man mal Lotto spielt. Am Abend ist der Euro-Jackpot geknackt worden. 70 Millionen Euro waren drin. Ein Einzelner hat die richtigen Zahlen getippt und das Geld geht ins Land der frisch gebackenen Fußball-Weltmeister, nämlich nach Spanien. Da darf sich jetzt ein Mensch richtig tierisch freuen. Und im zweiten Rang, da gab es immerhin noch eine Dreiviertelmillion, 760.000 Euro, um genau zu sein. Und die gehen einmal nach Niedersachsen, nach Hessen und nach Nordrhein-Westfalen. Vielleicht haben Sie noch gar nicht nachgeguckt. Schauen Sie mal auf Ihren Schein, falls Sie mitgemacht haben. Und falls Sie Glück gehabt haben sollten, sagen wir Gratulation.

Heute Abend möchte er das Wembley Stadion in London mit seiner Musik füllen im Rahmen seiner Romantic Tour Bruno Mars. Und nicht nur heute Abend ist er dort auf der Bühne, sondern auch am kommenden Dienstag. Nach wie vor aufpassen bitte auf der A1 Lübeck-Fehmarn. Zwischen Lensahn und Oldenburg-Süd kommt Ihnen ein Falschfahrer entgegen. Äußerst rechts fahren, nicht überholen. Auf der A1 Lübeck-Fehmarn zwischen Lensahn und Oldenburg-Süd ist ein Falschfahrer unterwegs. Vorsicht bitte in beiden Richtungen.

Und damit haben wir es genau 3:30. Hier ist der Verkehrsservice in der ARD Hitnacht. Hier nochmal die Entwarnung für die A1 Lübeck-Fehmarn. Kein Falschfahrer mehr zwischen Lensahn und Oldenburg-Süd. Dann haben wir die A3 Nürnberg Richtung Passau. Zwischen dem Kreuz Altdorf und Oberülsbach 2 Kilometer Stau wegen Bauarbeiten. Die A4 Kirchhammer Dreieck Erfurt ist zwischen Bad Hersfeld und Friedewald in beiden Richtungen wegen Brückenarbeiten bis Sonntagmorgen 5 Uhr gesperrt. Die 5 Karlsruhe nach Basel ist zwischen Offenburg und Lahr wegen Bauarbeiten noch bis 5

0: Uhr gesperrt. Dann die A8 München nach Stuttgart ist zwischen Stuttgart Flughafen Messe und Stuttgart Degerloch nach einem Unfall gesperrt. Die 33 Osnabrück nach Bielefeld ist zwischen Haderberg und Borglo Kloster Ösede noch bis 6 Uhr gesperrt. Die A40 Duisburg Richtung Essen ist zwischen Mülheim-Winkhausen und dem Dreieck Essen-Ost in beiden Richtungen wegen Bauarbeiten noch bis zum kommenden Donnerstag gesperrt. Und dann haben wir noch die A100 Wilmersdorf nach Neukölln. Die Autobahn ist zwischen Wechsstraße und Tunnel Innsbrucker Platz wegen Bauarbeiten gesperrt. Allen unterwegs eine gute Fahrt.
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0: Von MDR Thüringen mit Klaus Schrader-Grau und hier ist Musik von Mike Oldfield. Einen schönen guten Morgen.

0: Musik von den Beatles in der ARD-Nacht. Ticket to Ride. Und jetzt ein Superstar aus Norwegen, Marit Larsen, die ja mal einen Riesenhit hatte. If a thong could get me you. Und sie schreibt ihre Songs selber, Singer-Songwriterin, die gute. Und direkt nach dem Aufstehen geht's eigentlich mit dem Liederschreiben schon los.
1: Well, I find that very often when I wake up, my head is already full of music. And I try to get that music out of my system before I start my day. I try to be disciplined enough not to even go on the internet before I've played anything. But it's hard, you know, when your phone is lying there on your nightstand, it's so easy to just get distracted. But I think it's very, very curious what happens in the brain and with your creativity before you've had any impressions, new impressions of the day.
0: Ja, sie sagt, wenn sie morgens aufsteht, ihr Kopf ist voller Musik, ihr Leben ist voller Musik. Und dann fängt sie an, eine Idee unter Umständen direkt mal aufzuschreiben, direkt alles das morgens nach dem Aufstehen. Aber da hat sie eigentlich auch noch was anderes zu tun. Dann nimmt sie mal ihr Handy in die Hand und guckt im Internet. Das sind alles so Dinge, die dann davon ablenken könnten. Aber die Musik ist das, was sie liebt. Und das hört man auch in ihren Songs.
1: Try

Und vor den Nachrichten noch eine wichtige Meldung für die Autofahrer auf der A535. Zwischen Wuppertal-Sonnborn und Wülfrath kommt Ihnen ein Falschfahrer entgegen. Äußerst rechts fahren, nicht überholen. Auf der A535 zwischen Wuppertal-Sonnborn und Wülfrath ist ein Falschfahrer unterwegs. Äußerst rechts fahren, nicht überholen. Vorsicht mit den beiden Richtungen. Wir melden, wenn

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1: Um 4 Uhr mit Ronald Lessig. In den Brandgebieten in Frankreich und Spanien bleibt die Lage sehr angespannt. Die Einsatzkräfte haben die Feuer weiter nicht unter Kontrolle. In Spanien gilt in zwei Regionen der Notstand. In Frankreich hat Präsident Macron die Armee angewiesen, die Löscharbeiten zu unterstützen. Aus Paris, Caroline Diller.
2: Temperaturen von fast 40 Grad, starker Wind, der ständig die Richtung wechselt, die extreme Trockenheit der Böden und Kiefernwälder. Das alles macht die Arbeit der Einsatzkräfte zu einer Herkulesaufgabe. Die Lage bleibt weiter kritisch, zumal sich das Feuer nun auch auf den Großraum Bordeaux zubewegt. Frankreichs Innenminister Laurent Nunez sprach am Abend im Sender TF1 wörtlich von einer noch nie dagewesenen Situation. Präsident Emmanuel Macron rief die Armee auf, den Zivilschutz, Zitat, maximal zu verstärken.
1: Mehrere Sozialverbände haben kurz nach der Nominierung erste Forderungen an den designierten Gesundheitsminister Linnemann gestellt. Erster Akt müsse es sein, die Gesundheitsreform zu überdenken, sagte die Vorsitzende des Sozialverbands Deutschland Engelmeier den Zeitungen der Funke Mediengruppe. Sie kritisiert geplante Leistungskürzungen und mehr Belastungen für die Versicherten. Auch der Sozialverband VDK fordert mehr Solidarität bei der Gesundheits- und Pflegereform. Eine Militärkoalition unter Führung Saudi-Arabiens hat Ziele der Houthi-Miliz im Jemen angegriffen. Es ist der erste Angriff dort seit Inkrafttreten einer Waffenruhe vor 4 Jahren. Aus der Nachrichtenredaktion Miriam Ernst.
3: Die Houthi-Miliz, die mit dem Iran verbündet ist, blockiert vom Jemen aus den Schiffsverkehr im Roten Meer. Insbesondere Handelsschiffe aus Saudi-Arabien sind im Visier. Denn das Land unterstützt wiederum die jemenitische Regierung im Bürgerkrieg gegen die Houthis. Wegen der Sperrung der Straße von Hormus leitet das saudische Königreich seine Ölexporte über das Rote Meer durch die Meerenge Bab al-Mandab um. Ein saudisches Handelsschiff ist dort von den Houthis angegriffen und leicht beschädigt worden. Vor 2 Tagen war ein Öltanker attackiert worden. Das Regime in Riad spricht von maritimem Terrorismus.
1: Nach mehreren Wettbewerbsklagen hat der Hollywood-Konzern Paramount den geplanten Kauf des Konkurrenten Warner Bros. Vorerst gestoppt. Die Übernahme soll erst nach einer Entscheidung oder spätestens am 1. Juni 2027 vorangetrieben werden, wie aus Gerichtsunterlagen hervorgeht. 12 demokratisch regierte US-Bundesstaaten und die Gewerkschaft der Drehbuchautoren haben gegen das umstrittene Kaufvorhaben in Höhe von mehr als 100 Milliarden Dollar geklagt. Das waren die Nachrichten. Das Wetter in Deutschland. Tagsüber heiter und trocken, im Norden und Nordwesten bewölkt, in der Nordhälfte 21 bis 29 Grad, in der Südhälfte 28 bis 33 Grad. Am Sonntag örtlich Regen, stellenweise Gewitter, 19 bis 31 Grad. Es ist 4.03 Uhr.
4: Und hier ist nochmal der Falschfahrer von der A535. Vorsicht bitte zwischen Wuppertal-Sonnenborn und Wülfrath. Äußerst rechts fahren, nicht überholen. Falschfahrer auf der A535 zwischen Wuppertal-Sonnenborn und Wülfrath. Bitte äußerst rechts fahren, nicht überholen. Wir melden, wenn die Gefahr vorüber ist. Dann geht's auf die A3 Nürnberg nach Passau zwischen dem Kreuz Altdorf und Oberülsbach. Hier 2 Kilometer Stau wegen Bauarbeiten. Die A4 Kirchheimer Dreieck Erfurt ist zwischen Bad Hersfeld und Friedewald in beiden Richtungen wegen Brückenarbeiten bis Sonntagmorgen um 5 Uhr gesperrt. Dann die A5 Karlsruhe nach Basel ist gesperrt bis 5 Uhr zwischen Offenburg und Lahr wegen Bauarbeiten. Die A8 München nach Stuttgart ist zwischen Stuttgart Flughafen Messe und Degerloch wegen Reinigungsarbeiten derzeit noch gesperrt. Dann die 33 Osnabrück Richtung Bielefeld ist zwischen Haderberg und Borkloh Kloster Ösene noch bis 6 Uhr gesperrt wegen Bauarbeiten. Dann haben wir die A40 Duisburg nach Essen ist gesperrt zwischen Mülheim-Winkhausen und dem Dreieck Essen aus den beiden Richtungen noch bis zum nächsten Donnerstag. Und die A100 Wilmersdorf Richtung Neukölln ist zwischen Wechsstraße und Tunnel Innsbrucker Platz wegen Bauarbeiten gesperrt. Da wo es geht, eine gute Fahrt.
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4: Von MDR Thüringen mit Klaus Schredderau und schönen Samstagmorgen für Sie jetzt mit Supertramp. It's raining.

0: Da kann schon mal die Bettdecke etwas verrutschen bei Status Quo, What You Are Proposing. 4:12, einen schönen guten Morgen, hier ist die ARD-Hitnacht. Ja, und vor wenigen Tagen, Sie haben es mitbekommen, ist Bonnie Tyler gestorben mit 75 Jahren. Die Frau mit der Wahnsinns-Reibeisenstimme. Und sie hat uns mal verraten, wie die eigentlich zustande kam.
1: I had nodules on my vocal cords.
2: Ich hatte Knötchen auf den Stimmbändern und ich war immer schon ein bisschen heiser. Und die Operation hat leider auch nicht viel gebracht. Danach wurde die Heiserkeit noch stärker. 6 Monate habe ich gebraucht, um mich zu erholen. Und als ich endlich wieder ins Studio gegangen bin, war ich heiserer als zuvor. Aber ich sehe es wie ein Geschenk des Himmels. Denn alle sagen, wenn ein Lied von mir im Radio kommt, erkennen sie mich sofort.
1: Everybody says that when a song comes on the radio, they know it's me straight away.
0: Genau, und so wird's jetzt auch bei uns sein. Bonnie Tyler gemeinsam mit Shakin' Stevens, Rockin' Good Way.

0: Ohne Emotionen per sempre, Eros Ramazzotti. Und diese Nummer kommt jetzt bestimmt dem Steffen Fischer entgegen. Der hat uns geschrieben über ardhitnacht@mdr.de, denn er ist auf dem Weg nach Italien, nach Marina di Venezia. Die Hälfte hat er schon geschafft. Er ist in Hamburg losgefahren und jetzt ist er am Chiemsee. Dort macht er einen Zwischenstopp und dann wünschen wir mal viel Spaß in Marina di Venezia im Urlaub. Seit 23 Uhr ist er unterwegs und hört unser Programm. Mein Respekt. Dankeschön für die Mail und falls Sie auch unterwegs sein sollten, egal wohin, schreiben Sie gerne ard-hitnacht@mdr.de. Und jetzt geht's um eine Stimme und wenn Sie des Öfteren mal im Kino waren oder haben sich Spielfilme im Fernsehen angeschaut, dann kennen Sie bestimmt diese Stimme.
1: Wenn ich eine Frau beschreiben soll, stelle ich mir einen Mann vor und subtrahiere Geschmack und Zurechnungsfähigkeit.
0: Das war zweifelsohne Jack Nicholson, beziehungsweise seine deutsche Stimme, Joachim Kerzel. Er hat auch andere Hollywood-Stars synchronisiert, wie beispielsweise Anthony Hopkins. Jetzt ist Joachim Kerzel im Alter von 84 Jahren gestorben. Und mit ihm verliert die deutsche Synchron- und Hörbuchwelt eine außergewöhnliche Persönlichkeit, sagte Mike Götze, Geschäftsführer der Agentur Mediapaten. Und alles fing an bei Joachim Kerzel natürlich mit dem Radio vor vielen, vielen Jahren.
2: Ich bin wahrscheinlich ein Radiomensch und das kommt auch aus der Kindheit. Da gab es ja noch Radio, gab es noch kein Fernsehen. Und da hörte ich gern immer den Bayerischen Rundfunk. Da gab es so ein Moderator, das ist bis heute bei mir in Erinnerung geblieben, das war ihr 1, 2, 3, Vierlinger. Der hieß Vierlinger. Und alles ist Unquatsch.
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0: Und schon haben wir es 16:30. Einen schönen guten Morgen auf die Straßen. A3 Nürnberg Richtung Passau zwischen dem Kreuz Altdorf und Oberülsbach 2 Kilometer Stau wegen Bauarbeiten. Die A4 Kirchheimer Dreieck Erfurt ist zwischen Bad Hersfeld und Friedewald in beiden Richtungen wegen Brückenarbeiten bis morgen 5 Uhr gesperrt. Die A5 Karlsruhe Richtung Basel ist zwischen Offenburg und Lahr wegen Bauarbeiten bis 5 Uhr dicht. Die A8 München-Stuttgart ist zwischen Stuttgart-Flughafen-Messe und Degerloch wegen Reinigungsarbeiten gesperrt. Die 33 Osnabrück Richtung Bielefeld ist zwischen Haderberg und Borklo-Kloster-Ösede noch bis 6 Uhr gesperrt. Die A40 Duisburg nach Essen ist zwischen Mülheim-Winkhausen und dem Dreieck Essen-Ost in beiden Richtungen wegen Bauarbeiten noch bis zum kommenden Donnerstag gesperrt. Und die A100 Wilmersdorf Richtung Neukölln ist zwischen Wechsstraße und dem Tunnel Innsbrucker Platz wegen Bauarbeiten gesperrt. Das war's, gute Fahrt!
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0: Ich bin Klaus Schrader-Grau. Einen schönen Samstag, auch mit Musik von Kylie Minogue.

Ja, wenn Sie jetzt gleich raus müssen, dann kommt's drauf an, wo Sie raus müssen. Denn hier und da ist es im Moment noch ziemlich schattig. In Berlin haben wir es gerade mal 12 Grad, in Hamburg ebenfalls und hier in Erfurt sind es gerade mal 11 Grad, in Stuttgart 14. Aber das wird ja heute noch besser, na klar, auch im Norden und im Süden ganz besonders. Beispielsweise sieht das auch so aus, dass das Wetterchen sich in den nächsten Tagen wieder hochsommerlich entwickeln wird. Heute so im Norden um die 22, 24 Grad, im Süden Stuttgart erwartet heute Werte um die 30 Grad. Aber ab Dienstag, da geht's dann bundesweit wieder in die schwitzigen Abteilungen. Ja, da werden dann Temperaturen erwartet, wieder auch im Norden nahe 30 Grad und zum kommenden Wochenende auch wieder Werte zwischen 35 und 37 Grad. Da sind sich die Wetterfrösche mehr oder weniger einig, sagt man. Aber das kann sich ja noch mal ein bisschen drehen, denn eigentlich sind so die nächsten 3-4 Tage für die Wettervorhersage prägend, aber offenbar wird es wieder heiß. Ja, und dann geht man ja auch mal gerne in den Biergarten. Das wäre ja heute vielleicht mal eine angenehme Sache. Wenn ich mal rausgehe hier in Erfurt, dann gehe ich immer zu den Kollegen vom ZDF hier in Erfurt. Ja, die haben tatsächlich einen eigenen Biergarten. Das liegt aber auch nur daran, dass die in einem Gebäude hier in der Altstadt die oberste Etage angemietet haben und unten ist ein Restaurant mit Biergarten. Und das ist etwas zurückgelegen. Mitunter alten Bäumen kann man da schön sitzen am Abend und sich ein Bierchen gönnen. Wunderbar. 20 Minuten vor 5 haben wir es. Jetzt habe ich die Bee Gees für Sie. How deep is your love?

0: Eruption. Und jetzt geht's nach Bochum gleich im doppelten Sinne. Einmal zur Langspielplatte, die so heißt, und einmal zum Macher, zu Herbert Grönemeyer. Und der wird uns jetzt gleich erklären, wie denn der Song Mambo auf diese LP, auf den Longplayer Bochum gekommen ist. Und ein Föhn hat damit eine Menge zu tun.
1: Mambo war eben auch, das habe ich mir beim Föhn. Früher habe ich immer Text geschrieben, weil ich bin ein Föhn-Fetischist. Ich bin immer früher gab es immer diese Staubsauger, die hatten hinten raus, bliesen immer so warme Luft. Die zog man immer so einen Schlauch hinter sich her, wie so ein Hund. Und da bin ich immer hinterher gekrochen, weil das so schön warm war. Und mit den Autos, weil ich ganz klein war, immer mit Autos. Und seitdem habe ich ein extremes Faible für Föhne. Ich kann mich also stundenlang föhnen, also nicht die Haare, sondern mich so, weil das so schön warm ist. Und dann haben meine Band früher immer das geflügelte Wort, Herbert, nimm mal wieder einen Föhn, du musst einen Text schreiben, föhn dich mal wieder. Und da habe ich auch im Bett gesessen und habe dann mich geföhnt, so vor mich hingeföhnt und musste noch ein Lied schreiben, weil das war noch offen. Und dann gibt es ein Lied von James Taylor, das heißt, ich weiß gar nicht, wie es heißt, Damn the Traffic Jam, How I Hate to Be Late, It Hurts My Motor to Go So Slow. Das singt ja so eine A Cappella-Nummer von James Taylor. Deswegen sage ich am Schluss auch Danke, James, am Ende des Liedes. Und die Platte war eben auch gerade fertig. Ich glaube, Bochum haben wir innerhalb von 4 Wochen gemacht damals. Oder 3, oder ich weiß gar nicht, wie schnell das ging. Also nicht ein Jahr wie heute, sondern irgendwie 4 Wochen oder 6 Wochen fertig. Und dann habe ich noch den Text geschrieben, weiß ich noch genau. Ich hatte einmal den Föhn und am anderen habe ich den Text geschrieben. Und den habe ich dann noch drauf gesungen und dann haben wir die Platte fertig. Und das hatte jetzt auch keinen tieferen Sinn, doch ich war froh, dass ich noch ein Thema gefunden hatte. Und das habe ich dann auf die Platte genagelt.
0: Nicht zu fassen, oder? Ja. Nimm den Föhn und die Nummer wird schön. Spielen wir jetzt auch. Den Mambo von Herbert Grönemeyer. Beim Föhnen geschrieben, wer hätte das gedacht?

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1: Um 5 Uhr mit Ronald Lessig. In den Brandgebieten in Frankreich und Spanien bleibt die Lage sehr angespannt. Die Einsatzkräfte haben die Feuer weiter nicht unter Kontrolle. In Spanien gilt in 2 Regionen der Notstand. In Frankreich hat Präsident Macron die Armee angewiesen, die Löscharbeiten zu unterstützen. Aus Paris, Caroline Diller.
2: Temperaturen von fast 40 Grad. Starker Wind, der ständig die Richtung wechselt. Die extreme Trockenheit der Böden und Kiefernwälder. Das alles macht die Arbeit der Einsatzkräfte zu einer Herkulesaufgabe. Die Lage bleibt weiter kritisch, zumal sich das Feuer nun auch auf den Großraum Bordeaux zubewegt. Frankreichs Innenminister Laurent Nunez sprach am Abend im Sender TF1 wörtlich von einer noch nie dagewesenen Situation. Präsident Emmanuel Macron rief die Armee auf, den Zivilschutz, Zitat, maximal zu verstärken.
1: Der Krieg zwischen den USA und dem Iran weitet sich immer mehr auf die ganze Region aus. Eine Militärkoalition unter Führung Saudi-Arabiens hat jetzt Ziele der Houthi-Miliz im Jemen angegriffen. Hintergrund ist, dass die mit dem Iran verbündete Miliz den Schiffsverkehr im Roten Meer blockiert. Vor allem Handelsschiffe aus Saudi-Arabien sind im Visier. Wegen der Sperrung der Straße von Hormuz leitet das Königreich seine Ölexporte durch eine Meerenge im Roten Meer um. US-Präsident Trump hat der Europäischen Union erneut mit höheren Zöllen gedroht. Hintergrund ist das von der EU-Kommission verhängte Bußgeld von 890 Millionen Euro gegen den Google-Konzern. Aus der Nachrichtenredaktion Franziska Hans.
3: Trump schrieb auf seiner Online-Plattform, Brüssel werde für das, so wörtlich, Ausrauben amerikanischer Unternehmen einen sehr hohen Preis zahlen. Er schrieb weiter, den Europäern werde so bald wie möglich ein erheblicher Zoll auferlegt. Die EU-Kommission hatte die Strafe gegen Google am Donnerstag verhängt. Die Brüsseler Wettbewerbshüter werfen dem US-Konzern unter anderem unfaire Geschäftspraktiken vor. Der Konzern soll etwa bei der Anzeige von Google-Suchergebnissen eigene Dienste bevorzugt und damit Konkurrenten benachteiligt haben.
1: Unter dem Motto Haltung ist hot wird heute in Berlin der Christopher Street Day gefeiert. Nach der Parade für Vielfalt und Menschenrechte ist eine große Feier am Brandenburger Tor vorgesehen. Mehrere hunderttausend Menschen werden erwartet. Damit gehört der Berliner CSD zu den größten in Europa. Das waren die Nachrichten. Das Wetter in Deutschland. Tagsüber heiter und trocken, im Norden und Nordwesten hin und wieder bewölkt, in der Nordhälfte 21 bis 29 Grad, in der Südhälfte 28 bis 33 Grad. Am Sonntag örtlich Regen, stellenweise Gewitter, 19 bis 31 Grad und am Montag letzte Schauer, später freundlicher, die Höchstwerte dann 19 bis 28 Grad. Die Zeit, es ist 5:03 Uhr.
4: Einen schönen guten Morgen auf die Straßen. Die A4 Kirchheimer Dreieck Erfurt ist zwischen Bad Hersfeld und Friedewald in beiden Richtungen wegen Brückenarbeiten bis morgen 5 Uhr gesperrt. Die A5 Karlsruhe nach Basel ist zwischen Offenburg und Lahr noch wegen Bauarbeiten gesperrt. Die A8 München nach Stuttgart ist zwischen Stuttgart, Flughafen, Messe und Degerloch wegen Reinigungsarbeiten gesperrt. Die A33 Osnabrück nach Bielefeld ist zwischen Haderberg und Borklo Kloster Ösede noch bis 6 Uhr dicht. Und die A40, unsere Dauermeldung, Duisburg nach Essen zwischen Mülheim, Winkhausen und dem Dreieck Essen-Ost. Sperrung wegen Bauarbeiten in beiden Richtungen, das Ganze bis zum kommenden Donnerstag. Gute Fahrt!
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4: Letzte Stunde an diesem Samstagmorgen mit Klaus Schröder-Grau beginnen wir mit Tiers.

Weitere Warnmeldung für die Autofahrer, diesmal auf der A95 München-Garmisch-Partenkirchen. Zwischen München-Fürstenried und dem Dreieck Starnberg kommt Ihnen ein Falschfahrer entgegen. Äußerst rechts fahren, nicht überholen. Falschfahrer auf der A95 München-Garmisch-Partenkirchen zwischen München-Fürstenried und dem Dreieck Starnberg. Vorsicht in beiden Richtungen.

nach 5. An diesem Samstag, den 25. Juli, und einige Prominasen haben auch heute ihren Ehrentag. Und da fangen wir an mit der Schauspielerin und dem Model Barbara Mayer. Sie wird heute Runde 40. Sie war in der Volksmusik zu Hause, ist sie eigentlich auch immer noch so ein bisschen. Jetzt ist sie mehr so im Schlager unterwegs. Stefanie Hertel hier aus Thüringen, sie wird heute 47. Sie hat über viele Jahre die Meldungen der Tagesschau verlesen und dann ging sie zu ProSieben und die Sendungen, die sie dort betreut hat, ja, die liefen da so quotentechnisch eher unter ferner Liefen. Linda Zervakis, sie wird heute 51. Und eine liebe Kollegin vom NDR, die hat dort seit vielen, vielen Jahren ihre eigene, sehr, sehr erfolgreiche Sendung. Es ist keine Talkshow, das hat eher auch ein bisschen was mit Kabarett zu tun. Das ist eine feine Sache. Inas Nacht wird stets moderiert von Ina Müller. Und sie wird heute 61 und wir gratulieren.

wie vor Obacht bitte auf der A95 München-Garmisch-Partenkirchen zwischen München-Fürstenried und dem Dreieck Starnberg kommt Ihnen ein Falschfahrer entgegen. Äußerst rechts fahren, nicht überholen. Falschfahrer auf der A95 München-Garmisch-Partenkirchen zwischen München-Fürstenried und dem Dreieck Starnberg. Bitte äußerst rechts fahren, nicht überholen. Wir melden, wenn die Gefahr vorüber ist.

0: Ja, sonst haben wir die Nummer immer von den Rolling Stones. Jetzt einmal in der Version von Melanie in der ARD-Hitnacht. Und jetzt kommen wir zu einem Mann, der viel rumgekommen ist, sag ich mal, aber nicht nur beruflich, er ist auch des Öfteren mal umgezogen. Geboren wurde er im hohen Norden in Soltau, dann ging's in seiner Kindheit schon nach Düsseldorf, dann zog er nach West-Berlin und jetzt wohnt er seit einigen Jahren wieder im hohen Norden, nämlich in Bremen. Ich rede von Klaus Lage, der Mann mit der lässigen Kleidung auf der Bühne, der sich auch nicht unbedingt jedem Modetrend unterwirft.
1: Mein Outfit und meine Art zu sein eignet sich eben nicht als Titelblatt für Gala. Ich bin nicht traurig drum. Ich finde, ich gucke mir auch schöne, reiche Leute an auf den Titelbildern. Es ist prima, dass die das sind und nicht ich.

Und hier haben wir die Entwarnung für die A95 München, Garmisch-Partenkirchen. Kein Falschfahrer mehr zwischen München, Fürstenried und dem Dreieck Starnberg.

0: Und damit haben wir es 5:30. Einen schönen guten Morgen unterwegs. Hier nochmal die Entwarnung für die A95 München-Garmisch-Partenkirchen. Kein Falschfahrer mehr zwischen München-Fürstenried und dem Dreieck Starnberg. Die A4 Kirchheimer Dreieck Erfurt ist zwischen Bad Hersfeld und Friedewald in beiden Richtungen wegen Brückenarbeiten bis morgen 5 Uhr gesperrt. Die A5 Karlsruhe nach Basel ist zwischen Offenburg und Lahr derzeit wegen Bauarbeiten gesperrt. Die A8 München nach Stuttgart ist gesperrt wegen Reinigungsarbeiten zwischen Stuttgart Flughafen und Degerloch. Die A33 Osnabrück Richtung Bielefeld ist zwischen Haderberg und Borklo Kloster Ösede noch bis 6 Uhr gesperrt, das Ganze wegen Bauarbeiten. Und die 40 Duisburg nach Essen ist zwischen Mülheim-Winkhausen und dem Dreieck Essen-Ost in beiden Richtungen wegen Bauarbeiten noch bis zum kommenden Donnerstag gesperrt. Gute Fahrt!
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0: Ich bin Klaus Schräder-Gau, sitze im Studio 1 des MDR in Erfurt, wünsche Ihnen einen schönen Start in diesen Samstag, jetzt mit Johnny Hates Jazz. I don't want to be a hero.

0: Das war Musik aus Belgien von Milo. Ja, vielleicht sind Sie auch gerade auf dem Weg nach Belgien oder nach Holland oder nach Luxemburg oder wo auch immer hin, sprich in den Urlaub. Wir hatten in dieser Nacht schon einige Mails von den Hörern bekommen, die nachts dann ihren Urlaubsort anfahren. Da ging es beispielsweise von Hamburg nach Italien oder auch von Bremen Richtung Baden-Württemberg und Bayern. Ja, und was macht man da eigentlich so im Auto? Wie vertreiben Sie sich denn die lange Zeit, wenn Sie so lange unterwegs sind?
1: Wir reden sehr viel tatsächlich. Dann gibt es immer wieder so einen kleinen Fast-Food-Stop. Singen, ganz wichtig. Reden, tiefsinnige Gespräche, definitiv. Und ab und zu muss der Hund auch gekrault werden.
2: Auf jeden Fall gute Musik hören, vielleicht einen Podcast anmachen oder was Leckeres essen.
3: Geschmierte Brote und eine Obstschale, genau. Alles in erster Linie auch Sachen, die nicht krümeln. Das ist mal ganz wichtig, für mich zumindest.
4: Ich bin meist Beifahrer. Ich habe dann immer eine Rätselzeitung oder ein Buch in der Hand.
5: Für den Papa für die Fahrt gibt es immer Kaffee. Die Kinder hatten ein Wasser mit einer Flasche, die nicht auslaufen kann im Kindersitz.
6: Lesen, schlafen.
7: Netflix gucken.
8: Die Kinder hatten verschiedene Snacks, die man am Hinter erreichen kann. Und durften sich selber was aussuchen bei Feuerwehr und Bäcker.
1: Wir haben viele Snacks mit dabei. Und ab und zu wird er noch angehalten, wenn wir was Tolles finden. Wenn wir ganz kreativ sind, dann gibt's geschmierte Brote oder Brötchen.
0: Ja, offenbar wird in deutschen Autos viel gegessen. Und interessant fand ich auch die Aussage von dem jungen Mann, der sagte, bei mir wird nicht gekrümelt. Ja, das Krümelmonster hat keine

Down Under, der Klassiker von Man at Work. Ja, mein Job ist jetzt allerdings hier erledigt. Das war die ARD-Hitnacht von Freitag auf Samstag. 6:10 haben wir es. Die Kollegen in den angeschlossenen Programmen übernehmen gleich mit ihren Morning-Shows. Ja, der Job ist allerdings auch nur bis heute Abend 23 Uhr erledigt. Dann geht's weiter. Dann treffen wir uns zur nächsten ARD-Hitnacht, wenn Sie Lust und wenn Sie Zeit haben. Ich bin Klaus Schröder-Grau. Schönes Wochenende.

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1: 6 Uhr. Waldbrände in Frankreich und Spanien wüten weiter. Saudi-Arabien attackiert Houthi-Miliz im Jemen. Trump droht der EU mit neuen Zöllen. Das Wetter sonnig und trocken bei 26 bis 32 Grad. Mein Name ist Kerstin Spieth. Guten Morgen. In Frankreich und Spanien breiten sich große Waldbrände weiter unkontrolliert aus. An der französischen Atlantikküste mussten nach Angaben des Innenministers schon rund 110.000 Menschen ihre Wohnungen oder Ferienunterkünfte verlassen. Aus der Nachrichtenredaktion Henning Knipp.
2: In Frankreich wüten die Flammen südlich von Bordeaux. Da der Wind gedreht hat, bewegen sie sich inzwischen in Richtung der Stadt. Sie ist laut dem Innenminister zurzeit aber nicht unmittelbar bedroht. Der Flughafen Bordeaux wurde aber wegen starker Rauchentwicklung geschlossen. Präsident Macron hat angekündigt, dass die Armee die Löscharbeiten unterstützen soll. Auch in Spanien sind zehntausende Menschen von Evakuierungen betroffen. Wegen heftiger Feuer hat die Regierung für zwei Regionen den Notstand ausgerufen.
1: Der Krieg zwischen den USA und dem Iran wegen der Straße von Hormus wirkt sich auf die politische Lage in der gesamten Region aus. Jetzt hat eine Militärkoalition unter der Führung von Saudi-Arabien Stellungen der Houthi-Miliz im Jemen angegriffen. Aus der Nachrichtenredaktion Miriam Ernst.
3: Die Houthi-Miliz, die mit dem Iran verbündet ist, blockiert vom Jemen aus den Schiffsverkehr im Roten Meer, insbesondere Handelsschiffe aus Saudi-Arabien. Denn das Land unterstützt wiederum die jemenitische Regierung im Bürgerkrieg gegen die Houthis. Wegen der Sperrung der Straße von Hormus leitet das saudische Königreich seine Ölexporte über das Rote Meer durch die Meerenge Bab al-Mandab um. Ein saudisches Handelsschiff ist dort von den Houthis angegriffen und leicht beschädigt worden. Vor zwei Tagen war ein Öltanker attackiert worden.
1: Neue Zolldrohung von Trump gegen die EU. Als Grund nennt der US-Präsident das Rekordbußgeld der EU gegen den Google-Konzern. Im Internet schrieb Trump, die EU müsse einen sehr hohen Preis für das Ausrauben amerikanischer Unternehmen zahlen. Die EU-Kommission hatte Google unter anderem vorgeworfen, bei der Anzeige von Suchergebnissen eigene Dienste zu bevorzugen und Konkurrenten zu benachteiligen. Bei einem Unfall auf der A7 sind gestern am späten Abend mehrere Autos und eine Baustelle beschädigt worden. Verletzt wurde aber niemand. Laut Polizei gerieten auf der Autobahn Richtung Würzburg ein Wohnmobil und ein Kleinbus in einen Konflikt. HR-Reporter Stefan Schiebelhut.
4: Kurz vor dem Kirchhammer Dreieck fällt dort wegen einer Baustelle die linke von drei Spuren weg. Der dänische Kleinbus fährt auf der linken Spur trotzdem weiter und dabei mehrere Warnbarken in der Baustelle um. Durch herumfliegende Trümmerteile wurden 7 weitere Autos beschädigt. Insgesamt waren damit 9 Fahrzeuge in den Unfall verwickelt. An ihnen und in der Baustelle entstand nach Einschätzung der Polizei ein Schaden von insgesamt rund 100.000 Euro.
1: Und das ist heute noch Thema. Bundesweit gibt es Mahnwachen gegen Tierquälerei. In Hessen sind Kundgebungen geplant, in Kassel, Fulda, Marburg und Birkenau. In Bayreuth beginnen die Wagner-Festspiele und feiern die Gründung vor 150 Jahren. Wie damals wird Beethovens 9. Sinfonie gespielt. Und auch die Offenbacher Kickers feiern Geburtstag, und zwar den 125. Deshalb gibt es am Nachmittag ein Freundschaftsspiel gegen Bayer Leverkusen. Das waren die Nachrichten.
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5: Für so früh am Morgen doch einiges los gerade in Hessen. Vorsichtig, wir haben eine ungesicherte Unfallstelle auf der A49 Gießen Richtung Kassel. Zwischen Wabern und Fritzlar ist die ungesicherte Unfallstelle. Dann die normalen Staus, die A4 Kirchhammer Dreieck Erfurt, die ist zwischen Bad Hersfeld und Friedewald in beiden Richtungen wegen Brückenarbeiten gesperrt. Das Ganze noch bis morgen früh. Weiß geplant ist, gibt es natürlich dementsprechend eingerichtete Umleitungen. Die A5 Kassel Richtung Frankfurt zwischen Friedberg und Nordwestkreuz Frankfurt. 2 Kilometer stockend wegen Brückenarbeiten auf den beiden linken Spuren. Und im Rheingau-Taunus-Kreis in Taunusstein-Wehen, da ist der Verlauf der Weiherstraße, Platterstraße, zwischen A-Straße und Eichelberger Weg nach dem Unfall in beiden Richtungen gerade gesperrt. Also da am besten großräumig drumherum fahren. Eine gute Fahrt ansonsten heute Morgen.
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5: Ja, sobald mal die Morgenfrische wieder raus ist, die gerade sehr gut tut, finde ich, nach den warmen Tagen, wird es wieder sommerlich warm heute. Und zwar so warm wie in den letzten Tagen schon nicht. 26 bis 32 Grad heute maximal. Kaum eine Wolke in Sicht. Die werden erst morgen Nachmittag ein Thema bei uns in Hessen. Dann gibt's hier und da Regen oder auch Gewitter. Und die ganze nächste Woche ist wieder sehr, sehr warm.
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5: Schönen Morgen zusammen. Wir starten gemeinsam in dieses Wochenende. Ob freiwillig, weil Frühaufsteher, oder vielleicht unfreiwillig, weil sie zu den Menschen gehören, die den Laden am Laufen halten, auch am Wochenende in den Geschäften. Und wo auch immer. Wissen wir sehr zu schätzen. Danke dafür, dass ihr für uns arbeitet, dass wir das Wochenende genießen können. Warum auch immer sie wach sind, wir kommen da gemeinsam gut rein. Gleich mit den Hits zum Beispiel von Fleetwood Mac, Depeche Mode, Natalie Imbruglia. Und wir fangen an mit Bon Jovi.
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Achtung, wir haben ein Pferd auf der Straße. Hier ist A1 mit dem aktuellsten aus unserer Verkehrsredaktion. Vorsichtig in meinem Kinzigkreis auf der L3202, das ist die Straße zwischen Bermbach und Lützelhausen. Da eben das Pferd auf der Fahrbahn, das so früh am Morgen kann durchaus schnell gefährlich werden, weil die kennen sich gar nicht mit der Straßenverkehrsordnung aus. Dann passen wir auf, dass nichts passiert.

Natalie Imbruglia. Hier in H1 um 13 nach 6. Schönen guten Morgen zusammen. Ich habe Deepish Mode am Start, um so richtig wach zu werden. Und auch, um nur mal kurz daran zu erinnern, dass die Jungs viel mehr können als Enjoy the Silence oder Personal Jesus. Habe ich extra den Song mal wieder rausgeholt. Shake the Disease. Viel zu selten. Aber hier in H1 im Radio.

0: Fleetwood Mac mit H1 am Samstagmorgen. Don't Stop. Entscheidung auf Entscheidung erleben wir gerade bei den Finals. Das sind über 20 deutsche Meisterschaften, die auf einmal abgehalten werden, gerade in Hannover. Heute der vorletzte Tag. Wir sehen alles in den unterschiedlichen Livestreams in der ARD Mediathek. Da wird wirklich jede Sportart von diesen über 20 übertragen. Ich liebe das sehr, weil noch mal mehr als bei Olympia entdeckt man dabei noch eher sehr ungewohnte Sportarten, die dabei sind. Zum Beispiel Speedklettern. Dabei ist auch der Hesse Ben Schmidt aus Bittenbach. Er hat sich vorgenommen, als schnellster Deutscher die Wand hochzuklettern.
1: Speedklettern ist die schnellste olympische Sportart mit Zeiten von unter 5 Sekunden. Wow. Und man kann es ziemlich genau mit einem 100-Meter-Sprint vergleichen. Nur, dass es halt vertikal eine 15 Meter hohe Wand ist. Und dort treten halt immer zwei gegeneinander an.
0: Ich versuche mir gerade vorzustellen, wie viele Muskeln man überall im Körper braucht, um das zu schaffen. 15 Meter in 5 Sekunden hochrasen. Unfassbar. Das Tolle bei dem Finals ist auch diese Open-Air-Atmosphäre in Hannover. Und gerade das Speedklettern hat nochmal eine richtig schöne Kulisse. Die Kletterwände stehen nämlich mitten auf dem Opernplatz. Und darauf freut sich Ben heute besonders.
1: Ich war ja letztes Jahr bei den Finals in Dresden auch dabei. Und wenn man rausgekommen ist auf die Bühne, hat man wirklich in ein Meer von mehreren tausend Leuten geblickt. Und wenn man dann oben angekommen ist, und dann wird man ja so langsam runtergelassen von dem Sicherungssystem. Und dann hat man halt Zeit, sich nach hinten umzuschauen. Und es ist schon wirklich ein krasses Gefühl. Und dann stehen da wirklich tausende Menschen. Das war großartig.
0: Eine tolle Stimmung und vor allen Dingen großartige Bilder, die wir erleben beim Speedkletterer Ben Schmidt aus Bittenbach, wenn er bei den Finals in Hannover heute startet. 16:40 geht's los beim Speedklettern. Vorher sehen Sie schon im Stream Beachvolleyball, Schwimmen, Judo und auch so neue Sachen wie Speedsurfing oder 3x3 Basketball und vieles mehr. Bester Plan, finde ich, für so einen heißen Samstag, wenn man selbst nicht übertreiben sollte, dann den über 20 deutschen Meisterschaften zuzuschauen bei den Finals.

Heute Morgen ist ganz schön viel los auf den Straßen. Zum Glück keine Gefahr mehr durch Pferde auf der Straße, aber ganz neue Personen auf der Fahrbahn. Das Neueste aus dem H1-Verkehrsteam, bitte vorsichtig auf der L3193, das ist die Landesstraße zwischen Hanau und Frankfurt. Zwischen der B43 und Lambeustraße sind Personen auf der Fahrbahn von der L3193.

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5: Für 6:30 ganz schön viel los in Hessen gerade. Schönen guten Morgen. Vorsichtig nach wie vor auf der L3193. Wie gerade erwähnt, sind Menschen auf der Fahrbahn Hanau Richtung Frankfurt zwischen der B43 und der Lambeustraße. Die A4 Kirchheimer Dreieck Erfurt, die ist zwischen Bad Hersfeld und Friedewald in beiden Richtungen gesperrt, noch bis morgen früh. Dementsprechend gibt es Umleitungen, die eingerichtet sind. Die A5 Kassel Richtung Frankfurt zwischen Friedberg und Nordwestkreuz Frankfurt. 2 Kilometer stockend wegen Bauarbeiten. Und im Rheingau Taunuskreis ist die Taunusstein. In Taunusstein-Wien ist der Verlauf der Weiherstraße und Platterstraße zwischen der A-Straße und Eichelberger Weg nach dem Unfall in beiden Richtungen gerade gesperrt. Da, wo es geht, eine gute Fahrt, und wo es nicht gerade geht, durchhalten. Wir sind bei Ihnen.
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5: Richtig heiß heute wieder, teilweise bis zu 32 Grad, zumindest in Südhessen. Auch wenn Sie in Mittel- und Nordhessen sind und nur in Anführungszeichen 26 Grad haben, dann ist es schon ganz schön warm. Morgen ähnlich. Und bis morgen Nachmittag sehen wir kaum Wölkchen an der Himmel, nur Sonne. Morgen Nachmittag gibt es dann kurz mal ein bisschen Abfrischung mit dichteren Wolken und durchaus mal Regenschauer oder auch Gewitter hier und da. Nächste Woche auch sehr warm. Wir starten am Montag mit so knapp unter 30 Grad und dann die restliche Woche wird weitestgehend über 30 Grad bleiben. Ich bin Johannes Sassenroth. Schönen guten Morgen zusammen. Wir starten gemeinsam in dieses Wochenende rein. Wo auch immer Sie sind, was auch immer Sie tun, sagen Sie gerne mal dem restlichen Hessen guten Morgen, 069 155 4 mal die 1. Wir sind sehr daran interessiert, wie Sie in den Tag starten. Auf jeden Fall mit guter Musik von Creedence Clearwater Revival, gleich nach Jennifer Rush.
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0: H1 am Samstagmorgen. Wir sind heute sehr sportlich unterwegs. Wir haben nicht nur die Finals in Hannover. Da gibt es ja auch noch diese kleine Rundtour durch Frankreich mit dem Fahrrad. Und da ist einer der erfolgreichsten deutschen Straßenradprofis der letzten 10 Jahre mit dabei. John Degenkolb, 37 ist er, lebt in Oberursel im Taunus und gerade ist er bei der Tour de France unterwegs, bei seiner letzten Tour de France. 11 Mal insgesamt war er dabei und morgen wird er dann auch zum letzten Mal auf den Champs-Élysées in Paris einbiegen.
1: Deswegen wird das mit Sicherheit schon echt ein krasser, bewegender Moment halt einfach auch sein. Ich glaube schon, dass das was ist, wo man sich jetzt auch schon drauf freuen kann und wo man darauf hinfiebern kann. Was einem natürlich auch viel Motivation und viel Durchhaltevermögen natürlich auch das geben kann, dieses extra Quäntchen halt nochmal für mich.
0: Bei Ihnen geht es gar nicht irgendwie um Sieg oder weit vorne zu sein. Er ist ziemlich weit hinten im Bereich, aber das war auch gar nicht das Ziel bei dieser Tour. Keine gute Platzierung. Sein Job war es eindeutig, dem Team zu helfen. In all den Jahren hat John Degenkolb für seinen Beruf auch wirklich alles gegeben. Da musste leider auch das Private ein bisschen leiden.
1: Meine Freunde, meine Familie, das ganze Umfeld muss halt so viele Abstriche immer machen, weil ja, der John ist halt Radfahrer und der muss halt trainieren und am Sonntagmorgen muss er raus, weil dann kann er nicht mit zum Frühstück kommen oder was weiß ich. All das, das ist der Preis, den man eigentlich dafür zahlen muss, um halt einfach so professionell arbeiten zu können.
0: Und auch so ein Leistungssport ist natürlich eine Belastung für den Körper, allein schon durchs Training und was man dem Körper alles abverlangt. Aber da hatte John Degenkolb auch noch Pech beim Stürzen. Im April 2025 sein schwerster Sturz bei der Flandernfahrt. Komplizierte Brüche am Handgelenk, am Unterarm, Schlüsselbeinbruch. Dass er da jetzt schon wieder fit ist für diese Tour, Respekt, also das ist schon Wahnsinn. Wir wünschen John Degenkolb, dass er morgen auch sicher ankommt in Paris und das genießen kann. Die letzte Tour de France für ihn.

Joshua Kattesley. 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Picture postcards from LA. Hier in H1 am Morgen, 13 Minuten vor 7. Viele von uns haben vielleicht noch ein bisschen verschrubbeltes Haar beim ersten Kaffee gerade. Während er auch beim Rocken immer sowas wie aus dem Ei gepellt aussieht, da ist kein Haar an der falschen Stelle. Auch beim ordentlich Loslegen, wie hier bei Bad Case of Loving You.

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1: 7 Uhr. Waldbrände in Frankreich und Spanien wüten weiter. Saudi-Arabien attackiert Houthi-Miliz im Jemen. Mahnwachen in Hessen gegen Tierquälerei. Das Wetter sonnig und trocken bei 26 bis 32 Grad. Mein Name ist Kerstin Spieth. Guten Morgen. In Frankreich und Spanien ist die Lage wegen der Waldbrände weiter angespannt. Viele Feuer breiten sich unkontrolliert aus. An der Atlantikküste Frankreichs sind inzwischen mehr als 140.000 Menschen in Sicherheit gebracht worden. Aus der Nachrichtenredaktion Janine Artist.
2: Betroffen sind mehrere Urlaubsorte südlich von Bordeaux, darunter Cap Ferret und Biscarrosse. Die Menschen wurden teilweise mit Booten abgeholt und in Notunterkünfte gebracht. In Spanien hat die Regierung wegen heftiger Waldbrände für die Umgebung der Hauptstadt Madrid und eine weitere Region einen Notstand von nationaler Tragweite ausgerufen. Sowohl in Frankreich als auch in Spanien herrschen laut den Behörden ungünstige Wetterbedingungen, die die Brandbekämpfung erschweren. Die EU hat Löschflugzeuge und Hubschrauber zur Unterstützung geschickt.
1: Der Krieg zwischen den USA und dem Iran weitet sich immer mehr auf die ganze Region aus. Eine Militärkoalition unter Führung Saudi-Arabiens hat jetzt Ziele der Houthi-Miliz im Jemen angegriffen. Hintergrund ist, dass die mit dem Iran verbündete Miliz den Schiffsverkehr im Roten Meer blockiert. Vor allem Handelsschiffe aus Saudi-Arabien sind im Visier. Wegen der Sperrung der Straße von Hormus leitet das Königreich seine Ölexporte über das Rote Meer um. Neue Zolldrohung von Trump gegen die EU. Als Grund nennt der US-Präsident das Rekordbußgeld der EU gegen den Google-Konzern. Im Internet schrieb Trump, die EU müsse einen sehr hohen Preis für das Ausrauben amerikanischer Unternehmen zahlen. Die EU-Kommission hatte Google unter anderem vorgeworfen, bei der Anzeige von Suchergebnissen eigene Dienste zu bevorzugen und Konkurrenten zu benachteiligen. Der Chefankläger des Internationalen Strafgerichtshofs in Den Haag, Kahn, wird abgesetzt. Das haben die Vertragsstaaten des Gerichts mit klarer Mehrheit entschieden. Dem britischen Juristen werden sexuelle Übergriffe gegen eine Mitarbeiterin vorgeworfen. Kahn bestreitet das und spricht von einer Verschwörung, weil er Haftbefehle beantragt hatte gegen israelische Regierungsmitglieder. In ganz Deutschland treffen sich heute Menschen zu Mahnwachen gegen Tierquälerei. Sie fordern unter anderem schärfere Tierschutzmaßnahmen. Auch in Hessen sind Veranstaltungen geplant. HR-Reporterin Sina Philips.
3: In Kassel soll es während der zweistündigen Mahnwache eine Schweigeminute für misshandelte Tiere geben. Auch in Fulda, Marburg und der Gemeinde Birkenau treffen sich Menschen in den Innenstädten. Hintergrund der Veranstaltungen ist der Fall der Hündin Jette. Sie soll von ihren Besitzern bis zum Tod gequält worden sein. Unter anderem der Deutsche Tierschutzbund fordert nun, dass bestehende Tierschutzgesetze konsequenter durchgesetzt oder verschärft werden.
1: Und das steht heute auch noch an. In Berlin werden hunderttausende Menschen zur CSD-Parade erwartet. Der Christopher Street Day in der Hauptstadt ist einer der größten in Europa. Bei der Tour de France steht die vorletzte Etappe an. Sie führt über mehr als 170 Kilometer durch die Alpen, wieder nach Alpe d'Huez wie gestern. Und Fußball-Drittligist Wien-Wiesbaden hat am Nachmittag einen prominenten Gegner zu Gast. Rekordmeister Bayern München kommt für ein Testspiel. Das waren die Nachrichten.
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4: Mittlerweile nicht mehr so viel los. Passend für 7 Uhr kann es ja auch mal ein bisschen ruhig auf den Straßen sein. Wir haben nur die A4 und die A5. Die A4 ist einmal gesperrt. Kirchheimer Dreieck, Erfurt zwischen Bad Hersfeld und Friedewald. Noch bis morgen früh gibt es Brückenarbeiten. Alles geplant. Dementsprechend gibt es natürlich Umleitungen, die eingerichtet sind. Und die A5, Kassel Richtung Frankfurt zwischen Friedberg und Nordwestkreuz Frankfurt. 2 Kilometer Stop and Go wegen Bauarbeiten. Ansonsten da, wo es geht, eine gute Fahrt.
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4: Sonnenbaden geht heute ohne Probleme, weil kein Wölkchen oder wirklich kaum ein Wölkchen am Himmel, Sonne ohne Ende. Dementsprechend ist es dann aber auch ganz schön warm und heiß teilweise. In Südhessen bis zu 32 Grad möglich, weiter oben auf den Bergen oder in Nordhessen maximal 26, 27 Grad. Morgen ähnlich bis zum Nachmittag, dann kommen doch die Wolken wieder rein nach Hessen, die bringen vereinzelt mal Regen oder Gewitter, dann vielleicht auch eine kurze Abkühlung, weil auch die nächste Woche, die bleibt sehr, sehr warm.
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4: Schönen Tag zusammen. Wir starten gemeinsam ins Wochenende mit richtig gutem Rock. CC Top gibt's gleich nach Lenny Kravitz und Fly Away.

0: So richtig Wochenende ist ja erst mit richtig geilem Rock. CC Top, Sharp Dressed Man.
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2: Sich auf die schlechten Nachrichten zu konzentrieren, das ist einfach, weil sie an jeder Ecke auf uns warten. Zum Glück gibt's auch Menschen, die bewusst nach dem Guten suchen, auch wenn das ein bisschen anstrengender ist. Einer von ihnen ist gerade in Hessen unterwegs. Was das mit unserem eigenen Blick auf die Welt zu tun hat, darüber spricht Simon Beranek im HR1 Zuspruch.
3: In dieser Woche habe ich eine Geschichte gesehen, die mich richtig begeistert hat. Eine Geschichte, bei der ich am Ende gedacht habe, davon dürfte es eigentlich viel mehr geben. Wenn ich normalerweise die Nachrichten höre, geht es meistens um Sachen, die mich verunsichern. Donald Trump erlässt wieder einmal neue Zölle oder die schrecklichen Messerattacken allein in dieser Woche. Das gehört zur Wirklichkeit. Aber es ist eben nicht die ganze Wirklichkeit. Die Geschichte, die mich diese Woche so fasziniert hat, handelt von Hendrik. Der 19-Jährige aus Idstein hat sich ein ungewöhnliches Ziel gesetzt. Ein Jahr lang fährt er mit seiner kleinen Ape, einem knallroten dreirädrigen Gefährt, durch Hessens Städte und Gemeinden und sammelt Hoffnungsgeschichten. Allein die Vorstellung gefällt mir schon. Während andere Schlagzeilen sammeln, sammelt er Geschichten von Menschen, die anderen helfen. Von Menschen, die nicht wegschauen, die anpacken, die Mut machen. Hendrik hat mich nachdenklich gemacht, im positiven Sinne. Aus der Psychologie ist bekannt, wir sehen oft genau das, wonach wir Ausschau halten. Wenn ich nach einem neuen Reiseziel suche, scheint auf einmal jeder dort schon einmal gewesen zu sein. Und wenn ich nur noch auf das schaue, was schiefläuft, finde ich davon leider auch mehr als genug. Aber was wäre, wenn ich meinen Blick zwischendurch bewusst in eine andere Richtung lenke? Ich glaube nämlich, Hoffnung ist keine rosarote Brille. Sie blendet das Schwierige nicht aus. Mit ihr entdecke ich nur das Gute. Mir fällt da ein Satz ein, den Jesus einmal gesagt hat, nämlich, ihr seid das Licht der Welt. Er sagt nicht, ja, wartet mal, bis es irgendwann heller wird. Er traut mir zu, selbst Licht ins Leben anderer zu bringen. Oft ganz unspektakulär. Mit einem offenen Ohr, einem freundlichen Wort oder einfach mit ein bisschen Zeit. Ich finde die Idee von Hendrik mega. Sie erinnert mich daran, Hoffnung ist keine seltene Ausnahme. Sie passiert jeden Tag. Ich muss nur hinschauen. Und manchmal reicht schon ein kleiner roter Flitzer aus Idstein, um mich genau daran zu erinnern. Danke, Hendrik.
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Also es gibt ja nicht viele Rockbands, die es geschafft haben, dass die Keyboards powermäßig mit der E-Gitarre mithalten können. Aber Van Halen gehören definitiv dazu. Why Can't This Be Love hier in H1.

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5: Achtung, wir haben Personen auf der Fahrbahn in Hessen. Vorsichtig im Kreis Limburg-Weilburg auf der L3022. Das ist die Straße zwischen Niederbrechen und Runkel. Da sind gerade Personen auf der Straße unterwegs. Da noch die Sperrung auf der A4, Kirchheimer Dreieck, Erfurt zwischen Bad Hersfeld und Friedewald. Gibt es Brückenarbeiten noch bis morgen früh. Dementsprechend ist die A4 dort bis morgen früh um 5 gesperrt. Umleitungen sind aber eingerichtet und ausgeschildert. Noch die A5, Kassel Richtung Frankfurt zwischen Friedberg und Westkreuz, Frankfurt 2 Kilometer stockend. Wegen Bauarbeiten.
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5: Das ist Sommer ohne Ende. Momentan natürlich noch ein bisschen frisch, aber sobald die Sonne richtig viel Kraft aufgetankt hat, dann wird diese Frische weggeschoben und es wird richtig warm. Teilweise in Südhessen knapp über 30 Grad, ansonsten knapp drunter. Morgen nochmal ähnlich, erst am Nachmittag kommen da ein paar Wolken noch dazu, die ein bisschen dicker sind und hier und da vereinzelt ein bisschen Regen oder Gewitter bringen. Bei diesem Sommerwetter zu grillen ist natürlich keine verrückte Idee. Falls Sie gerade den Einkaufszettel schreiben, warten Sie noch mal 10 Minuten. Wir haben gleich hier Grillprofis, die bei der Deutschen Grillmeisterschaft in Fulda heute am Start sind. Und die haben wirklich den perfektesten Tipp, um alle Gäste beim Grillen noch mal zu überraschen. Mit Wassermelone auf dem Grill. Ja, wie das geht, wie das schmeckt, gleich in 7 Minuten hier in HR1. Ich bin Johannes Assenroth, schönen Samstag zusammen.

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0: Hier ist H1 am Samstag mit bis zu 31 Grad in Hessen. Bei dem Wetter ist klar, Sommersonne, Grillzange. Das Abendessen ist geritzt für ganz, ganz viele. Es gibt allerdings mehr als Steak, Würstchen und Maiskolben auf dem Grill. Das erleben wir heute in Fulda. Da versammeln sich Deutschlands beste Griller bei der Deutschen Grillmeisterschaft, die startet. Benjamin Krause aus Laubach ist mit seinem Team mit dabei, mit den Steak-Rockern, wie sie sich nennen. Und jetzt schon hier in H1 am Morgen. Hallo Benjamin.
1: Guten Morgen.
0: Ihr seid ja eigentlich Amateurgriller, ne? Habt da gewonnen letztes Jahr und seid deshalb jetzt so zum ersten Mal beim Profi-Grillen dabei. Wie fühlt sich das an?
1: Also es ist natürlich eine Ehre. Ganz ehrlich, unsere Chancen rechnen wir uns jetzt nicht so groß aus. Andere Teams, die haben Grillschulen, das sind Sterneküche-Menschen dabei.
0: Bei euch ist es eher olympisch, Hauptsache dabei sein und Spaß haben.
1: Richtig.
0: Du als erfahrener Griller, hast du noch einen Tipp für uns 0815-Griller? Also ich habe schon mal gelernt, den größten Fehler, den wir eigentlich machen, ist alles gleichzeitig draufwerfen. Ne? Ein Würstchen braucht nochmal irgendwie eine andere Hitze als ein Steak. Ja. Aber hast du einen Tipp für uns, wie wir unser Grillen nochmal auf ein anderes Level heben können?
1: Generell erstmal, wenn ihr für euch oder Freunde eine Grillparty machen wollt, für den Anfang vielleicht schon mal so einen kleinen Haps, irgendwas Kleines einfach vom Grill, dass die Leute erstmal ein bisschen versorgt sind. Dann kannst du deine Arbeit ganz gechillt im Grill machen.
0: erstmal die Meute beruhigen mit Essen, damit man in Ruhe arbeiten kann.
1: Genau. Und ansonsten, was ich zum Beispiel mega cool finde, so ein schöner gegrillter Melonensalat, das ist was ganz Cooles.
0: Wie geht der?
1: Du nimmst einfach eine kleine Wassermelone, schneidest die in schöne große Scheiben, Salz, Pfeffer, dann schön auf dem Grill ein bisschen angrillen, zwischendurch noch mal ein bisschen mit Honig einpinseln, dass du einfach noch mal ein bisschen diese Karamellnote mit reinkriegst. Ja, dann wird der klein geschnitten, dann kannst du da einfach noch ein paar angeröstete Nüsse mit reinmachen, ein paar rote Zwiebelchen klein geschnitten und ein bisschen Feta-Käse passt auch ganz prima dazu.
0: Also die H1 Morgens Grillmeisterschaft hast du hiermit schon gewonnen, Benni. Ich wünsche euch ganz viel Glück heute bei der Deutschen Grillmeisterschaft in Fulda. Läuft heute und morgen unter anderem mit dabei Benni Krause aus Laubach mit seinem Team. Euch viel Erfolg.
1: Vielen Dank.
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waren von Anfang an sehr lagerfeuerkompatibel. Die Songs von Simon & Garfunkel, Mrs. Robinson hier in HR1. Brian Adams jetzt, der kann rocken, ist keine Frage. Aber ich find's toll, wenn man merkt, wie viel Spaß hier bei der Nummer er nochmal mit der Gitarre hatte. Nicht so die typischen Rockriffs. Einfach mal wieder mit ganz viel Spaß an der Gitarre gespielt. HR1 mit The Only Thing That Looks Good On Me.

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2: 8 Uhr. Waldbrände in Frankreich und Spanien wüten weiter. Saudi-Arabien attackiert Houthi-Miliz im Jemen. Trump droht der EU mit neuen Zöllen. Das Wetter sonnig und trocken bei 26 bis 32 Grad. Mein Name ist Kerstin Speth. Guten Morgen. In Frankreich und Spanien breiten sich große Waldbrände weiter unkontrolliert aus. An der französischen Atlantikküste mussten nach Angaben der Behörden schon mehr als 140.000 Menschen ihre Wohnungen, Häuser oder Ferienunterkünfte verlassen. Aus der Nachrichtenredaktion Henning Knipp.
3: In Frankreich wüten die Flammen südlich von Bordeaux. Da der Wind gedreht hat, bewegen sie sich inzwischen in Richtung der Stadt. Sie ist laut dem Innenminister zurzeit aber nicht unmittelbar bedroht. Der Flughafen Bordeaux wurde aber wegen starker Rauchentwicklung geschlossen. Präsident Macron hat angekündigt, dass die Armee die Löscharbeiten unterstützen soll. Auch in Spanien sind zehntausende Menschen von Evakuierungen betroffen. Wegen heftiger Feuer hat die Regierung für zwei Regionen den Notstand ausgerufen.
2: Der Krieg zwischen den USA und dem Iran weitet sich immer mehr auf die ganze Region aus. Eine Militärkoalition unter Führung Saudi-Arabiens hat jetzt Ziele der Houthi-Miliz im Jemen angegriffen. Hintergrund ist, dass die mit dem Iran verbündete Miliz den Schiffsverkehr im Roten Meer blockiert. Vor allem Handelsschiffe aus Saudi-Arabien sind im Visier. Wegen der Sperrung der Straße von Hormus leitet das Königreich seine Ölexporte über das Rote Meer um. US-Präsident Trump hat der EU wieder neue Zölle angedroht. Der Grund dieses Mal? Das Rekordbußgeld, das die EU gegen Google verhängt hat. Aus der Nachrichtenredaktion Franziska Hans.
4: Trump schrieb auf seiner Online-Plattform, Brüssel werde für das, so wörtlich, Ausrauben amerikanischer Unternehmen einen sehr hohen Preis zahlen. Die EU-Kommission hatte die Strafe gegen Google am Donnerstag verhängt. Die Brüsseler Wettbewerbshüter werfen dem US-Konzern unter anderem unfaire Geschäftspraktiken vor. Der Konzern soll etwa bei der Anzeige von Google-Suchergebnissen eigene Dienste bevorzugt und damit Konkurrenten benachteiligt haben.
2: Der Chefankläger des Internationalen Strafgerichtshofs, Khan, ist abgesetzt worden. Das haben die Vertragsstaaten des Den Haager Gerichts entschieden. Dem britischen Juristen werden sexuelle Übergriffe gegen eine Mitarbeiterin vorgeworfen. Khan selbst spricht von einer Verschwörung und vermutet andere Hintergründe. ARD-Korrespondent Martin Ganselmeier.
5: Der 56-jährige Chefankläger hat die Vorwürfe stets abgestritten. Khan war seit 2021 Chefankläger und hatte einen Haftbefehl gegen Israels Präsident Netanyahu beantragt, wegen mutmaßlicher Verbrechen im Gazakrieg. Das Aus für Khan hat jedoch keine Auswirkung auf diesen Haftbefehl.
2: Und das ist heute auch noch Thema. Bundesweit gibt es Mahnwachen gegen Tierquälerei. In Hessen sind unter anderem welche geplant, in Kassel, Fulda und Marburg. In Bayreuth beginnen die Wagner-Festspiele und feiern die Gründung vor 150 Jahren. Deshalb gibt es keine Operninszenierung, sondern einen Festakt und Beethovens 9. Sinfonie. Und auch die Offenbacher Kickers feiern Geburtstag, und zwar den 125. Das ist Anlass für ein Freundschaftsspiel gegen Bayer Leverkusen am Nachmittag. Das waren die Nachrichten.
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6: Entspannte Lage auf den Straßen um kurz nach 8, kein Wunder. Die A4, Kirchheimer Dreieck, Erfurt, die ist geplant gesperrt zwischen Bad Hersfeld und Friedewald. Da laufen noch Brückenarbeiten bis morgen früh um 5. Dementsprechend sind Umleitungen eingerichtet und ausgeschildert. Die A5, Kassel Richtung Frankfurt, zwischen Friedberg und Nordwestkreuz Frankfurt, 2 Kilometer Stau, auch da wegen Bauarbeiten. Und noch 2 Kilometer Stau auf der A7, Fulda Richtung Würzburg, zwischen Fulda Dreieck und Bad Brückenau, Vollgas. Falls Sie da drin stehen, Kopf oben lassen, dauert nicht allzu lang, und ansonsten eine gute Fahrt durch Hessen heute Morgen.
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6: Das wird heute richtig sommerlich heiß mit bis zu 32 Grad, die wir in Süd- und Mittelhessen erwarten. Nordhessen knapp drunter, 27, 28 Grad ist auch ganz schön ordentlich. Kaum eine Wolke am Himmel, die kommen erst morgen Nachmittag so langsam zurück. Dann mal ein bisschen dickere Wolken durchaus möglich, weil es hier und da auch mal regnet oder gewittert. Und auch die nächste Woche, die bleibt ziemlich warm, am Montag mit bis zu 27 Grad und dann dauerhaft über 30 Grad.
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6: Und der Sonne, die sowas von da ist in Hessen. Passend dazu gute Laune-Hits von den Eurythmics jetzt für Sie. Sweet Dreams are made of this und danach R.E.M. Die haben eh so ein Grinsen im Gesicht bei Shiny Happy People. Schönen Samstag zusammen.

R.E.M. hier in H1 am Samstagmorgen. Ich will ja niemandem vorschreiben, wie man sich zu Hause einrichtet oder bei der Arbeit. Aber eigentlich finde ich, dass in jeder Klavierschule ein Denkmal aufgestellt werden sollte. Für Queen. Weil fällt Ihnen sonst noch eine Band ein, die Rock und Klavier so gut miteinander verbunden haben? Ja, mir auch nicht. Rock mit Klavier, E-Gitarre mit opernhaftem Gesang, die stehen eh für so viele geniale Gegensätze. Nicht umsonst sind sie die Kings des Rock. Queen in H1. Chicken.

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0: Bab hier in H1 am Samstagmorgen. Der zweitletzte Tag, wo wir nochmal Euphorie in der XXXXXL-Version bekommen. Bei den Finals, das sind 24 deutsche Meisterschaften auf einmal. Dementsprechend erleben wir viele Athleten, die sich über ihren Erfolg freuen, vor einer grandiosen Kulisse, weil ganz viel mitten in der Stadt ausgetragen wird, in Hannover. Und mittendrin ist auch unsere Sportreporterin Anne van Eickels. Guten Morgen.
1: Guten Morgen, hallo.
0: Bleiben wir bei der schönen Kulisse. Unser Hesse Ben Schmidt aus Laubach ist beim Speedklettern heute direkt auf dem Opernplatz. Ist das so schön, wie es im Fernsehen rüberkommt?
1: Ja, das ist wirklich so schön, wie es im Fernsehen rüberkommt. Es ist immer rappelvoll auf diesem Platz. Der musste ja zwischenzeitlich schon mal geschlossen werden, in Anführungsstrichen, weil so viele Zuschauer und Zuschauerinnen darauf wollten, beispielsweise auch bei den Stabhochspringer-Wettkämpfen. Und das ist eine tolle Kulisse vor dieser Oper, die ja schon auch was darstellt mit ihren Säulen. Das sieht schon alles so ein bisschen nach Olympia aus. Olympischen Griechenland, kann man schon fast sagen. Also wirklich toll, und die Kulisse ist wirklich so, dass sich die Sportlerinnen freuen, dass sich aber auch die Zuschauer das alles angucken können und genießen können.
0: Ich habe schon ein bisschen durchgeklickt durch die ganzen Streams in der ARD-Mediathek. Man sieht ja wirklich jede Sportart. Und weil du Olympia gesagt hast, ähnlich wie da entdeckt man eben neben Klassikern wie Leichtathletik auch Sportarten, von denen man noch gar nichts wusste.
1: Ja, Coastal Rowing, ne? Kennen nicht so viele. Das heißt das Küstenrudern, aber das ist tatsächlich in 2 Jahren bei den Olympischen Spielen in Los Angeles sogar olympisch. Da sprinten die Sportler und Sportlerinnen über den Sand, über den Strand, zum Wasser, nehmen sich ihr Boot, rudern dann um Bojen herum und kommen wieder zurück, rennen wieder über den Strand, drücken einen Buzzer, und wer als erster gebuzzert hat, hat dann gewonnen dieses Rennen. Oder heute starten die Sportler und Sportlerinnen auf der Leinewelle beim Rapid Surfen. Das ist eine stehende Welle, ich will jetzt nicht sagen Dauerwelle, aber darauf machen die dann ihre Moves auf ihren Board, und alle Zuschauer und Zuschauerinnen können da so nebenstehen und sich das angucken. Auch ganz spektakulär. Football kennt auch nicht jeder. Da muss man sich dann bei den Tackles, das ist also weniger Kontaktsport, als das jetzt beim American Football ist, es spielen auch weniger Spielerinnen und Spieler, so Flaggen abreißen links und rechts. Auch diese Sportart sehen wir in 2 Jahren bei den Olympischen Sommerspielen in L.A.
0: Klingt fast wie eine Spielshow mit Kai Pflaume, aber das sind die Finals, heute vorletzter Tag. Was ist dein Highlight?
1: Tatsächlich, Rapid Surfen finde ich super. Auf der einen Seite, das sind ja diese jungen Sportarten, 3x3, Beachvolleyball, ist auch immer ganz, ganz viel los. Auf der anderen Seite aber auch rhythmische Sportgymnastik mit der Olympiasiegerin, mit Daya Varfolomeev, eine ganz, ganz tolle Sportlerin, kann man sich angucken. Also es ist für alle was dabei, für jeden Geschmack, für die Traditionalisten, und nicht zu vergessen, die deutschen Meisterschaften der Leichtathletik gehören auch dazu. Die starten heute in Bochum, sind ein bisschen außerhalb, weil es eben in Hannover keine Leichtathletikbahn gibt, aber auch da gucke ich mal genau hin, denn auch da wird richtig viel los sein.
0: Ich finde, die Begeisterung von Sportreporterin Anne van Eickels tropft förmlich durchs Radio durch. Spüren Sie selbst in den ganzen Livestreams in der ARD-Mediathek jede Sportart, sehen Sie dort live und direkt vor der großartigen Kulisse und mit der viel Euphorie bei den deutschen Meisterschaften, bei den Finals.

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3: Schönen guten Morgen auf die Straßen in Hessen. Wir haben einen Unfall auf der A3 leider. Köln Richtung Frankfurt am Wiesbadener Kreuz in der Verbindung zur A66 Richtung Frankfurt. Die A4 ist geplant gesperrt gerade. Kirchheimer Dreieck Erfurt zwischen Bad Hersfeld und Friedewald. Wegen Brückenarbeiten noch bis morgen früh. Dementsprechend sind Umleitungen eingerichtet. Und dann noch die A7 Fulda Richtung Würzburg. 2 Kilometer Stau zwischen Fulda Dreieck und Bad Brückenau-Volkers.
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3: Ja, so wie gestern. Noch mal wärmer. Sonne ohne Ende, kaum eine Wolke, bis zu 32 Grad in Südhessen. Nordhessen so 28 Grad in der Spitze und genauso auch morgen. Dann gibt's erst am Nachmittag doch mal dickere Wolken. Die bringen vielleicht auch Abkühlung mit ein paar Regenschauern hier und da, teilweise auch Gewitter. Und am Montag dann maximal 27, 28 Grad und die restliche Woche wird über 30 Grad bleiben. Johannes Sassenroth ist hier. Schönen guten Morgen. Wir informieren Sie über all das, was wichtig ist in der Welt. Zum Beispiel die Brände in Spanien und Frankreich, die immer größer werden. Allein in Frankreich sind mittlerweile 65.000 Menschen evakuiert worden. Unfassbar. Darunter sind auch viele Urlauber, wie Eva Butz aus dem Taunus, die die Bedrohung des Feuers hautnah miterlebt hat.
4: Man sieht nur Rauch. Also es ist alles schwarz, sehr präsent, sehr dunkel. Die Sonne war auch kaum mehr zu sehen. Man sieht es quasi nicht richtig brennen, aber man sieht natürlich, dass alles dunkel um einen rum ist.
3: Eva hat mir gestern erzählt, dass sie mittlerweile in Sicherheit ist mit ihrer Familie, auch wie koordiniert und störungsfrei die Evakuierung abgelaufen ist. Seit gestern ist die Lage aber noch mal intensiver. Unser AD-Reporter ist bei flüchtenden Urlaubern und berichtet gleich von vor Ort, wie heute die Evakuierung weiter abläuft. Hören wir gleich in 7 Minuten.
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0: Tina Turner, The Best. Hier ist HR1 am Samstagmorgen. An Urlaub ist in der Region zwischen Bordeaux und dem Atlantik gerade gar nicht mehr zu denken. Aufgrund der verheerenden Waldbrände sind mittlerweile insgesamt 65.000 Menschen evakuiert worden, darunter auch viele Urlauber. AD-Korrespondent Kai Rienecker ist gerade in der Region unterwegs. Kai, wie ist bei euch die Situation heute Morgen?
1: Ja, der Brand ist hier immer noch nicht unter Kontrolle. Ganz im Gegenteil. Die neuen Zahlen, die ich heute Morgen von einem Bürgermeister hier in der Region gehört habe, deuten darauf hin, dass die verbrannte Fläche sich abermals verdoppelt hat, dass wir hier inzwischen bei 30.000 Hektar Fläche sind, die das Feuer hier heimgesucht hat. Man muss sich das ja so vorstellen, das ist jetzt nicht ein Feuer an einem Ort. Das sind ganz viele Feuer, die so eine Eigendynamik gewonnen haben, dass sie selbst ihre eigenen Winde schaffen. Das hat gestern auch der Premierminister hier nach einer Krisensitzung hervorgehoben. Das sei ein Feuer, eine Art, das man so bisher hier nicht erlebt habe. Und deswegen können die Rettungskräfte und die über 1000 Feuerwehrleute, inzwischen ist auch Militär hier im Einsatz, die können im Grunde nur versuchen, irgendwelche sensiblen Zonen hier zu schützen. Das Feuer selbst kriegen sie nicht bekämpft. Und im Moment zieht hier eine gigantische Rauchwolke, die ich hier aus meinem Hotelzimmer auch sehen kann, Richtung Bordeaux. Ich bin ja in einem Vorort von Bordeaux, in Pessac. Und die verdunkeln regelrecht die Sonne, die hier normalerweise ja kräftig scheinen würde um diese Zeit.
0: Gestern hat mir eine hessische Touristin, die evakuiert wurde, erzählt, wie nah man den Flammen kommt, wenn man aus der Krisenregion rausfährt. Wie bedrohlich nah kommt das euch da?
1: Ja, ich muss sagen, die Einsatzkräfte sind hier sehr gut organisiert und haben frühzeitig evakuiert, viele Orte inzwischen. Also die letzte offizielle Zahl, die lag so bei 140.000 Menschen, die da in Sicherheit gebracht wurden. Also normalerweise sieht man vielleicht bei der Evakuierung dann noch die Brände oder ganz am Anfang, aber dann wird man aus der Zone herausgebracht. Das gilt auch für die Touristen. Und ich würde mal sagen, das sind inzwischen auch mehr, denn heute Morgen wurde begonnen, 7 Vororte von Bordeaux inzwischen auch schon zu evakuieren. Da hat sich halt die Luftqualität drastisch verschlechtert. Das eine sind die Brände und das andere ist diese gigantische Rauchwolke, die gestern wirklich für so eine Art apokalyptische Atmosphäre gesorgt hat, über Dutzende von Kilometern. Und da werden jetzt auch 1,5 Millionen FFP2-Masken nach Bordeaux geschickt von der Regierung, weil jetzt im Moment ja der Großraum Bordeaux mit rund 1 Million Menschen davon auch betroffen ist.
0: Die französischen Einsatzkräfte, die kämpfen schon seit Tagen gegen die Flammen. Jetzt wurden auch Nachbarstaaten um Hilfe gebeten. Bemerkt ihr das irgendwie in irgendeiner Form?
1: Also wir merken natürlich, dass die Feuerwehr und Einsatzkräfte hier wirklich bis ans Ganze gehen. Dass jetzt irgendwie schon die Löschflugzeuge, die versprochen wurden, eingetroffen sind, das können wir jetzt nicht mehr sehen, weil die sind natürlich genau im Brandgebiet vor Ort tätig. Aber hier wird wirklich alles mobilisiert. Und ich möchte mal sagen, das kommt in den Nachrichten dann oft nicht so vor, auch in Frankreich nicht. Aber was wir in den Notunterkünften, die es ja auch gab, an Einsatz von Ehrenamtlichen, an Solidarität zwischen den Bürgern, aber auch den Touristen und den Feuerwehrleuten gesehen haben. Das ist sozusagen das Einzige, was das Herz hier noch ein bisschen wärmt während dieser ganzen apokalyptischen Bilder, die wir hier immer wieder sehen. Aber das geht auch vielen Französinnen und Franzosen und Touristen so, dass ihnen da wirklich viel Solidarität entgegengebracht wurde. Und man weiß aber nicht, wie es eben im Moment weitergeht. Noch ist die Lage, wie gesagt, außer Kontrolle.
0: Die aktuelle Situation bei den verheerenden Waldbränden an der französischen Atlantikküste von ARD-Korrespondent Kai Rienecker.
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0: Rick Springfield hier in HR1. Der Sassenroth erzählt was von über 30 Grad in Hessen. Und was macht der Reinke? Karneval feiern an dem Tag.
1: Ja, ich liebe den Text von Kinski, der gesagt haben soll, was da reden die Leute die ganze Zeit über Leiden unter 35 Grad im Schatten. Dann geh doch nicht in den Schatten.
0: Aber du lenkst uns alle ein bisschen ab mit der Hitze. Wirklich mit Karneval, also dem etwas anderen Karneval.
1: Ja, das ist wahr. Wir machen Lieder über den Karneval in New Orleans, über den Mardi Gras. Da kommen wir auf die Meters, da kommen wir vom 100. ins Tausendste, ist eine sehr schöne Ecke, finde ich. Wir spielen Lieder, in denen andere Fernsehserien und Filme vorkommen, beziehungsweise für Fernsehserien und Filme produziert. Wir spielen Lieder, in deren Text andere Songtitel vorkommen und wir fragen uns, ob die Rolling Stones irgendwann kommen und möglicherweise eine Residency-Tour machen. Das heißt, die gehen dann nur nach London und wir alle müssen dahin reisen. Oder wie machen wir das? Mick Jagger hat sich dazu geäußert. Und wir erzählen, wie der Fußball einen aktuellen Nummer 1 Hit verhinderte, der ohne den Fußball gar nicht erst in den Charts wäre.
0: Sie merken es selbst, die Sendung von Werner dauert heute 10 Stunden.
1: Ja.
0: Oder er versucht es gleich ab 9 in 3 Stunden reinzupacken.
1: Ja.
0: Reinke am Samstag, wie immer am Samstag. Die Shakespeare Sisters haben dazu eine Empfehlung. Turn your radio on.
1: Gute Idee.

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2: 9 Uhr. Waldbrände in Frankreich und Spanien wüten weiter. Saudi-Arabien attackiert Houthi-Miliz im Jemen. Hoher Schaden bei Brand in der Wetterau. Das Wetter sonnig und trocken bei 26 bis 32 Grad. Mein Name ist Kerstin Speth. Guten Morgen. Die Waldbrände in Spanien und Frankreich breiten sich immer weiter aus. Allein im Südwesten Frankreichs sind inzwischen mehr als 140.000 Menschen in Sicherheit gebracht worden. Aus der Nachrichtenredaktion Katrin Kalke.
3: Nie zuvor habe das Land Waldbrände von diesem Ausmaß erlebt, betonte Innenminister Núñez. Er versprach, alles zu tun, um die Stadt Bordeaux zu schützen. Dorthin bewegt sich das Feuer. 1.000 Militärangehörige helfen bei der Bekämpfung. Löschflugzeuge und Hubschrauber auch aus der EU sind im Dauereinsatz. Auch in Spanien verschärft sich die Lage. Westlich von Madrid sind 2 von 3 Bränden zu einem Großfeuer verschmolzen. Dies ist laut Katastrophenschutz derzeit nicht zu löschen und droht sich wegen starken Windes weiter auszubreiten.
2: Der Krieg zwischen den USA und dem Iran weitet sich immer mehr auf die ganze Region aus. Eine Militärkoalition unter Führung Saudi-Arabiens hat jetzt Ziele der Houthi-Miliz im Jemen angegriffen. Hintergrund ist, dass die mit dem Iran verbündete Miliz den Schiffsverkehr im Roten Meer blockiert. Vor allem Handelsschiffe aus Saudi-Arabien sind im Visier. Wegen der Sperrung der Straße von Hormus leitet das Königreich seine Ölexporte über das Rote Meer um. Der Chefankläger des Internationalen Strafgerichtshofs, Khan, ist abgesetzt worden. Das haben die Vertragsstaaten des Den Haager Gerichts entschieden. Dem britischen Jurist werden sexuelle Übergriffe gegen eine Mitarbeiterin vorgeworfen. Khan selbst spricht von einer Verschwörung und vermutet andere Hintergründe. ARD-Korrespondent Martin Ganselmeier.
4: Der 56-jährige Chefankläger hat die Vorwürfe stets abgestritten. Khan war seit 2021 Chefankläger und hatte einen Haftbefehl gegen Israels Präsident Netanyahu beantragt, wegen mutmaßlicher Verbrechen im Gazakrieg. Das Aus für Khan hat jedoch keine Auswirkung auf diesen Haftbefehl.
2: Hoher Schaden bei Brand in der Nidderau. Im Ortsteil Eichen hat gestern Abend ein Dreifamilienhaus gebrannt. Der Dachstuhl wurde zerstört und das Haus ist vorerst nicht mehr bewohnbar. Verletzt wurde aber niemand. Die Bewohner konnten sich rechtzeitig in Sicherheit bringen. Laut Polizei entstand ein Schaden von 250.000 Euro. Die Brandursache muss noch geklärt werden. Tag 3 bei den Finals, dem Multisport-Event der deutschen Meisterschaften. Nach dem Stabhochsprung gestern steigen heute die weiteren Leichtathleten in ihre Wettkämpfe ein, allerdings nicht in Hannover. ARD-Sportreporterin Anne Hild.
5: Als einzige Teilnehmer der Finals tragen die Leichtathleten ihre Wettkämpfe im Lorheide-Stadion in Wattenscheid aus. Der Grund: im großen Fußballstadion in Hannover gibt es keine Laufbahn mehr. Einen der Höhepunkte bilden dabei die 100-Meter-Sprints der Männer und Frauen, bei denen heute Abend unter anderem Gina Lückenkämper an den Start geht. Olympia-Flair gibt es auch auf dem Maschsee, wo die Ruderachter auf der Sprintdistanz antreten. Beim Mehrkampf der rhythmischen Sportgymnastik ist Olympiasiegerin Daja Fafolomeev am Start.
2: Das waren die Nachrichten.
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6: A3 Köln Richtung Frankfurt, am Wiesbadener Kreuz in der Verbindung zur A66 Richtung Frankfurt stockender Verkehr nach einem Unfall. Die A4 Kirchheimer Dreieck Erfurt ist zwischen Bad Hersfeld und Friedewald in beiden Richtungen wegen Brückenarbeiten bis Sonntag 5 Uhr gesperrt. Die Umleitungen sind eingerichtet. Und A7 Fulda Richtung Würzburg zwischen Fulda Dreieck und Bad Brückenau-Volkers 2 Kilometer Stau.
1: Das Wetter für Hessen.
6: Viel Sonnenschein gibt's heute. Gelegentlich ziehen ein paar dünne oder lockere Wolken durch. Es bleibt aber trocken. Sehr warm bis heiß wird's mit Höchstwerten von 26 bis 32 Grad. Auf den Bergen werden's immer noch 23 bis 28 Grad. Morgen am Sonntag nach überwiegend sonnigem Beginn von Nordwesten Ausbreitung dichter Wolkenfelder mit ein paar Schauern. Höchstwerte 21 bis 30 Grad. Am Montag anfangs noch einzelne Schauer, dann ein meist trockener Mix aus Sonne und Wolken, 20 bis 27 Grad. Und am Dienstag sonniges und trockenes Hochsommerwetter bei 26 bis 33 Grad.
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6: Guten Morgen, heute haben wir die musikjournalistische 3-Stunden-Sendung mal wieder, wie jeden Samstag von 9 bis 12. Und wir erzählen Ihnen über Musik und lassen auch Künstler teilweise zu Wort kommen und hoffen, Sie haben ein bisschen Spaß daran. Die Jayhawks, die fangen an und die äußern in ihrem Song I'm Gonna Make You Love Me die Absicht, jemanden lange zu lieben und zu beschützen. Ich habe die Absicht, Sie bis 12 Uhr zu unterhalten, einige alte und neue Songs vorzustellen und wie gesagt, darüber ein paar Informationen zu vermitteln. Auf geht's. Hier sind The Jayhawks mit I'm Gonna Make You Love Me.

Butler Jayhawks. I'm gonna make you love me. Ich bedanke mich ganz herzlich bei Spendern, die die Aktion Reinke Ukraine unterstützt haben. Wir helfen halt den Kriegsopfern in der Ukraine. Ein anonymer Spender hat seit letztem Samstag zugeschlagen und gespendet. Und dazu kamen Andi aus Birkenfeld, Christiane und Uwe, Heidi und Eckhardt aus Kassel, Heike, Holger und Sigi, Norbert Fisch, Opa Brumbeer, Tim und Martina Werner wie jeden Samstag. Opa Brumbeer auch wie jeden Samstag. Und Vera war dabei und hat gespendet. Und ich sage vielen, vielen herzlichen Dank allen Spendern. Und jetzt haben wir den Paul. Und der hat gesagt, das Lied Come Inside aus seinem aktuellen Album wird als terrific beschrieben von Paul McCartney selbst, also als großartig. Dann hören wir uns das jetzt an.

0: Come Inside und Paul McCartney. Kritiker sind sich einig, The Boys of Dungeon Lane ist ein sehr, sehr gutes Album. Paul McCartney ist am 18. Juni 84 Jahre alt geworden. Mick Jagger wird übermorgen am Montag 83. Er ist gerade sehr präsent. Man hat ihn öfter bei der Fußball-WM auf der Tribüne gesehen. Und fast täglich gibt's neue Nachrichten über die nächste Rolling Stones-Tour. Werden sie eine sogenannte Residency-Tour machen? Alle Konzerte an einem Ort. Das Publikum muss also anreisen aus der ganzen Welt. Mick Jagger ist eigentlich dagegen, sagt er, weil er sich gerne bewegt, weil er gerne reist und weil für die Fans das alles ja noch viel teurer wird. Wollen wir hoffen, dass er sich innerhalb der Band durchsetzt. Einige andere in der Band haben natürlich möglicherweise auch gesundheitliche Probleme und haben da Probleme mit dem Reisen und so weiter. Aber ich denke, Mick wird sie alle mitreißen. Wir drücken die Daumen dafür.
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Der Mann ist nur noch einen Tag entfernt von seinem 83. Geburtstag. Morgen wird er 83. Ich glaube, ich habe vorhin Montag gesagt. Morgen ist das natürlich sein Geburtstag. Und wir trinken ein Glas auf ihn und auf die ungeheure Zusammenarbeit, die wir hatten, als wir ihn interviewen durften. Produzent und ELO-Frontman Jeff Lynne hat mal Tom Petty the coolest guy I ever knew genannt. Die beiden, also den coolsten Jungen, den er je kennengelernt hat. Die beiden haben sich gemocht. Sie haben oft zusammengearbeitet, so auch für das Tom Petty-Soloalbum Highway Companion, das am 25. Juli 2006, also vor genau 20 Jahren, erschienen ist. Im Song Big Weekend, den Tom Petty auch geschrieben hat, sind die beiden zusammen zu hören. Jeff Lynne spielt bei den Aufnahmen Bass, Rhythmusgitarre und Keyboard und er singt auch im Hintergrund mit. Der Song wird den Heartbreakers zugeschrieben, weil auch bei diesem Solo-Album Musiker von den Heartbreakers dabei waren. Ist ja wurscht. Tom Petty and the Heartbreakers und Big Weekend.

0: Tom Petty und The Heartbreakers mit Jeff Lynne und Big Weekend. Und jetzt, das war ein Song über die Flucht aus dem Alltag in ein langes Wochenende, Big Weekend. Wie verbringt denn Colby Calais üblicherweise ihr Wochenende? Sie sagt, na ja, das kommt auf den Standort an. Ich hab abhängen mit meinen Freunden häufig, Familie und drei Hunden, Ausflug an den Strand oder ein bisschen weiter weg. Ich bin da locker, sagt Colby Calais.
1: Well, depending where I am, hanging out with friends and family and my three dogs and going to the beach or taking road trips, like going on a road trip or a drive and just hanging out, I'm really mellow.
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Noch heller als die Sonne, wenn sowas geht. Brighter than the Sun von Kobe Kelly. Thank you, baby. Am 18. September wird das Album Face the Promise von Bob Seger and the Silver Bullet Band zum 20-jährigen Bestehen des Albums nochmal veröffentlicht unter dem Titel Face the Promise Expanded Edition. Alle Songs aus dem Jahr 2006 sind aufpoliert, also remastered, und auf dem Album werden 4 bis jetzt unveröffentlichte Songs dabei sein. Vor etwa 16 Stunden wurde das Video zum Song Wait for Me ins Internet gestellt. Das war damals die erste Single aus dem Album. Der Song wurde also auch neu abgemischt. Und das hören wir dann gleich. Vorsicht, liebe Autofahrer, auf der A661 Oberursel-Egelsbach zwischen Offenbach-Taunusring und Offenbacher Kreuz eine Person auf der Fahrbahn im linken Fahrstreifen. Fahren Sie bitte besonders vorsichtig. Das Video übrigens zeigt den Bob Seger aus dem Jahr 2006. Bob Seger and the Silver Bullet Band. Wait for me.

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0: Kreuz 2 Kilometer stockender Verkehr wegen Grünpflegearbeiten und A7 Fulda Richtung Würzburg zwischen Fulda Dreieck und Bad Brückenau Wildflecken 8 Kilometer Stau. Sie kommen dort circa eine Stunde später an. Bitte haben Sie Geduld.
1: Das Wetter für Hessen.
0: Viel Sonnenschein haben wir heute. Gelegentlich ziehen ein paar dünne oder lockere Wolken durch. Es bleibt aber trocken. Sehr warm bis heiß wird's mit Höchstwerten von 26 bis 32 Grad. Auf den Bergen vielleicht 3 Grad weniger. Immer noch 23 bis 28 Grad. Morgen am Sonntag nach überwiegend sonnigem Beginn von Nordwesten Ausbreitung dichter Wolkenfelder mit ein paar Schauern. Höchstwerte 21 bis 30 Grad. Am Montag anfangs noch einzelne Schauer, dann ein meist trockener Mix aus Sonne und Wolken bei 20 bis 27 Grad. Und am Dienstag sonniges und trockenes Hochsommerwetter bei 26 bis 33 Grad. Hier ist was los. Willkommen zurück zur Sendung HR1 Reinke am Samstag. Die britische Band The Bell Stars hat 1982 ein Lied aus New Orleans gecovert. Und das ging so. Aiko, Aiko. Im Original hieß es Giacomo. Als 1988 der Soundtrack zum Film Rain Man erschien mit dieser Version, wurden die Bell Stars auch zu den Hitmachern in Deutschland.

0: Freeliner.
1: Yeah. Eiko, Eiko und die Bell Stars. Jetzt.
2: Ja.
1: Thank you. Das sind die Meters, die Sie hier hören mit dem Instrumental Sissy Strut. Viele Leute haben gesagt, die seien eigentlich die Erfinder des Funk. Sissy Strut. Die Meters kamen aus New Orleans, traten im Laufe der Jahre in verschiedenen Formationen und unter mehreren Bandnamen auf. Es gab sie zum Beispiel noch nach den Neville Brothers auch unter dem Namen The Funky Meters. Denn Gründungsmitglied Art Neville war auch schon vor den Meters erfolgreich mit den Hawkettes. Also erst die Hawkettes, dann die Meters, dann die Neville Brothers, dann The Funky Meters. 1954 haben die Hawkettes, das müssen Sie sich mal überlegen, 54, lass mich überlegen, mehr als 70 Jahre, 72 Jahre her, haben die eine Karnevalshymne gefertigt. Der Karneval in New Orleans heißt Mardi Gras. Und das Lied der Hawkettes und später auch der Meters und der Funky Meters durfte während des Mardi Gras nie fehlen. Das war nämlich der

Aus der Zeit, als Lieder noch 2 Minuten 14 Sekunden lang waren. Mardi Gras Mambo, 1995 remastered, also nochmal aufgefrischt. Die Hawkettes waren das aus dem Jahr 1954 und Art Neville hat dazu gehört. Was haben diese Neville Brothers, die Jungs, die alle Neville heißen, wahrscheinlich Neville, das ist ja frankophil da in New Orleans, wahrscheinlich heißen sie Neville, nennen sich aber Neville. Was haben die uns schon für Spaß gemacht? Und mit New Orleans ist auch so eine Aussprachefrage, ne? Heißt das New Orleans? Oder die haben eben zum Beispiel bei Mardi Gras Mambo haben sie gesagt, down in New Orleans. Also sind wir in New Orleans gewesen. Der Mardi Gras in New Orleans oder New Orleans findet jedenfalls statt am Karnevalsdienstag. Und wenn ich mir ein Loblied aussuchen könnte auf den Mardi Gras, dann wäre es das nun folgende Lied. Das 53 Jahre alte Lied stammt ausgerechnet von Paul Simon. Sie wissen schon, Simon and Garfunkel, 2 Gitarren, 2 Sänger. Der Paul Simon singt also ein Loblied auf das New Orleans des Jazz, der Brassbands auf der Straße. Wie will er das denn machen? Naja, er holt sich einen Bergmann aus dem Kohlebergbau, der zum Gospelsänger und Baptistenprediger wurde, Reverend Claude Jeter. Wahrscheinlich heißt er auch Claude Jeter, weil er schreibt sich J-E-T-E-R. Das ist so eine Sache mit den französischen Namen und den Aussprachen. Also Reverend Claude Jeter, nur für die Falsettstimme holt er den in die sogenannte Bridge des Liedes. Und I'm gonna lay my burden down, wash my head up on the shore. Sie werden es gleich hören. I will lay my burden down, rest my head upon that shore. Und when I wear that starry crown, singt er weiter, I won't be warning anymore. Woohoo! Tja, und wie will der Gitarrist Paul Simon den Jazz der Straßenbands in seinem Lied rüberbringen? Das geht doch gar nicht mit Gitarre und Gesang. Bitte staunen Sie mit mir jetzt. Paul Simon zusammen mit Reverend Claude Jeter. Claude Jeter. Nichts weckt mehr Sehnsucht in mir als dieses Lied. Come on, take me to the Mardi Gras.

0: Ja, da holt sich der Paul Simon die On-Roll Brass Band und lässt die mal eben New Orleans symbolisieren. Ein unfassbares Lied für mich aus dem Album The Ryman Simon, der reimende Paul Simon. Take me to the Mardi Gras. Wie gesagt, ich möchte sofort losfliegen und einmal daran teilnehmen. You can legalize your lows, you can wear your summer clothes into New Orleans. Du kannst dir die Sommerklamotten anziehen, alle Sorgen über Bord schmeißen und dann ein bisschen Karneval feiern. Ich bin überhaupt kein Karnevalmensch, aber da möchte ich mal hin. Und das mit der Aussprache von New Orleans, das ist so eine Sache. Wir haben ja immer wieder mal Hörer, die uns schreiben und korrigieren und die uns dann sagen, Kobe Calais, wie wird das gesprochen? Und eigentlich heißt sie Kaya, ne? C-A-I-L-L-A-T, das ist ein typisch französischer Name und sie müsste Kobe Calais heißen. Das heißt sie aber nicht. Ihr Vater ist Ken Calais, der Produzent des Albums Rumors von Fleetwood Mac. Und die nennen sich Calais, Kobe Calais. Wir haben sie ja vorhin schon selber ihren Namen aussprechen gehört. Oder da wir gerade in New Orleans waren, was ist Orleans? Orleans. Es gibt auch noch die Jungfrau von Orléans, die Maid of Orleans, habe ich, glaube ich, immer gesagt. Oder Maid of Orleans, wie auch immer. Wie spricht man das aus? Schnell noch eine Verkehrsmeldung zwischendurch. Vorsicht auf der A3 Köln Richtung Frankfurt. Zwischen Niedernhausen und Wiesbadener Kreuz sind nach einem Unfall Personen auf der Fahrbahn. Fahren Sie bitte vorsichtig. Ja, wie machen wir das mit Orleans? Vielleicht ist es besser, den Songschöpfer selbst zu fragen und ein bisschen zu staunen. Andy McCluskey hat erzählt, dass sie auf einer Tournee, das ist Orchestral Maneuvers in the Dark, dass sie auf einer Tournee durch Frankreich viele Städte bereisten, die mit der Jungfrau von Orléans zu tun hatten. Und sagt Andy, neugierig wie ich bin, habe ich zum Thema recherchiert und ein Lied über sie geschrieben. Das funktionierte nicht, also habe ich einen weiteren Song verfasst. Im Studio fragte Schlagzeuger Martin, machen wir jetzt auch die Walzer-Version? Nee, habe ich gesagt, das funktioniert nicht. Ja, lass mich mal das Schlagzeug spielen, hat Martin gesagt. Ich mach dir einen Hit daraus. So geschah's und so kam's. Ich habe also zwei Lieder geschrieben mit dem Titel Joan of Arc, die beide hintereinander in England rauskamen. Die Plattenfirma flehte mich an, den Titel zu ändern, um die totale Konfusion zu vermeiden. Ich war 22 Jahre alt und Konfusion war für mich gerade richtig in dem Alter. Am Ende wurde dieser Song Made of Orléans statt Joan of Arc. Geschrieben von mir unter dem Motto Zurück zur Einfachheit. Wir hatten ja so viel Glück. Im Studio namens The Manor haben wir den Film dazu gedreht und es schneite draußen. Welch ein Glück für das Video. Das hat wirklich ganz, ganz toll ausgesehen. Erzählte Andy McCluskey von Orchestral Maneuvers in the Dark.
1: We were touring France after Enola Gay being a huge hit there. And we were playing lots of cities that were associated with the historical character Joan of Arc. So being a geek, I'm going to research Joan of Arc and then I'm going to write a song. I wrote one song, which I didn't think was working, so I wrote another song. Anyway, we were about to go to the studio and our drummer Malcolm said, are you going to do the waltz version of Joan of Arc as well when we record? I said, it's not working. He said, let me play drums on it. I'll make it a hit. And he did, and it was. So I wrote two songs called Joan of Arc. One, they were both released as singles in the UK consecutively. The record company begged me to change the name because they said, you can't release another song that's a different one. It'll be total confusion. And I was 22 years old going, yeah, I like this confusion. Let's mess with the record company. So this song became Maid of Orléans as opposed to being Joan of Arc. This one was just written by me, and this is back to the simple again. Yeah, we got so lucky. We were in a studio called The Manor, and we were filming, and it was snowy. And the video, we just got lucky with the video, because it was all done in snow, and it just looks... Ah.
0: Und hier gesteht Ihnen ein Moderator mit mehr als 50 Dienstjahren, dass er diesen Song sein Leben lang falsch ausgesprochen hat. Ich habe immer gedacht, naja, die Engländer sagen so Orleans, ne? Ja, Orleans, Betonung auf dem ersten, auf der ersten Silbe, Orleans. Und dann habe ich das Lied immer als Made of Orleans angesagt. Und wie wir jetzt gerade festgestellt haben, war das immer falsch. Reinke, hau dir eine rein. Zum ersten Mal richtig angesagt, meine Damen und Herren, Orchestral Maneuvers in the Dark und Maid of Orléans.

kann wirklich Dreivierteltakt darauf tanzen und es ist ein Walzer. Orchestral Manoeuvres in the Dark und Maid of Orleans, und man kann sich das so richtig vorstellen, wie der Schlagzeuger mit größtmöglicher Freude auf seine Schießbude eingetrommelt hat und gesagt hat, ich mach dir daraus einen Hit. Und was ist das für einer geworden? Der helle Wahnsinn. Orchestral Manoeuvres in the Dark, Maid of Orleans. Vielen herzlichen Dank. Ich danke auch zum Beispiel Frank aus Vellmar und Beate aus Bad Nauheim, die gespendet haben für die Aktion Reinke Ukraine. Ich sag Ihnen mal schnell, wie viel wir insgesamt erwirtschaftet haben in den letzten 4 Jahren. 2.333.650 €. Wahnsinn. Ich kniee vor Ihnen und sage vielen herzlichen Dank an alle Spender. Jack Savaretti wollte schon seit längerer Zeit mal zusammen mit Katie Tunstall arbeiten. Als es um den Song Tempting Fate auf seinem aktuellen Album ging, haben die beiden zusammengefunden. Und so klingt es. Jack Savaretti und Katie Tunstall und Tempting Fate.

0: wir konnten uns vom Walzertakt nicht so schnell trennen. Tempting Fate, Jack Savaretti und Katie Dunstall. In diesem Jahr feiert die Band U2 ihr 50. Bandjubiläum. Was hat Frontman Bono im Laufe der Zeit fürs Leben gelernt? Er sagt, ja, es ist richtige Freiheit, wenn du rausfindest, dass du viel weniger zum Leben brauchst, als du dachtest. Je bescheidener du lebst, desto großartiger fühlt es sich an.
1: I think there's a real freedom when you find out that you need a lot less in your life than you thought. The smaller a life you live, the bigger it feels.
0: Das merken wir uns alle. Das Bandjubiläum wird mit einem neuen Album gefeiert. Die erste Single aus dem Album ist da. Sie heißt Street of Dreams.

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8: 10 Uhr. Experten warnen vor Einbau von neuen Gasheizungen. Waldbrände in Frankreich und Spanien wüten weiter. Mahnwachen für mehr Tierschutz auch in Hessen. Das Wetter sonnig und trocken bei 26 bis 32 Grad. Mein Name ist Kerstin Spieth. Das Institut der deutschen Wirtschaft warnt in einer Studie davor, sich neue Gasheizungen einbauen zu lassen. Wie die Rheinische Post berichtet, sagen Experten des IW voraus, dass sich die jährlichen Heizkosten bei Gasheizungen bis 2040 fast verdoppeln werden. Aus der Nachrichtenredaktion Ulrike Ufer.
9: Der Einbau einer Wärmepumpe dagegen verringere das Kostenrisiko drastisch. Dabei würden die Heizkosten über Jahre hinweg weitgehend stabil bleiben, so die Fachleute des IW Köln. In teilsanierten Altbauwohnungen könne dies im Vergleich zur Gasheizung 1.000 Euro oder mehr im Jahr sparen. Folglich sieht das Institut das neue Heizungsgesetz kritisch. Die Vorgaben für den Heizungstausch wurden damit abgeschafft. Der Einbau von Gas- und Ölheizungen ist weiterhin möglich.
8: Wegen der Waldbrände an der französischen Atlantikküste bei Bordeaux sind nach Angaben der Behörden bis gestern Abend rund 140.000 Menschen in Sicherheit gebracht worden. In Spanien bekämpfen Einsatzkräfte nach wie vor mehrere Feuer rund um Madrid. Westlich der Hauptstadt sind nach Angaben der Behörden zwei Brände zu einem bisher nie dagewesenen Großfeuer verschmolzen. Aus der Nachrichtenredaktion Laura Janke.
10: Das Feuer sei auf seinem Höhepunkt und derzeit nicht zu löschen, erklärte der Leiter des Katastrophenschutzes. Es könne sich wegen des starken Windes weiter ausbreiten. Die Behörden haben mehr als 60.000 Menschen aufgefordert, die Region zu verlassen oder in ihren Häusern und Wohnungen zu bleiben. Die Regierung rief den nationalen Notstand aus. Das Militär hat die Einsatzleitung übernommen. Ministerpräsident Sanchez will heute im Einsatzzentrum in der Nähe von Madrid an einer Krisensitzung teilnehmen.
8: In Deutschland geben gesetzlich Krankenversicherte immer mehr Geld für höherwertige Hilfsmittel aus, die sie selbst zahlen müssen. Also zum Beispiel ein Hörgerät oder bequeme Schuheinlagen. Das berichten die Funke-Medien und beziehen sich auf den Spitzenverband der gesetzlichen Krankenkassen. Im vergangenen Jahr lagen diese Mehrkosten demnach bei über 1,1 Milliarden Euro, ein Plus von fast 9% im Vergleich zu 2024. Seit dem Jahr 2000 gibt es den Freiwilligen Polizeidienst in Hessen und in den vergangenen beiden Jahren haben sich jeweils rund 280 Menschen daran beteiligt. Das hat das Innenministerium in Wiesbaden mitgeteilt. Die Polizeihelfer sollen demnach Präsenz zeigen, Ansprechpartner sein, beobachten und Erkenntnisse an die Polizei weitergeben. Nach einem Fall von Tierquälerei in Thüringen treffen sich heute in ganz Deutschland Menschen zu Mahnwachen. Sie fordern unter anderem schärfere Tierschutzmaßnahmen. Auch in Hessen sind Veranstaltungen geplant. HR-Reporterin Sina Philips.
11: In Kassel soll es während der zweistündigen Mahnwache eine Schweigeminute für misshandelte Tiere geben. Auch in Fulda, Marburg und der Gemeinde Birkenau treffen sich Menschen in den Innenstädten. Hintergrund der Veranstaltungen ist der Fall der Hündin Jette. Sie soll von ihren Besitzern bis zum Tod gequält worden sein. Unter anderem der Deutsche Tierschutzbund fordert nun, dass bestehende Tierschutzgesetze konsequenter durchgesetzt oder verschärft werden.
8: Das waren die Nachrichten.
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12: Vorsicht bitte auf der A3 Köln Richtung Frankfurt. Zwischen Niedernhausen und Wiesbadener Kreuz sind nach einem Unfall Personen auf der Fahrbahn. A3 Köln Richtung Würzburg. Zwischen Frankfurter Kreuz und Offenbacher Kreuz 2 Kilometer stockender Verkehr. Eine Warnung zwischendurch. Vorsicht auf der A3 Köln Richtung Frankfurt. Zwischen Niedernhausen und Wiesbadener Kreuz. Nach einem Unfall Personen auf der Habicht gemeldet. Vorsicht auf der A66. Jetzt spielt mein Computer hier völlig verrückt. Vorsicht auf der A66 Frankfurt Richtung Wiesbaden. Zwischen Trifteler Dreieck und Hattersheim sind 2 Personen auf der Fahrbahn. Und es steht ein defektes Fahrzeug auf dem Standstreifen. Die A3 Köln Richtung Würzburg zwischen Frankfurter Kreuz und Offenbacher Kreuz, 2 Kilometer stockender Verkehr wegen Grünpflegearbeiten. A5 Kassel Richtung Frankfurt zwischen Friedberg und Nordwestkreuz Frankfurt. Ich hab's nicht weiter. Warten Sie mal, vielleicht finde ich die noch wieder hier. Das Ding spielt verrückt. Entschuldigen Sie, da ist es. Zwischen Friedberg und Nordwestkreuz Frankfurt streckenweise stockender Verkehr. Der rechte Fahrstreifen ist wegen Fahrbahnerneuerung gesperrt. Dann haben wir die A7 Fulda Richtung Würzburg. Zwischen Fulda Dreieck und Bad Brückenau Wildflecken 8 Kilometer Stau. Verzögerung circa 1 Stunde. Und das war's, was wir Ihnen zu bieten haben im Straßenverkehr. Mein lieber Schwan, diesem Computer werde ich auch mal ein bisschen auf die Finger gucken.
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12: Viel Sonnenschein gibt's. Gelegentlich ziehen ein paar dünne oder lockere Wolken durch. Es bleibt trocken. Sehr warm bis heiß wird's mit Höchstwerten von 26 bis 32 Grad. Auf den Bergen werden es immer noch 23 bis 28 Grad. Morgen am Sonntag nach überwiegend sonnigem Beginn von Nordwesten Ausbreitung dichter Wolkenfelder mit ein paar Schauern. Höchstwerte 21 bis 30 Grad. Am Montag anfangs noch einzelne Schauer, dann ein meist trockener Mix aus Sonne und Wolken, 20 bis 27 Grad. Und am Dienstag sonniges und trockenes Hochsommerwetter bei 26 bis 33 Grad.
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12: Moin und herzlich willkommen zur zweiten Stunde von Reinke am Samstag. Haben Sie auch schon mal Songs in einer Fernsehserie gehört, bei denen Sie sich gefragt haben, was war das und wer war das? So ging es mir bei der Serie Mom mit dem Lied von Lulu and the Lampshades, das heißt You're Gonna Miss Me. Da hat man sich gefragt, wer ist denn das, der da mit diesen Trinkbechern kegelt und so weiter. Lulu and the Lampshades waren das. 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

Lulu and the Lampshades und You're Gonna Miss Me. Das ist auch eine schöne Fernsehserie. Wird, glaube ich, jetzt gerade mit Arte wiederholt. Macht sehr viel Spaß, wenn Sie das sehen. Mom heißt die. Erinnern Sie sich noch an eine schreckliche Familie über Al, Peg, Kelly und Bud Bundy als Erkennungsmelodie? Hat man einen alten Song von Frank Sinatra genommen. Und das ist der hier über Liebe und Heirat. Frankie Boy, Love and Marriage.

Das hat mir meine Mama damals erzählt, singt Frank Sinatra. Du kannst Liebe ohne Hochzeit nicht haben. Ja, wenn er es meint. Es gibt auch Fernsehserien, für die Songs extra geschrieben werden. So geschehen mit der Serie Friends, als ursprünglich R.E.M. gebeten wurden, ihren Song Shiny Happy People zur Verfügung zu stellen. Aber gesagt haben, nix da, das wollen wir nicht. Also wurden es die Rembrandts. Wir haben extra diesen Song gemacht für diese Serie. Er heißt I'll Be There For You.

Und I'll be there for you. Und jetzt gilt es, Bobby Vinton zu würdigen. Der hatte, das glauben Sie nicht, sage und schreibe 43 Hits in den Billboard Hot 100. Davon 4 Nummer 1 Hits. Bobby Vinton ist schon länger her, ja, ja, 50er, 60er Jahre. Einer seiner größten Erfolge war Blue Velvet. Das Lied kam vor in den Fernsehserien Miami Vice und Gilmore Girls, vor allem aber im Kultfilm Blue Velvet.

kling, klang, kling. Blue Velvet und Bobby Vinton. Eine Hörermail zum Thema Velvet hat uns erreicht von Roland Römer. Er hat geschrieben: Lieber Werner Reinke, ich bin auf der Suche nach der Interpretin eines bestimmten Songs. Der Song heißt Walk Like Thunder und ist einer von vielen tollen Titeln in der spanischen Erfolgsserie Velvet. Meine Recherchen im Internet waren leider erfolglos und so blieb mir nur bei Ihnen anzufragen, der letzten Institution, wenn es um Musik geht. Titel mit der Zeile Walk Like Thunder gibt's ja sehr viele. Vielleicht können Sie mir helfen. Ja, wir können helfen, denn Lydia Antonini, Redakteurin dieser Sendung, guckt auch die Fernsehserie, in der es um ein luxuriöses Modehaus Ende der 1950er Jahre in Madrid geht. Die Serie war sehr erfolgreich und es wurden mehrere Soundtracks veröffentlicht mit Liedern, die speziell für die Serie entstanden sind. Man hat an nichts gespart. Besonders nicht an Ausstattung und schon gar nicht an Musik. Ein paar weniger bekannte Musiker wurden beauftragt, solche Songs zu machen. Und die schauen sich dann die Serienfolge an und schreiben den passenden Song dafür. Walk Like Thunder stammt also von Billy Ruiz, Gary Solomon und Steve Ruiz und wird von Billy Ruiz gesungen und so klingt's.

Die Stimme von Billy Ruiz mit Gary Solomon und Stephen Ruiz. Walk Like Thunder. Haben Sie Fußball geguckt? Das Endspiel um die Fußballweltmeisterschaft am vergangenen Sonntag? Gab es ein interessantes Detail im Rahmenprogramm. In der Halbzeit trat Jason Sudeikis auf. In seiner Rolle als konvertierter Fußballcoach Ted Lasso, der als seine Spitzenkraft dann Justin Bieber eingewechselt hat. Aber ja, der konnte ja kein Fußball spielen, der konnte ja nur singen. In der Serie Ted Lasso gibt's sehr viel Musik. Und wir haben uns sehr gefreut, dass auch dieses Lied drin vorkommt. Sam Cooke und Bring It On Home to Me.

Yeah, yeah, immer abwechselnd von Sam Cooke und von Lou Rawls. Bring it on home to me, wunderbares Lied. Und Sam Cooke hat daraus einen Riesenhit gemacht. Und jetzt kommt noch so ein Titel in der Serie O.C. California. O.C., O.C. steht für den Bezirk Orange County im Bundesstaat Kalifornien. Die Band Phantom Planet hat für diese Serie den Song California gemacht. Das ist ein nostalgischer Song von Flucht, von Sehnsucht und vom goldenen Staat. Ladies and Gentlemen, Phantom Planet and California. 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
11: Vorsicht bitte auf der A5 Frankfurt-Darmstadt. Zwischen Frankfurt-Niederrad und Frankfurter Kreuz sind Personen auf der Fahrbahn. A3 Köln Richtung Würzburg. Zwischen Frankfurter Kreuz und Offenbacher Kreuz 2 Kilometer stockender Verkehr wegen Grünpflegearbeiten. A5 Kassel Richtung Frankfurt. Zwischen Friedberg und Nordwestkreuz Frankfurt streckenweise stockender Verkehr. Der

auch einzelne Schauer, dann ein meist trockener Mix aus Sonne und Wolken bei 20 bis 27 Grad und am Dienstag sonniges und trockenes Hochsommerwetter bei 26 bis 33 Grad. Dies ist die Sendung hr1, Reinke am Samstag. Wir spielen Lieder aus Fernsehserien, aus Filmen und so weiter, die da berühmt geworden sind, zusammen mit den Ereignissen auf dem Bildschirm. Ein Song und mehrere Fernsehserien kommt jetzt. Der Song ist Right Down the Line von Jerry Rafferty. Er wird immer gern genommen. So auch 2019 für die Serie The Umbrella Academy. So hat der Song dann auch ein viel jüngeres Publikum erreicht, obwohl er schon einige Jahre auf dem Buckel hatte. So geht das Lied.

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Und jetzt folgende Vorstellung. Sie haben einen Song und den platzieren Sie in einer Arztserie im Fernsehen. Und dann achten Sie darauf, dass der in mehreren emotionalen Schlüsselmomenten zu hören ist. Dann dürfen Sie getrost davon ausgehen, dass der Erfolg nicht ausbleibt. Das ist der Gruppe The Fray passiert, die in der Serie Grey's Anatomy weltbekannt wurde mit How to Save a Life.

The Fray und How to Save a Life. Wunderbar. Und jetzt haben wir was ganz Honestes, nämlich Shania Twain. Die hat ein neues Album gemacht und es gibt dieses neue Album in einer ganz anderen Form als normale Shania Twain-Alben. Ein Rückblick auf ihr Leben, als sie noch fast ein Kind war und bereits mit 8 Jahren live aufgetreten ist. Das Album heißt Little Miss Twain und so heißt auch der Song, den sie zusammen mit Tanya Tucker gesungen hat. Und Tanya Tucker ist eine der erfolgreichsten Country-Sängerinnen der USA. Und es ist kein Wunder, dass Tanya Tucker zugesagt hat bei dem Text. In dem Lied heißt es wie folgt: Als Kind habe ich geträumt, wie ich Pferde reite, wenn ich sie mir aussuchen und leisten könnte. Schwarze Pferde, deren Fell gläsern leuchtet. Die dicke, lange Mähne fliegt in Zeitlupe beim Rennen auf Sand. Die wilde Vorstellungskraft ging mit der 10-Jährigen damals durch. Wenn ich meiner Mutter glauben kann, bin ich die nächste Tanya Tucker. Sie, meine Mutter, drängt mich in eine Karriere als Barsängerin, schiebt den Chevy mit an, der ist schon alt und schwer. 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

0: Ist das schön. Shania Twain featuring Tanya Tucker und Little Miss Twain, so heißt das Ding. Über das Album hat Shania Twain bei Jules Holland in England gesagt: In all den Jahren, in denen ich Coverversionen gesungen habe, wuchs mein Wunsch, eigene Kompositionen zu singen. So wie es Joni Mitchell vorgemacht hat oder auch Dolly Parton oder Bob Dylan. So habe ich tagsüber zu Hause meine Fähigkeiten auf diesem Gebiet ausgebaut und bin dann abends auf die Bühne gegangen, um Coversongs zu singen.
1: All the years of being a cover singer made me crave to sing my own songs, the way Joni Mitchell did and the way Dolly Parton did and Bob Dylan. So I was building up my craft in my bedroom during the day and then going to the bars and singing cover songs at night.
0: Das muss doch frustrierend sein, wenn du deine eigenen Lieder fertig hast und gehst dann wieder abends auf die Bühne und singst Covers. Aber wenn das dabei rausgekommen ist, was wir eben gehört haben, tolle Sache, muss ich schon sagen. Und dann gibt's da noch den Song Dirty Rosie auf dem Album. Rosie war nämlich der Kosename für den geliebten alten Truck ihrer Familie.

Willkommen unter den Songwritern Shania Twain, Dirty Rosie. Schön gemacht. Das verspricht noch sehr, sehr viel für die Zukunft von Frau Twain. Walter Nissen aus Udenhausen in Grebenstein, der hat ganz tief in die Tasche gelangt, mit dem Ellbogen in die Tasche. Ach, es ist fabelhaft. Walter, gut, dass wir beim Radio sind, dass nicht zu sehen ist, was mit mir los ist. Hab das gerade gelesen, was du geschrieben hast, und bin ganz rot angelaufen. Ein anonymer Spender hat dazu getan. Vielen herzlichen Dank. Und Dagmar aus Sachsenhausen ebenfalls. Wenn Sie nachlesen wollen, was die Leute so schreiben, www.reinke.info. Das ist die Adresse im Internet. Sie müssen auch nur reinke.info eingeben. Dann sind Sie auch schon beim Spendenformular und können nachlesen, was die bisherigen Spender so verfasst haben zu ihren Spenden. So, und jetzt haben wir so einen Song, der sollte ursprünglich was ganz anderes sein, als es dann geworden ist. Ein Song über eine Reinigungsfachkraft sollte das werden. Und die Fachkraft hieß Mary. Und dann hat sich der Sänger was überlegt und dann wurde es doch kein Song über die Reinigungsfachkraft, sondern über einen Flussdampfer, die stolze Marie. Sie wissen, wovon wir reden, gell? Creedence, Clearwater Revival und das ja. Proud Mary. Was für eine Granate das damals gewesen ist. Völlig ungewohnter Sound. Wahnsinn.

0: Raddampfer war das wohl, ne? Proud Mary. Creedence Clearwater Revival. Wunderbar. Vielen herzlichen Dank. Und jetzt müssen wir über Lucille reden. Na klar, das gibt's als Titel von Little Richard. Lucille, your sister's will. Und das gibt's aber auch in ganz anderer Form. Lucille bescherte dem Mann Ruhm, den wir jetzt gleich hören. Und Lucille tröstete ihn in schweren Zeiten. Darum geht's im Song My Lucille, den B.B. King für die Komödie Into the Night eingespielt hat. Das war damals, vielleicht erinnern Sie sich, ein Film mit Jeff Goldblum und Michelle Pfeiffer. Sehr schön. Drei unterschiedliche Lucille-Songs hat es gegeben von B.B. King. Einen hat er 1968 gemacht, einen weiteren dann 1975 und 1985 hat er nochmal einen gemacht. Und mit dem beenden wir diese Stunde von HR1 Reinke am Samstag. Wir hören uns wieder nach den 11 Uhr Nachrichten auf dieser Welle. Ich freue mich, dass Sie zugeschaltet haben. Wir haben immer 3 Stunden am Samstag von 9 bis 12 und spielen Ihnen schöne Musik vor. Und wie gesagt, jetzt kommt The King of the Blues, der auch Moderatorenkollege gewesen ist, hat eine eigene Radiosendung gehabt. B.B. King und sein Song heißt Meine Lucille, die geliebte Gitarre. My Lucille.
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8: 11 Uhr. Experten warnen vor Einbau von neuen Gasheizungen. Waldbrände in Frankreich und Spanien wüten weiter. Venezuela gedenkt der Erdbebenopfer mit Schweigeminute. Das Wetter sonnig und trocken bei 26 bis 32 Grad. Mein Name ist Heiko Schneider. Nach Änderungen am Heizungsgesetz warnen Experten davor, sich eine neue Gasheizung einbauen zu lassen. Laut Rheinischer Post sagt eine Studie des Instituts der Deutschen Wirtschaft voraus, dass sich die jährlichen Kosten mit einer neuen Gasheizung bis 2040 fast verdoppeln könnten. Beim Einbau einer Wärmepumpe dagegen würden die Heizkosten über viele Jahre weitgehend stabil bleiben. Laut Gesetz kann man ohne Vorgabe entscheiden, welche Heizungsart man haben will. In Spanien und Frankreich breiten sich die großen Waldbrände weiter unkontrolliert aus. Allein an der französischen Atlantikküste westlich von Bordeaux mussten inzwischen mehr als 140.000 Menschen in Sicherheit gebracht werden. Aus der Nachrichtenredaktion Katrin Kalke.
9: Die ersten Vororte von Bordeaux wurden evakuiert. 500 Soldaten der französischen Armee unterstützen die Einsatzkräfte. Ebenso viele sollen noch dazukommen, inklusive Sanitätsdienste. Wegen der immer schlechter werdenden Luftqualität sollen 1,5 Millionen FFP2-Masken auf dem Weg in den Großraum Bordeaux sein. Auch in Spanien verschärft sich die Lage. Westlich von Madrid wütet ein Großfeuer, das laut Katastrophenschutz derzeit nicht zu löschen ist. Die Regionalpräsidentin spricht vom schlimmsten Brand in der Geschichte der Region.
8: Seit dem Jahr 2000 gibt es den Freiwilligen Polizeidienst in Hessen. Und in den vergangenen beiden Jahren haben sich jeweils rund 280 Menschen daran beteiligt. Das hat das Innenministerium in Wiesbaden mitgeteilt. Die Polizeihelfer sollen demnach Präsenz zeigen, Ansprechpartner sein, beobachten und Erkenntnisse an die Polizei weitergeben. Genau einen Monat nach dem verheerenden Doppelerdbeben in Venezuela haben landesweit Menschen mit einer Schweigeminute der Opfer gedacht. So unterbrachen die Helfer und Angehörige in dem am stärksten betroffenen Bundesstaat La Guaira ihre Arbeit. Bei den Erdbeben am 24. Juni hat es nach offiziellen Angaben über 5.500 Todesopfer gegeben. Viele Menschen werden aber noch vermisst. Zehntausende sind obdachlos geworden. In Bayreuth werden am Abend die Festspiele feierlich eröffnet. Zum 150. Geburtstag sind viele prominente Gäste dabei, unter anderem Kanzler Merz und Altkanzlerin Merkel. Anders als üblich wird aber keine Wagner-Oper aufgeführt, sondern die 9. Sinfonie von Beethoven gespielt. Richard Wagner hatte sie dirigiert bei der Grundsteinlegung des Festspielhauses in Bayreuth. Der SVW in Wiesbaden hat heute hohen Besuch. Am Nachmittag tritt die Mannschaft gegen Fußball-Bundesligist Bayern München an. Anders sind die Feierlichkeiten zum 100. Vereinsbestehen des SVWW. hr-Sportreporter Mathis Hohm.
10: Auch wenn die Bayern noch ohne ihre zahlreichen Nationalspieler nach Hessen kommen, ist der Kick gegen die Mannschaft von Trainer Vincent Kompany natürlich das große Highlight des Tages. Um 15.30 Uhr ist Anpfiff, das Stadion in Wiesbaden restlos ausverkauft. Zuvor gibt es um 11 einen ökumenischen Gottesdienst, gefolgt von einem Fanfest, der Eintritt für alle frei. Nach dem Bayern-Spiel öffnet dann erneut die Fanmeile und zum Abschluss gibt es dann ebenfalls für alle frei die Mannschaftsvorstellung des SVWW für die kommende Saison inklusive Autogrammstunde.
8: Und das waren die Nachrichten.
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11: Vorsicht bitte auf der A44, Kassel Richtung Dortmund. Zwischen Warburg und Diemelstadt liegt ein Reifen auf der Fahrbahn. A3 Würzburg Richtung Frankfurt, zwischen Goldbach und Aschaffenburg. 5 Kilometer Stau wegen Reinigungsarbeiten. Der Verkehr wird an der Unfallstelle vorbeigeführt. A3 Köln Richtung Würzburg, zwischen Frankfurter Kreuz und Offenbacher Kreuz. 2 Kilometer stockender Verkehr wegen Grünpflegearbeiten. A3 Frankfurt Richtung Würzburg zwischen Seligenstädter Dreieck und Aschaffenburg Ost streckenweise stockender Verkehr. A5 Frankfurt Richtung Kassel zwischen Nordwestkreuz Frankfurt und Bad Homburger Kreuz 3 Kilometer Stau nach Unfall auf dem linken und dem mittleren Fahrstreifen. A5 Kassel Richtung Frankfurt zwischen Friedberg und Nordwestkreuz Frankfurt 5 Kilometer stockender Verkehr. Der rechte Fahrstreifen ist wegen Fahrbahnerneuerung gesperrt. A5 Kassel-Frankfurt zwischen Bad Homburger Kreuz und Nordwestkreuz Frankfurt ist in beiden Richtungen der jeweils linke und rechte Fahrstreifen wegen einer Baustelle gesperrt. Und schließlich A7 Fulda Richtung Würzburg zwischen Fulda Dreieck und Bad Brückenau-Wildflecken 8 Kilometer Stau. Sie kommen dort circa eine Stunde später an.
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11: Viel Sonnenschein gibt's heute. Gelegentlich ziehen ein paar dünne oder lockere Wolken durch. Es bleibt trocken. Sehr warm bis heiß wird's mit Höchstwerten von 26 bis 32 Grad. Auf den Bergen werden es immer noch 23 bis 28 Grad. Morgen am Sonntag nach überwiegend sonnigem Beginn von Nordwesten Ausbreitung dichter Wolkenfelder mit ein paar Schauern. Höchstwerte 21 bis 30 Grad. Am Montag anfangs noch einzelne Schauer, dann ein meist trockener Mix aus Sonne und Wolken, 20 bis 27 Grad. Und am Dienstag sonniges und trockenes Hochsommerwetter bei 26 bis 33 Grad.
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11: Schön, dass Sie zugeschaltet haben. Die letzte Stunde von Reinke am Samstag ist angebrochen und wir spielen jetzt mal ein paar Lieder, in deren Text andere Songtitel vorkommen. Zum Beispiel kommt in dem nun kommenden Lied Help Me Rhonda, Help, Help Me Rhonda und Ba, Ba, Ba, Ba, Ba, Brand vor. Es sind die Beach Boys mit Summer in Paradise.

Da wurden auch noch einige andere Lieder erwähnt, zum Beispiel Fun Fun Fun von den Beach Boys und auch Eve of Destruction von Barry McGuire. Summer in Paradise, The Beach Boys. Es gibt ja viele Lieder, die andere Songs erwähnen. My Walk of Life zum Beispiel wird es gleich heißen. Here Comes Johnny singing Oldies Goldies. Bebopalula, Baby What I Say. Here Comes Johnny singing I Got a Woman. Das waren zum Beispiel mal ein Gene Vincent Song, nämlich Bebopalula, She's My Baby. Und zwei Ray Charles Songs, nämlich What I Say und I Got a Woman. Und das Bild, das Mark Knopfler hier mit Dire Straits malt, ist genau so. Wunderbare Oldies-Coverband mit all diesen schönen Liedern. Ladies and Gentlemen, Dire Straits and Walk of Life.

Wenn du an die Ewigkeit glaubst und das Leben ist nur ein kurzes Ereignis, dann haben sie im Himmel eine Mords Rock'n'Roll Band. Die wurden gerade alle aufgezählt von den Righteous Brothers Bobby Hatfield und Bill Medley. Eric Carmen mochte Stand By Me von Benny King, Be My Baby von den Ronettes, Back In My Arms Again von den Supremes und I Go Crazy von Paul Davis. Und alle diese Songs hat er in einem vereint, in Make Me Lose Control. Seit März 2024 ist Eric Carmen nicht mehr unter uns. Wir erinnern uns an ihn mit großer, großer Freude.

Dreh das Radio auf für diesen süßen Klang, halt mich fest und lass mich nie wieder gehen. Und das ist ein frommer Wunsch von Eric Carmen gewesen. Make me lose control, sorgt dafür, dass ich ausflippe, sozusagen. Danke an Alexandra, danke an Jochen Schmidt aus Heringen, danke an Heidi und Jörg und danke an Petra und Andreas, die in der Zwischenzeit gespendet haben für die Aktion Reinke Ukraine. Ich bin sehr, sehr dankbar und freue mich sehr, dass ihr dabei seid. Vielen herzlichen Dank. 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

Das war die irische Band The Script. Die haben einen neuen Song gemacht über Versöhnung, Freundschaft und Nostalgie. And the crowd was singing Wonderwall, heißt der. Apropos, wäre die englische Nationalmannschaft fußballmäßig bei der Weltmeisterschaft noch erfolgreicher gewesen als Platz 3, würde der Song Wonderwall von Oasis möglicherweise an der Spitze der britischen Singlecharts stehen. So hat er immerhin Platz 2 erreicht. Der Song von Oasis hat sich während der Weltmeisterschaft zur inoffiziellen Hymne der englischen Nationalmannschaft entwickelt. Spieler wie Kapitän Harry Kane oder Jude Bellingham waren immer textsicher und haben emotional mit den Fans gesungen. Es wurde zur Tradition, dass das 31 Jahre alte Lied Wonderwall von Oasis gesungen wird. Und jetzt dürfen sie alle mitsingen.

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0: Bauarbeiten. A3 Frankfurt Richtung Würzburg zwischen Seligenstädter Dreieck und Aschaffenburg Ost, 8 Kilometer stockender Verkehr. A5 Frankfurt Richtung Kassel zwischen Nordwestkreuz Frankfurt und Bad Homburger Kreuz, 4 Kilometer Stau nach Unfall auf dem linken und dem mittleren Fahrstreifen. A5 Kassel Richtung Frankfurt zwischen Friedberg und Nordwestkreuz Frankfurt, 5 Kilometer stockender Verkehr. Der rechte Fahrstreifen ist wegen Fahrbahnerneuerung gesperrt. A7 Würzburg Richtung Fulda zwischen Bad Brückenau-Wildflecken und Bad Brückenau-Volkers, 3 Kilometer Stau nach einem Unfall. Und A7 Fulda Richtung Würzburg zwischen Fulda-Dreieck und Bad Brückenau-Wildflecken, 8 Kilometer Stau. Die Verzögerung dort beträgt circa eine Stunde.
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0: Sonnenschein haben wir heute. Gelegentlich ziehen ein paar dünne oder lockere Wolken durch. Es bleibt aber trocken. Sehr warm bis heiß wird es mit Höchstwerten von 26 bis 32, auf den Bergen 23 bis 28 Grad. Morgen am Sonntag nach überwiegend sonnigem Beginn von Nordwesten her Ausbreitung dichter Wolkenfelder mit ein paar Schauern. Höchstwerte 21 bis 30 Grad. Am Montag anfangs noch einzelne Schauer, dann ein meist trockener Mix aus Sonne und Wolken bei 20 bis 27 Grad. Und am Dienstag sonniges und trockenes Hochsommerwetter 26 bis 33 Grad. Dies ist die Sendung HR1 Reinke am Samstag. Eine halbe Stunde haben wir noch. In seiner Jugend trug Eli Husock immer eine Tweedmütze, die an den klassischen Zeitungsjungen erinnert hat, den Paperboy. Husock hat er als Nachname für den Künstlernamen nicht so gut gehabt. Also wurde er Eli Paperboy Reed und der fängt jetzt an mit Kamera.

Eli Paperboy Reed und Come and Get It. Danke an Ruth und danke an Klaus für eure großherzigen Spenden für die Aktion Reinke Ukraine. David Ruffin war ihr Großonkel und Jimmy Ruffin war ihr Großvater, beide erfolgreiche Musiker. Ayanna Lee hat das Talent geerbt. Das ist ihr Song Housebroken.

Richtig, zu den schönsten Hoffnungen. Ayanna Lee war das mit Housebroken. Wenn Marty Pello kein Sänger geworden wäre, hätte er eine Karriere als Maler angestrebt. 2017 hat er Wet Wet Wet verlassen und ist jetzt gerade auf Solotour.

Temptation und Wet Wet Wet mit Marty Tallow. So, soll man das glauben oder nicht? Graham Russell hat wohl in seinem Traum eine Leuchtreklame mit der Aufschrift Air Supply gesehen und seinem Musikpartner Russell Hitchcock gesagt, so werden wir heißen, Air Supply. Ihre Songs waren voller Romantik und haben den Nerv der Zeit getroffen. The One That You Love belegte am 25. Juli 81, heute vor 45 Jahren, Platz 1 der Billboard-Charts in den USA.

Air Supply und The One That You Love. Die Band Snow Patrol hat vor 2 Jahren einen Song mit dem Arbeitstitel Kylie gemacht, aber nicht veröffentlicht. Die Band hat an Kylie Minogue gedacht und gewartet. Und jetzt sind sie vereint endlich. Snow Patrol und Kylie Minogue und These Alarms.

0: Das wird beiden gerecht. Snow Patrol und Kylie Minogue und These Alarms. 12.05 Uhr auf dieser Welle. Im Anschluss an diese Sendung gibt's Deutsche Vita mit Kai Völker. Moin Kai.
1: Mit Kylie Völker.
0: Ja, auch nicht schlecht.
1: Hallo Werner, mein Lieber, grüß dich. Ja, wir kommen ja gerade, also ich und meine Familie und ich, um genau zu sein, kommen gerade aus Italien wieder.
0: Ja.
1: Am Lago di Garda waren wir in Limone.
0: Ja.
1: Und wir haben dieses Passeggiata mitgebracht, dieses typische italienische Lebensgefühl.
0: Aha.
1: Einfach mal den Tag sein lassen. Ne? Und
0: ja.
1: Es gibt ja morgens diese Espresso-Kultur und es gibt am Nachmittag die Aperitivo-Kultur.
0: Ja.
1: Und das gucken wir uns heute intensiver an mit einer Frau aus Baden. Die hat ein tolles Buch geschrieben, Tanja Dussi, zum Thema Aperitivo, das italienische Lebensgefühl am Nachmittag.
0: Und das muss sie nun ausbaden.
1: Das muss sie ausbaden und wir lernen endlich mal was anderes als Hugo Spritz, Aperol Spritz kennen, nämlich einen Venturo Spritz.
0: Um Himmels Willen, was ist das?
1: Was da außer Zitrone und Rosmarin noch für eine blaue Substanz drin ist, das verrate ich dir und allen anderen gleich nach 12.
0: Offensichtlich nach einem Schauspieler benannt, dem Herrn Ventura. Oder dem Erfinder des Venturi-Rohrs. Das wird in der Fliegerei häufig eingesetzt als Staurohr zur Geschwindigkeitsanzeige.
1: Verstehe.
0: Venturi-Rohr. Aber Venturo sagst du ja. Ich bin sehr gespannt. Ich höre zu.
1: Es gibt auf jeden Fall auch was zu essen.
0: Und das ist ein guter, sehr guter Plan.
1: Crostini mit Kartoffel, Stampf und Trüffel.
0: Sehr schön. Ach, da freue ich.
1: Es wird lecker. Ja. Es wird wie immer lecker.
0: Finde ich auch. Lass uns ganz schnell einer lieben, lieben Frau gratulieren, die heute Geburtstag hat. Eine Ferngratulation, die von mir immer sehr geschätzte und geliebte Ina Müller hat Geburtstag. Und wir lassen sie singen von einem Baum und von der Zeit, dass es gut war, dass man aber zu spät weiß.
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Ina Müller, die Frau, die sich nicht reduzieren lässt auf die Ulknudel, die auch solche wunderbaren, nachdenklichen Lieder machen kann. Niedersachsen gebärt schon unglaubliche, unglaubliche Talente. Ina Müller gehört dazu. Happy Birthday, Ina, hier aus der Ferne. Hol dich fuchtig, mach gut und bis nächstes Mal, ne? Alles Gute. Und das war's, was wir Ihnen anzubieten hatten. Summertime Blues kam letztes Mal gut an. Da haben wir gedacht, dann spielen wir das heute nochmal als Rausschmeißer. HR1 Reinke am Samstag war auch heute eine Sendung von Lydia Antonini und Werner Reinke. Schönes Wochenende.

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1: 12 Uhr. Kassenärzte fordern mehr Tempo bei Patientensteuerung. Experten warnen vor Einbau von neuen Gasheizungen. Kritische Lage bei Waldbränden in Frankreich und Spanien. Das Wetter sonnig und trocken bei 26 bis 32 Grad. Mein Name ist Heiko Schneider. Die Kassenärzte fordern mehr Tempo bei der sogenannten Patientensteuerung, sodass Kranke zum Beispiel schnell an einen Facharzt vermittelt werden und die richtige Behandlung bekommen. Verbandschef Gassen kritisiert, die Pläne dazu kämen nicht voran. Aus der Nachrichtenredaktion Andreas Hein.
2: Gassen kritisiert in der Neuen Osnabrücker Zeitung den aktuellen Zustand. Alles für jeden beliebig oft und umsonst, das gehe nicht. Gassen ist dafür, Patienten zweigleisig zu steuern. Über Hausärzte oder über eine telefonische oder digitale Ersteinschätzung. Facharztbesuche ohne Überweisung sollten künftig eine Gebühr kosten, so Gassen.
1: Nach Änderungen am Heizungsgesetz warnen Experten davor, sich eine neue Gasheizung einbauen zu lassen. Laut Rheinischer Post sagt eine Studie des Instituts der Deutschen Wirtschaft voraus, dass sich die jährlichen Kosten mit einer neuen Gasheizung bis 2040 fast verdoppeln würden. Beim Einbau einer Wärmepumpe dagegen würden die Heizkosten über viele Jahre weitgehend stabil bleiben. Laut Gesetz kann man ohne Vorgaben entscheiden, welche Heizungsart man haben will. Die Lage in den Waldbrandgebieten in Frankreich und Spanien bleibt dramatisch. An der französischen Atlantikküste bei Bordeaux kämpfen die Einsatzkräfte gegen die Flammen. Aus der Nachrichtenredaktion Katrin Kalke.
3: Die ersten Vororte von Bordeaux wurden evakuiert. 500 Soldaten der französischen Armee unterstützen die Einsatzkräfte. Ebenso viele sollen noch dazukommen, inklusive Sanitätsdienste. Wegen der immer schlechter werdenden Luftqualität sollen 1,5 Millionen FFP2-Masken auf dem Weg in den Großraum Bordeaux sein. Das Feuer im Urlaubsgebiet bei Arcachon ist weiter außer Kontrolle. Der Premierminister sprach von einem Feuer, das man in dieser Intensität bislang noch nicht kannte. Auch in Spanien verschärft sich die Lage. Westlich von Madrid wütet ein Großfeuer, das laut Katastrophenschutz derzeit nicht zu löschen ist.
1: Von der Verunreinigung mit Noroviren sind noch mehr Bärenmischungen betroffen als bisher angenommen. Der Hersteller ruft deshalb jetzt auch mehrere Chargen der Bio-Bärenmischungen von Aldi Süd und Nord sowie von Netto zurück. Bisher waren von der Rückrufaktion Produkte von Lidl betroffen. Die Beeren sollten nicht gegessen werden, die Supermärkte nehmen sie zurück. Noroviren verursachen Brechdurchfälle, die bei Kleinkindern, Schwangeren sowie alten und kranken Menschen schwer verlaufen können. Die Offenbacher Kickers feiern in diesem Jahr mit vielen Aktionen ihr 125-jähriges Gründungsjubiläum. Heute steht einer der Höhepunkte an. Fußball-Bundesligist Bayer Leverkusen kommt für ein Freundschaftsspiel auf den Biberer Berg. HR-Sportreporter Matthias Merget.
4: Seit 45 Jahren verbindet die beiden Mannschaften eine intensive Fanfreundschaft. Deswegen ist die Freude besonders groß, dass dieses Jubiläumsspiel stattfinden kann. Gut 8000 Tickets sind schon verkauft, aber es gibt natürlich noch Karten an der Kasse. Gefeiert wird heute ein Verein, der sportlich nur viertklassig ist, aber auch schon den DFB-Pokal gewinnen konnte und Spieler wie Rudi Völler in seinen Reihen hatte.
1: Und das waren die Nachrichten.
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5: Hallo Autofahrer, 3:03 A3 Würzburg Richtung Frankfurt zwischen Bessenbach-Walderschaff und Hößbach, 3 Kilometer Stau. Dann die A3 Köln Richtung Frankfurt zwischen Niedernhausen und dem Wiesbadener Kreuz stehen Sie im Moment in einem 5 Kilometer langen Stau. Passiert ist hier ein Unfall auf dem linken Fahrstreifen. Grünpflegearbeiten heute an der A3 Köln Richtung Würzburg zwischen dem Frankfurter Kreuz und dem Offenbacher Kreuz. Dann die A3 Frankfurt Richtung Würzburg zwischen dem Seligenstädter Dreieck und Aschaffenburg Ost. 8 Kilometer Stop and Go. A5 Frankfurt Richtung Kassel zwischen dem Nordwestkreuz Frankfurt und dem Bad Homburger Kreuz. 4 Kilometer Stau nach einem Unfall. Linker und mittlerer Fahrstreifen sind betroffen. A5 Kassel Richtung Frankfurt zwischen Friedberg und dem Nordwestkreuz Frankfurt. 8 Kilometer Stop and Go mit Stillstand. Der rechte Fahrstreifen ist wegen Fahrbahnerneuerung gesperrt. Weiter mit der A7 Würzburg Richtung Fulda zwischen Bad Brückenau-Wildflecken und Volkers. 3 Kilometer Stau nach einem Unfall. Und etwa eine Stunde länger brauchen Sie, wenn Sie auf der A7 unterwegs sind, Fulda Richtung Würzburg. zwischen dem Fulderer Dreieck und Bad Brückenau. Wildflecken, 8 Kilometer Stau derzeit. Kommen Sie gut an, bitte. Gute Fahrt.
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5: Ja, hochsommerlich warm ist es, sonnig und Temperaturen bis 32 Grad heute bei uns in Hessen. In der Nacht gehen die Temperaturen zurück auf 18 bis 11 Grad. Und morgen geht es erstmal sonnig los, bevor es dann im Norden von Hessen ein paar Wolken gibt. Mit dem ein oder anderen Regenschauer und oder Gewitter.
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5: Ja, die einzigartige Italienreise heute für Sie, für uns alle hier, mit einem perfekten Weekend-Feeling, würde ich mal sagen. Insofern trifft der Sendungstitel heute sowas von 100% zu. Dolce Vita. Open Kitchen, würde ich sagen. Ab jetzt.
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0: Ich stelle mir gerade vor, wie wir mit dem offenen Cabrio die Straße nach Riva an den Gardasee runter cruisen und aus dem Autoradio kommen die Dire Straits, Sultans of Swing. Wir holen uns heute ein Stück Italien nach Hessen, bezogen auf unseren Sendungstitel Dolce Vita, dem süßen Leben auf der Spur, und landen dabei in Norditalien, vor allem besonders am späten Nachmittag, am frühen Abend beim Aperitivo. Appetitanregend soll er ja sein. Und so heißt auch das neue Rezeptbuch unserer Food-Journalistin Tanja Dussi. Hallo Tanja, oder sage ich lieber Ciao Tanja zur Begrüßung, was ist richtig?
1: Ciao würde ich da sagen, also Salve wahrscheinlich.
0: Salve eher, ne? Ja genau.
1: Ja genau.
0: Für den Job durch Italien reisen, das klingt erstmal nach einem absoluten Traumjob.
1: Ist es letztlich auch. Also ich habe meinen Job immer als ein bisschen Traumjob empfunden und gerade dann natürlich, wenn man irgendwie reisen darf, wenn man unterwegs sein darf, wenn man Leute treffen darf, wenn man spannende Reportagen machen kann, dann ist das natürlich der echte Traumjob.
0: Ist das so ein Fable von dir, Italien? Also woher kommt das?
1: Das kommt sicher gebürtig nahe der Schweizer Grenze, dass das einfach wirklich so ein bisschen über einen Gartenzaun springt.
0: Schnahverkehr fast, gell? Bis zu.
1: So ungefähr, ja. Nee, also über den Gotardo geht es halt relativ schnell und dann ist man in Italien. Und ich glaube, mein erster Urlaub, den ich dann so mit 15, 16 allein gemacht hat, da bin ich in die Toskana gefahren mit dem Zug. Da fing das so ein bisschen an und daraus ist eigentlich eine sehr große beständige Liebe geworden letztlich.
0: Und wahrscheinlich auch zur Aperitivkultur in Norditalien. Wir haben ja sowas Vergleichbares bei uns in Deutschland gar nicht, oder täusche ich mich?
1: Nein, ich glaube, aktuell gibt es das nicht, beziehungsweise das war der Punkt, weswegen ich dieses Buch machen wollte, weil ich das Gefühl habe, das kommt in Deutschland immer mehr. Also wenn man so abends dann im Sommer in irgendwelche Biergärten geht oder wo Leute draußen sitzen, dann leuchtet es relativ orange auf den Tischen. Der Aperol Spritz, der ist weit verbreitet und auch andere so etwas leichtere Getränke sind in Mode gekommen, weil die Leute, glaube ich, auch diese italienische Lebensart schätzen, so dieses entspannt dasitzen und mit Freunden so ein bisschen trinken. Und die Industrie hat dann natürlich darauf reagiert. Es gibt inzwischen unglaublich viele so Fertig-Mix-Getränke in die Richtung von Aperol Spritz fertig, Campari fertig.
0: Wann ist denn so die Aperitivo-Zeit in Italien? Wann nimmt man den? Von wann bis wann?
1: Klassisch ist eben wirklich, der Aperitivo deutet so den Feierabend ein. Also so, wenn die Leute von der Arbeit kommen zwischen 5 und 6, dann trifft man sich mit Freunden, Bekannten im Lokal oder irgendwo draußen. Das ist so das Runterkommen und das ist dann tatsächlich auch keine Sache, die ewig lang dauert. Also wo man dann irgendwie bis 10 Uhr abends sitzt und ein Glas nach dem anderen trinkt, sondern man geht auf ein Gläschen oder vielleicht auch mal zwei. Es gibt immer eine Mini-Kleinigkeit zu essen dazu. Da gibt es Oliven, Erdnüsse, Chips aus der Tüte und ansonsten natürlich auch so leckere Kleinigkeiten, Crostini oder ein bisschen eingelegtes Gemüse oder irgendwas, was man auf die Hand essen kann.
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viel Flower Power, viel gute Blumen und ein gutes Lebensgefühl gibt's in dieser Sendung hier in HR1 Dolce Vita. Das hier klingt für mich so ein bisschen wie der Nebelschimmer auf einem Sommerrasen. Ja, wenn es nicht so trocken wäre. Hier kommen Marillion um 3:30.

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6: Kurz nach 12:30.
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6: Wir beginnen mit der A3 Würzburg Richtung Frankfurt zwischen Hößbach und Aschaffenburg-Ost. 4 Kilometer Stau. Dann die A3 Köln Richtung Frankfurt zwischen Niedernhausen und dem Wiesbadener Kreuz. 6 Kilometer vorausgegangen ist hier ein Unfall auf dem rechten Fahrstreifen. 6 Kilometer stockt es auf der A3 Frankfurt Richtung Würzburg zwischen Stockstadt und Aschaffenburg-Ost. A5 Frankfurt Richtung Kassel zwischen dem Nordwestkreuz Frankfurt und dem Bad Homburger Kreuz. 2 Kilometer Stau nach einem Unfall. Der hat sich auf dem linken und mittleren Fahrstreifen ereignet. Fahrbahnerneuerung heute, am Samstag, auf der A5 Kassel Richtung Frankfurt zwischen Friedberg und dem Nordwestkreuz Frankfurt. Dadurch 7 Kilometer Stau mit Stop and Go. Dann die A5 Frankfurt Richtung Darmstadt ist zwischen Langenmöhrfelden und Weiterstadt wegen eines brennenden Autos dort im Baustellenbereich gesperrt. Zurzeit 3 Kilometer Stau. Zweimal noch die A7, zum einen Würzburg Richtung Fulda zwischen Bad Brückenau-Wildflecken und Volkers. 2 Kilometer Stau nach einem Unfall. Und in der Gegenrichtung Fulda-Würzburg die A7 zwischen dem Fulderer Dreieck und Bad Brückenau-Wildflecken. Fulda-Würzburg die A7 zwischen dem Fulderer Dreieck und Bad Brückenau-Wildflecken. 7 Kilometer Stau. Kommen Sie gut durch noch. Gute Fahrt.
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6: Ja,

0: Samstagmittag, 20 Minuten vor 1, die Sonne brezelt runter. Was gibt es Schöneres als einen lauen Sommerabend mit einem Gläschen Wein oder zwei kleinen Häppchen einzuläuten? Das könnte die Italiener natürlich hier in Italien sehr, sehr gut interessieren, vor allem mit dem Aperitivo. Wenn wir dann das mitbringen an Kultur, was man zum Beispiel am Gardasee vorfindet. In diese Aperitivkultur ist Tanja Dussi eingetaucht für ihr Buch Aperitivo. Und es sind ganz, ganz tolle Bilder drin, Tanja, habe ich gesehen, von Klaus-Maria Einwanger. Wie stelle ich mir das vor? Ihr habt alles probiert, von jedem 1 bis 12 Fotos dann gemacht und dann 1 ausgesucht, oder wie?
1: Ja, so ungefähr. Im Endeffekt war es natürlich ein bisschen so. Also ich habe natürlich vorher recherchiert, wo geht man hin, was möchte ich auch so ein bisschen an Häppchen drin haben, um da so eine repräsentative und möglichst breite Palette irgendwie den Leser, den Leserinnen zu zeigen. Und habe dann mit den einzelnen Bars gesprochen, habe auch Termine ausgemacht und habe dann immer so ein bisschen gesagt, ich würde gern dieses oder jenes machen. Und dann bin ich mit Klaus dahin. Klaus kenne ich schon sehr lange. Wir haben schon viele sehr schöne Buchprojekte gemacht. Und dann ist man eben dahin gefahren und dann wurde da gekocht und gemixt.
0: Und geshootet, sagt man ja.
1: Und geshootet, genau, sagt man. Danach haben wir das natürlich alles aufgegessen, weil wir wollten ja, dass nichts verkommt.
0: Würde ich dir 4 verschiedene Aperitivos hinstellen aus Milano, also aus Mailand, aus Turin, aus Padua und Venedig, wüsstest du, woher der jeweils kommt, der Aperitivo?
1: Ich könnte raten, das ist sicher heute nicht mehr so einfach, weil natürlich sich das durchmischt und Dinge von hier nach da wandern und überall beliebt werden. Aber man kann es so ein bisschen sicher zuordnen, dass jede Stadt halt so ein bisschen eine eigene Tradition hat und auch zum Beispiel bestimmte Spirituosen, die aus den Städten kommen. Also Campari wurde in Mailand erfunden, der Aperol in Padua. Turin steht für Wermut. Das ist quasi so auch der Geburtsort des Aperitivos schlechthin, weil mit Wermut fing das Ganze an. Und Venedig, ja, das ist so ein bisschen die Spritzgeschichte. Also da saßen halt früher mal die Österreicher. Die Österreicher haben furchtbar geschwitzt. Die fanden Italien halt ganz schön heiß und denen ist so der Wein irgendwie schnell zu Kopf gestiegen und haben gesagt, nee, das geht so nicht. Wir machen das wie zu Hause. Wir spritzen den. Ein Spritzer in Österreich ist eben ein Wein mit Mineralwasser.
0: Das ist richtig.
1: Genau. Und genau so ist der Aperitivo entstanden. Also dann haben die Habsburger die Österreicher nach Italien gebracht.
0: Ja. Zum Nachmixen und Nachkochen haben wir auf hr1.de von jeder Stadt ein Rezept rausgesucht. In Turin ist es der Venturo Spritz. Was der kann, verrät uns Tanja Dussi gleich hier in hr1 Dolce Vita.
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0: Einfach gute Musik aus den 80ern von Mr. Mr. Broken Wings. Ja, ihr Rezeptbuch heißt Aperitivo und das hat uns natürlich aufhorchen lassen und Geschmack gemacht auf das, was die Italiener am besten können. Aperitivkultur feiern, denn zusammen ein Gläschen trinken ist immer gut am Abend, dazu dann den Feierabend einläuten und ein paar leckere Häppchen. Aus dem Kapitel über Turin habe ich mir den Venturo Spritz rausgesucht. Tanja Dussi hat dieses Buch geschrieben. Was kann der? Was kommt da alles rein?
1: Das ganz Klassische, es kommt ein Prosecco rein, es kommt Mineralwasser rein, dann eben eine Spirituose. Und bei dem Venturo ist es eben tatsächlich ein Venturo. Das ist wie ein Campari oder Aperol, ein Aperitivbitter, der aber ganz toll von der Farbe ist. Der ist hellblau schmeckt so ein bisschen nach Meer und Süden und ganz leicht.
0: Ja.
1: Zitrusfrüchte.
0: Und dazu haben wir uns die Frittatine, die Pasta rausgesucht. Also die frittierten Nudelbällchen, die es in den Straßen von Neapel gibt, so als Imbiss. Die sind aber definitiv kein Fastfood. Keine schnelle Küche?
1: Nee, sicher nicht. Also das ist tatsächlich aus der neapolitanischen Küche, ist in Mailand, eben weil es einfach sehr lecker ist. Inzwischen auch wird es gereicht, eben auch im Camparino, der Campari-Bar. Das sind im Grunde einfach Nudeln, die übrig geblieben sind, mit einer sehr dicken Bechamelsoße verrührt, mit Käse, mit Schinken, mit allem, was man so in der Küche quasi noch über hat und was weg muss, ganz böse gesagt. Das wird eben so zusammengefügt. Durch die Bechamelsoße zieht es so ein bisschen an, wird dicker, lässt man das stehen und dann kann man das quasi in Stücke schneiden oder zu Bällchen formen.
0: Klasse.
1: Dann in Ei und Semmelbrösel und frittieren. Schmeckt unglaublich lecker. Außen knusprig, innen eben soft durch diese Nudeln und ist eine tolle Resteverwertung im Grunde.
0: Das Pendant zur Pizza, nur in rund und mit Nudeln.
1: Genau.
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5: 13 Uhr. Kassenärzte fordern mehr Tempo bei Patientensteuerung. Lage bei Waldbränden in Frankreich und Spanien bleibt angespannt. SVB in Wiesbaden feiert Vereinsjubiläum. Das Wetter sonnig und trocken bei 26 bis 32 Grad. Mein Name ist Heiko Schneider. Die Kassenärzte fordern, die geplante sogenannte Patientensteuerung zügig umzusetzen. Nach dem System soll besser geregelt werden, wann gesetzlich Versicherte zu einem Facharzt überwiesen werden. Kassenärztechef Gassen sagte der Neuen Osnabrücker Zeitung, alles für jeden, zu jeder Zeit, beliebig oft und umsonst gehe nicht. Den Plänen aus dem Bundesgesundheitsministerium fehle aber jegliche Verbindlichkeit. Der Gesetzentwurf sollte eigentlich vor der Sommerpause vorgelegt werden. Die Lage in den Waldbrandgebieten in Frankreich und Spanien bleibt dramatisch. An der französischen Atlantikküste bei Bordeaux kämpfen die Einsatzkräfte gegen die Flammen. Aus der Nachrichtenredaktion Katrin Kalke.
6: Die ersten Vororte von Bordeaux wurden evakuiert. 500 Soldaten der französischen Armee unterstützen die Einsatzkräfte. Ebenso viele sollen noch dazukommen, inklusive Sanitätsdienste. Wegen der immer schlechter werdenden Luftqualität sollen 1,5 Millionen FFP2-Masken auf dem Weg in den Großraum Bordeaux sein. Das Feuer im Urlaubsgebiet bei Arcachon ist weiter außer Kontrolle. Der Premierminister sprach von einem Feuer, das man in dieser Intensität bislang noch nicht kannte. Auch in Spanien verschärft sich die Lage. Westlich von Madrid wütet ein Großfeuer, das laut Katastrophenschutz derzeit nicht zu löschen ist.
5: Das Institut der deutschen Wirtschaft warnt in einer Studie davor, sich neue Gasheizungen einbauen zu lassen. Wie die Rheinische Post berichtet, sagen Experten des IW voraus, dass sich die jährlichen Heizkosten bei Gasheizungen bis 2040 fast verdoppeln werden. Aus der Nachrichtenredaktion Ulrike Ufer.
7: Der Einbau einer Wärmepumpe dagegen verringere das Kostenrisiko drastisch. Dabei würden die Heizkosten über Jahre hinweg weitgehend stabil bleiben, so die Fachleute des IW Köln. In teilsanierten Altbauwohnungen könne dies im Vergleich zur Gasheizung 1.000 Euro oder mehr im Jahr sparen. Folglich sieht das Institut das neue Heizungsgesetz kritisch. Die Vorgaben für den Heizungstausch wurden damit abgeschafft. Der Einbau von Gas- und Ölheizungen ist weiterhin möglich.
5: Hoher Schaden bei Brand in Nidderau bei Hanau. Im Stadtteil Eichen hat gestern Abend ein Dreifamilienhaus gebrannt. Der Dachstuhl wurde zerstört und das Haus ist vorerst nicht mehr bewohnbar. Verletzt wurde aber niemand. Die Bewohner konnten sich rechtzeitig in Sicherheit bringen. Laut Polizei entstand ein Schaden von 250.000 Euro. Die Brandursache muss noch geklärt werden. Der SVW in Wiesbaden hat heute hohen Besuch. Am Nachmittag tritt die Mannschaft gegen Fußball-Bundesligist Bayern München an. Anlass sind die Feierlichkeiten zum 100. Vereinsbestehen des SVWW. HR-Sportreporter Mathis Hohm.
8: Auch wenn die Bayern noch ohne ihre zahlreichen Nationalspieler nach Hessen kommen, ist der Kick gegen die Mannschaft von Trainer Vincent Kompany natürlich das große Highlight des Tages. Um 15.30 Uhr ist Anpfiff, das Stadion in Wiesbaden restlos ausverkauft. Zuvor gibt es um 11 Uhr einen ökumenischen Gottesdienst, gefolgt von einem Fanfest, der Eintritt für alle frei. Nach dem Bayern-Spiel öffnet dann erneut die Fanmeile und zum Abschluss gibt es dann ebenfalls für alle frei die Mannschaftsvorstellung des SVWW für die kommende Saison inklusive Autogrammstunde.
5: Und das waren die Nachrichten.
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9: 3 nach 1, hallo Autofahrer. Die A3 als erstes, Köln Richtung Frankfurt, zwischen Niedernhausen und dem Wiesbadener Kreuz. 6 Kilometer Stau nach einem Unfall mit mehreren Autos hier, passiert auf dem rechten Fahrstreifen. Grünpflegearbeiten, dadurch 2 Kilometer Stop and Go auf der A3, Köln Richtung Würzburg, zwischen dem Frankfurter Kreuz und dem Offenbacher Kreuz. A5 Kassel-Frankfurt zwischen Friedberg und dem Nordwestkreuz Frankfurt. 7 Kilometer Stau mit stockendem Verkehr. Hier ist der rechte Fahrstreifen wegen Fahrbahnerneuerung gesperrt. A5 Kassel-Frankfurt zwischen dem Mattomburger Kreuz und dem Nordwestkreuz Frankfurt ist in beiden Richtungen jeweils der linke und rechte Fahrstreifen wegen Bauarbeiten gesperrt. Frankfurt-Darmstadt, die A5. zwischen Langenmeerfelden und Weiterstadt. Brennt ein Auto dort in der Baustelle, deswegen hat man die Autobahn mal ganz kurz zugemacht. 6 Kilometer Stau, außerdem 2 Kilometer stockender Verkehr. In der Gegenrichtung. Und die A7 Fulda Richtung Würzburg. Zwischen dem Fulderer Dreieck und Bad Brückenau Wildflecken. 7 Kilometer Stau. Uiuiui, ganz schön was los. Kommen Sie gut durch diesen Samstag.
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9: Draußen ist es sonnig und warm. 26 bis maximal 32 Grad. Morgen übrigens auch bis 31 Grad. Im Norden wird es dann wahrscheinlich etwas wolkiger. Und es kann am Nachmittag etwas regnen.
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9: 25 Kilometer Arkadengänge alleine in dieser schönen italienischen Stadt und über 200.000 Feinschmecker. Wir reden über und vor allem mit Padua gleich in Norditalien. Das ist unsere kulinarische Stadt rund um den Aperitivo. In wenigen Augenblicken. Schön, dass Sie dabei sind. Hallo.
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0: HR1 Deutsche Vita ist hier. Viertel nach eins. Viel schöner als zum Essen und Trinken nach Italien zu fahren, ist ja der nördliche Gardasee. Zum Windsurfen. Das stimmt, das habe ich gesehen vor 2 Wochen. Dankeschön übrigens für die E-Mail. Karl Friedrichs aus Bad Lippspringe hört unsere Sendung auch. Aber wir wollen trotzdem heute über Essen und Trinken in dieser wunderschönen Sendung sprechen. Und jetzt kommen wir nach Padua, ganz in der Nähe von Venedig. Tanja Dussi hat ein Aperitivo-Buch geschrieben darüber mit tollen, tollen Bildern. Das können Sie sich dann gleich bei uns sichern und ergattern. Vorher will ich aber wissen, Tanja, was hat dich an Padua besonders fasziniert?
1: Also Padua ist wirklich so eine Lieblingsstadt von mir letztlich auch. Ist nicht sehr groß, ist klein und sie hat neben dem Roten Platz in Moskau den größten innerstädtischen Platz Europas. Mhm. Neben dem Platz, der so ein bisschen außerhalb liegt, ist im Zentrum der Stadt sind 3 Plätze, die aneinander liegen, grenzen wirklich aneinander an. Und das macht natürlich eine unglaubliche Atmosphäre, weil die Leute wirklich draußen auf dem Leben. Also man geht da abends raus, man trifft sich morgens auf dem Café, dann ist dann Markt auf dem Platz, der ist dann irgendwann mittags weg und dann irgendwie so ab Spätnachmittag treffen sich die Leute da zum Aperitif. Das ist wirklich so ein bisschen Platzhopping. Man geht von einem Platz zum nächsten und trifft überall Leute und man verabredet sich teilweise gar nicht zum Aperitif, sondern
0: das
1: man
0: ist gesetzt,
1: trifft
0: ja.
1: Leute.
0: Ja, ja, genau.
1: Ja, die sind einfach da.
0: Ja. Was ich sehr merkwürdig fand, Crostini mit Kartoffeln und Trüffel. Kartoffeln auf Brot, das klingt für uns so eher so ein bisschen ungewöhnlich, ne?
1: Mhm.
0: Wie bist du da drauf gekommen, auf dieses Gericht?
1: Das habe ich da tatsächlich gegessen, also in einem sehr schönen Lokal in Padua, die eben so ganz viele Crostini und so frittierte Polpette, nennt man das, so Bällchen mit allem möglichen aus Hackfleisch oder Gemüse irgendwie anbieten, das ist so deren Spezialität. Und diese Crostini, den Kartoffeln, das war schon so ein bisschen September, Oktober rein.
0: Aha,
1: ich
0: aha.
1: Das letzte Mal, als wir im November waren. Und da wird eben saisonal gekocht. Also wenn es halt
0: Kartoffelernte, ja, genau.
1: Genau. Und Pilze sind natürlich auch im Herbst. Und dann hat man halt Kürbis einfach den gekocht oder Kartoffeln gekocht, die zermust oben auf das Brot drauf. Dann kommt noch ein Stückchen Gorgonzola-Käse drauf, der zerläuft. Und dann eben hauchdünn gerieben, 2-3 Scheiben Trüffel. Das schmeckt wirklich hervorragend.
0: Hm.
1: Das mag ich auch an Italien überall, was man so die Cucina Povera nennt, die arme Küche, dass es oft gar nicht viel braucht, sondern einfach einfache Produkte, wenig Zutaten, aber die halt gut. Also ein Trüffel und Kartoffel, das ist wirklich eine tolle Kombi, ne?
0: Ist mir nicht Total. Begegnet auf den Karten bislang, aber wie du sagst, saisonal, wir waren jetzt halt im Hochsommer in Italien, vielleicht eher so im Herbst, dann mal auf die Karten gucken nach den Crostini mit Kartoffeln und Trüffel. Sehr schön. Tanja, vielen, vielen Dank für heute. Wir haben natürlich noch ein paar Bücher, 3 um genau zu sein. Das Rezeptbuch Aperitivo von Tanja Dussi erschien bei Gräfe und Unzer im Verlag und wir haben 3 Stück, die wir jetzt verlosen dürfen. Dank dir, dass du sie uns hier rüber geschickt hast. Vielen Dank.
1: Sehr gerne.
0: Zu verlosen über natürlich studiomail@hr1.de. Tanja, vielen Dank. Es hat echt Spaß gemacht, wieder mit dir über Italien zu sprechen und alles Gute. Schönen Restsommer noch.
1: Wünsche ich dir auch.
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12: Gleich 13:30.
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13: Hallo Autofahrer, die A3 Köln Richtung Würzburg zwischen dem Frankfurter Kreuz und dem Offenbacher Kreuz 2 Kilometer Stop and Go aufgrund von Grünpflegearbeiten. 6 Kilometer Stau vor und in einer Baustelle auf der A5 Karlsruhe Richtung Heidelberg zwischen Kronau und Waldorf-Wiesloch. Kassel-Frankfurt, die A5 zwischen Friedberg und dem Nordwestkreuz Frankfurt, 7 Kilometer Stau mit stockendem Verkehr aufgrund von Fahrbahnerneuerung. Die A5 Kassel-Frankfurt zwischen dem Bad Homburger Kreuz und dem Nordwestkreuz Frankfurt ist in beiden Richtungen jeweils der linke und rechte Fahrstreifen wegen Bauarbeiten gesperrt. Nochmal die A5 Frankfurt-Darmstadt zwischen Langenmerfelden und Weiterstadt. Reinigungsarbeiten nach einem Autobrand, 4 Kilometer Stau, ein Fahrstreifen ist wieder frei. Und die A7 Fulda Richtung Würzburg zwischen dem Fulderer Dreieck und Bad Brückenau Wildflecken. 7 Kilometer Stau. Kommen Sie gut an, gute Fahrt.
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13: Noch keine Blow-ups auf den Autobahnen. Es ist heute wieder sehr warm, bis 32 Grad, morgen übrigens auch. Aber morgen wird es dann im Laufe des Nachmittags, vor allem im Norden, etwas gräulicher. Und es kann dann hier und da auch kurz mal abregnen und oder gewittern. Kai Völker ist hier. Einen schönen hochsommerlichen Samstag. Wir sind heute in Bella Italia unterwegs. Aperitivo trinken, kleine Häppchen zu uns nehmen. Ach, was will man mehr? Ein Dolce Vita-Gefühl.
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0: Axel Conradi in Hochheim am Main darf sich freuen. Regina Böhm in Otzberg und Anke Siska in Wetzlar. Sie alle haben sich das Buch gesichert. Aperitivo von Tanja Dussi. Haben wir gerade verlost. Die italienische Lebenskultur zum Nachmittag, Frühabend. Ja, jetzt tauchen wir woanders ein und zwar in ein kühles Nass in Campania, südlich von Neapel. Da hat man eine besondere Erfrischung für den ganzen Ort und die ist schon Jahrhunderte alt. Ich weiß nicht, ob Sie davon schon mal gehört haben, aber jedes Jahr aufs Neue treffen sich Menschen zu diesem Wasserspektakel. Aquienia heißt es und HR-Korrespondentin Christine Auerbach aus dem Studio in Rom. Wie funktioniert dieses Aquienia?
1: Das funktioniert, indem man einen Fluss durch die Altstadt leitet. Der Fluss heißt Tenza und der überflutet dann die Gassen und die ganze Altstadt von Campania.
0: Ja.
1: Meistens knöcheltief, manchmal auch mehr, direkt an den Häusern vorbei, an den Restaurants vorbei, unter deren Tischen durch. Vor Jahrhunderten schon hat die Stadt angefangen, ihre Straßen zu fluten mit dem Fluss. Damals hauptsächlich, um sie sauber zu machen, aber auch, um sie zu kühlen. Und daraus ist dann jetzt dieses riesige Wasserspektakel geworden.
0: Also die große Wasserparty.

0: Das ist so eine große Wasserschlacht, da wird jeder nass dann, oder wie?
1: Genau, immer an Samstagen und Sonntagen im Sommer. Es gibt immer einen ruhigeren Part. Mhm. Da wartet man einfach nur so durchs Wasser, macht also einen kleinen Spaziergang oder sitzt im Café, die Füße dann im kalten Wasser. Und dann gibt es aber auch immer diese großen Wasserschlachten. Da hat dann jeder einen Wassereimer und das ist natürlich eine riesige Erfrischung im Sommer.
0: Am besten verlässt man da schon das Haus in entsprechender Kleidung, würde ich sagen. Akiena. In Campania. Dankeschön.
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4: 14 Uhr. Armee unterstützt Kampf gegen schwere Waldbrände in Frankreich. Kassenärzte fordern mehr Tempo bei Patientensteuerung. DHL fordert für schwere Pakete eine Zustellung zu zweit. Das Wetter sonnig und trocken bei 26 bis 32 Grad. Mein Name ist Christoph Haas. Bei den massiven Waldbränden in Frankreich hilft jetzt auch die Armee dabei, die Feuer unter Kontrolle zu bringen. Ein Militärflugzeug soll Löschmittel abwerfen. Hunderte Feuerwehrleute sind im Einsatz, 140.000 Menschen wurden in Sicherheit gebracht. Auch in Spanien gibt es heftige Waldbrände in der Nähe von Madrid. Laut Behörden ist es das schlimmste Feuer, das es dort je gegeben hat. Die Kassenärzte fordern mehr Tempo bei der sogenannten Patientensteuerung, sodass Kranke zum Beispiel schnell an einen Facharzt vermittelt werden und die richtige Behandlung bekommen. Verbandschef Gassen kritisiert, die Pläne dazu kämen nicht voran. Aus der Nachrichtenredaktion Andreas Hein.
5: Gassen kritisiert in der Neuen Osnabrücker Zeitung den aktuellen Zustand. Alles für jeden, beliebig oft und umsonst, das gehe nicht. Gassen ist dafür, Patienten zweigleisig zu steuern. Über Hausärzte oder über eine telefonische oder digitale Ersteinschätzung. Facharztbesuche ohne Überweisung sollten künftig eine Gebühr kosten, so Gassen.
4: Der Paketdienst DHL fordert schärfere Regeln für die Zustellung schwerer Pakete. Sendungen mit mehr als 23 Kilogramm sollten nach Ansicht des Unternehmens nur noch von zwei Zustellern ausgeliefert werden. Damit wolle man die Gesundheit der Beschäftigten schützen. Konkurrenzunternehmen lehnen den Vorschlag ab, wegen Personalmangels und höherer Kosten. Die Gewerkschaft Verdi fordert sogar eine Grenze von 20 Kilogramm ohne Ausnahmen. Probleme auf der Zugstrecke zwischen Frankfurt und Gießen. Sie war am Mittag gesperrt. Laut Bahn sollen aus einem abgestellten Güterzug in Gießen-Bergwald giftige Dämpfe ausgetreten sein. Der Einsatz ist aber mittlerweile beendet und die Strecke ist wieder frei. Ein Regionalzug hing laut Bahn-App aber mehr als eine Stunde in Butzbach fest. Von der Verunreinigung mit Noroviren sind noch mehr Bärenmischungen betroffen als bisher angenommen. Der Hersteller ruft deshalb jetzt auch mehrere Chargen der Bio-Bärenmischungen von Aldi Süd und Nord sowie von Netto zurück. Bisher waren von der Rückrufaktion Produkte von Lidl betroffen. Die Beeren sollten nicht gegessen werden, die Supermärkte nehmen sie zurück. Noroviren verursachen Brechdurchfälle, die bei Kleinkindern, Schwangeren sowie alten und kranken Menschen schwer verlaufen können. Die Offenbacher Kickers feiern in diesem Jahr mit vielen Aktionen ihr 125-jähriges Gründungsjubiläum. Heute steht einer der Höhepunkte an. Fußball-Bundesligist Bayer Leverkusen kommt für ein Freundschaftsspiel auf den Biberer Berg. HR-Sportreporter Matthias Merget.
6: Seit 45 Jahren verbindet die beiden Mannschaften eine intensive Fanfreundschaft. Deswegen ist die Freude besonders groß, dass dieses Jubiläumsspiel stattfinden kann. Gut 8.000 Tickets sind schon verkauft. Aber es gibt natürlich noch Karten an der Kasse. Gefeiert wird heute ein Verein, der sportlich nur viertklassig ist, aber auch schon den DFB-Pokal gewinnen konnte und Spieler wie Rudi Völler in seinen Reihen hatte.
4: Das waren die Nachrichten.
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7: Gleich 2:04. Hallo Autofahrer. Wir beginnen mal vorne mit der A5 von Karlsruhe nach Heidelberg zwischen Kronau und Waldorf-Wiesloch. 5 Kilometer Stop and Go wegen Bauarbeiten. Frankfurt-Kassel ebenfalls die A5 vom Nordwestkreuz Frankfurt bis zum Bad Homburger Kreuz. Hier gab es einen Unfall auf dem mittleren Fahrstreifen. Der Verkehr stockt ebenfalls. Kassel-Frankfurt, A5, zwischen Friedberg und dem Nordwestkreuz, 5 Kilometer Stau mit stockendem Verkehr. Der rechte Fahrstreifen ist im Moment gesperrt. Grund sind Fahrbahnerneuerungen. Weiter mit der 5 in Richtung Darmstadt. Zwischen Langenmöhrfelden und Weiterstadt. Reinigungsarbeiten 4 Kilometer Stau nach Pkw-Brand. Und die A7 noch Würzburg Richtung Fulda. Zwischen Bad Brückenau-Wildflecken und Volkers 2 Kilometer Stau nach einem Unfall. Und in der Gegenrichtung 4 Kilometer Stau. Ab dem Fulderer Dreieck bis Bad Brückenau-Wildflecken. Kommen Sie gut durch noch. Gute Fahrt bitte.
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7: Ja, ist wieder hochsommerlich bei uns. Temperaturen jenseits der 30 Grad. 32 Grad heute in der Spitze, wahrscheinlich in Heppenheim. Stadt Allendorf wird bei 29 Grad kurz anhalten und Korbach im Norden Hessens, ehemalige Hessentagsstadt, bei 27 Grad. Morgen am Sonntag ganz ähnlich. Der Vormittag ist der schönere Teil morgen. Am Nachmittag wird es dann vor allem im Norden Hessens etwas gräulicher. Es kann ein paar Regenschauer geben bei maximal 31 Grad.
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7: Und die Sommerhitze ist zurück und damit auch der Appetit auf Salate, auf etwas Leichtes. Und da kümmern wir uns gleich mal drum, würde ich sagen. Gute Tipps zum verdaulichen Hitzeverarbeiten.
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0: genussvollen Samstagnachmittag, gleich 14:15. Und wenn im Sommer die Temperaturen wieder nach oben klettern, so wie jetzt, dann steht uns ja selten der Sinn nach deftiger Hausmannskost. Gefragt sind dann vor allem Wassermelonensalat, Burrata-Salat und ganz wichtig, trinken, trinken, trinken. Madita Graumann hat entsprechende Tipps.
1: Gurken, Salat, Tomaten oder Zucchini bestehen beispielsweise zu über 95% aus Wasser. Eine Tasse gehackte Tomaten liefert ähnlich viel Flüssigkeit wie ein Glas Saft. Auch der Mythos, besser warme Getränke zu trinken, stimmt so nicht, sagt Antje Gahl. Sie ist Ernährungswissenschaftlerin bei der Deutschen Gesellschaft für Ernährung.
2: Man sagt immer, eisgekühlte Getränke oder eiskalte Getränke möglichst meiden. Das ist aber wirklich eine individuelle Verträglichkeit. Meistens wird dann mehr getrunken von diesen kalten Getränken. Der Körper braucht die Flüssigkeit. Bei manchen Menschen ist es so, dass wenn es wirklich eiskalte Getränke sind, denen das Magenprobleme macht. Aber das muss man einfach ausprobieren.
1: Der Hauptteil der Flüssigkeitsversorgung sollte mit Wasser abgedeckt werden. Aber auch Limonaden oder andere Getränke eignen sich. Hauptsache, es wird genug und vor allem regelmäßig getrunken. Grundsätzlich sind genug Salze und Mineralien im Essen vorhanden, sodass, auch wenn viel geschwitzt wird, Nahrungsergänzungsmittel nur selten notwendig sind. Bei hohen Temperaturen haben viele Personen allerdings kaum Appetit. Da sollte man auf den Körper hören, sagt Antje Gahl und erklärt, warum es sinnvoll ist, schwere und fettige Sachen lieber in Maßen zu essen.
2: Durch Hitze gelangt unser Körper in einen gewissen Stress und auch im Magen-Darm gibt es vorübergehende Veränderungen. Also eine verminderte Durchblutung des gesamten Magen-Darm-Trakts, das kann eben auch die Durchlässigkeit des Darms so ein bisschen vermindert sein, dass die Nährstoffe verzögert aufgenommen werden oder dass überhaupt der gesamte Stoffwechsel belastet ist.
1: Bei Hitze ist es vor allem wichtig, dass 3 bis 4 Liter pro Tag getrunken werden und diese möglichst gut über den Tag verteilt. Auch die Ernährung kann beeinflussen, ob der Körper sich weiter aufheizt oder von innen sogar etwas abkühlt. Allerdings spielen andere Faktoren eine wichtigere Rolle. Zum Beispiel den Körper vor direkter Sonne zu schützen und die Wohnung kühl zu halten.
0: Oder Freibad-Pommes. Freibad-Pommes sind die Seelentröster. Freibad-Pommes widersprechen nicht. Freibad-Pommes gehen immer, finde ich. Schönen Sommertag bei uns in Hessen. Hier kommen die Cranberries.

Schön, dass wir sie wieder haben. Die ersten Urlaubsheimkehrer kommen zurück nach Hessen und das ist immer so ein ganz besonderer Moment, zumindest für mich, wenn man wieder reinfährt über die Landesgrenze zu uns nach Hessen rein. Es ist unser Zuhause. Hier ist John Denver und Take Me Home.

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6: 14.30 Uhr.
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6: Hallo Autofahrer, wir gehen auf die A5 Karlsruhe Richtung Heidelberg zwischen Kronau und Waldorf-Wiesloch. 5 Kilometer Stop and Go wegen Bauarbeiten. Kassel-Frankfurt ebenfalls die A5. Zwischen Friedberg und dem Nordwestkreuz Frankfurt auch 5 Kilometer, hier allerdings Stau. Der rechte Fahrstreifen ist wegen Fahrbahnerneuerung gesperrt. A7 Würzburg Richtung Fulda zwischen Bad Brückenau-Wildflecken und Bad Brückenau-Volkers 6 Kilometer Stau. Und die A7 Fulda Richtung Würzburg zwischen dem Fulderer Dreieck und Bad Brückenau-Wildflecken derzeit 4 Kilometer Stau. Gute Fahrt.
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6: In einen fantastischen, mit Sonnen angereicherten Samstag. Es ist sehr, sehr warm bei uns. Die Temperaturen 26 bis 32 Grad. In der Nacht kommt dann die Abkühlung, geht zum Teil bis auf 11 Grad runter, zumindest mal in manchen Tälern von Nord- und Osthessen. Und morgen ganz ähnliches Wetter, bis 31 Grad, nur dass im Norden wahrscheinlich zum Nachmittag die Wolkenmenge zunimmt und dann kann es auch ein wenig abregnen. Das ist aber nicht viel. Viel ist, dass Sie heute bei uns sind. Das freut mich sehr, dass wir Sie bei uns wissen. Das ist HR1 Deutsche Vita mit Kai Völker und Musik von John Miles.
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0: Ran an den Rost heute Abend. Machen wir es doch so wie Benjamin Krause aus Laubach. Er ist mit seinem Team, den Steak Rockern, heute in Fulda mit dabei an diesem Wochenende bei den deutschen Grillmeisterschaften. Kohlrabi und Mangold auf den Grill und zum Nachtisch gibt's Kirschen mit Popcorn. Das zumindest steht auf der Liste der 8 Gänge, die das Team heute grillen will. Ich würde sagen, wir drücken ihm einfach die Daumen, ne, und holen uns mal den ein oder anderen Tipp. Also, lieber Benjamin, Tipp Nummer 1, welchen hast du für uns?
1: Generell erstmal, wenn ihr für euch oder Freunde eine Grillparty machen wollt, für den Anfang vielleicht schon mal so einen kleinen Kaps, irgendwas Kleines einfach vom Grill, dass die Leute erstmal ein bisschen versorgt sind. Dann kannst du deine Arbeit ganz gechillt im Grill machen.
0: Ja, dann haben alle schon mal was in der Hand und beziehungsweise im Mund, ne?
1: Und ansonsten, was ich zum Beispiel mega cool finde, ist jetzt auch nicht das Alltägliche, aber so ein schöner gegrillter Melonensalat, oh, das ist was ganz Cooles, sollte man auf jeden Fall mal ausprobieren.
0: Auf dem Grill Melonensalat?
1: Du nimmst einfach eine kleine Wassermelone, schneidest die in schöne große Scheiben, Salz, Pfeffer, dann kannst du den schön auf dem Grill ein bisschen angrillen, zwischendurch nochmal ein bisschen mit Honig einpinseln, dass du einfach nochmal ein bisschen diese Karamellnote mit reinkriegst. Ja, dann wird der klein geschnitten, dann kannst du da einfach noch ein paar angeröstete Nüsse mit reinmachen, ein paar rote Zwiebelchen klein geschnitten,
0: oh,
1: und ein bisschen Hirtenkäse oder Fetakäse passt auch ganz prima dazu.
0: Danke für die Tipps, Benjamin Krause, unser Profi-Griller mit den Steak-Rockern heute mit dabei. Und zwar bei den deutschen Grillmeisterschaften in Fulda.

0: Chicago und Baby, what a big surprise. So, hier geht's jetzt weiter mit dem Tom Cruise von HR1 mit Mattes Hohn. Wer hat den Cocktail Shaker schon rausgeholt? Viel Spaß gleich im HR1 Heimspiel. Und die Bayern sind in Hessen, der FC Bayern München in der Landeshauptstadt, denn der SVWW, der SVW in Wiesbaden, feiert 100-Jähriges und dafür hat man sich den Double-Gewinner eingeladen, den FC Bayern München. Ab 3:30 wird in der Britta Arena an der Berliner Straße gekickt. Ich bin Kai Völker, schönes Wochenende noch.
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1: 15 Uhr. Hunderttausende von Bränden in Frankreich und Spanien betroffen. Kassenärzte fordern mehr Tempo bei Patientensteuerung. DHL will für schwere Pakete eine Zustellung zu zweit. Das Wetter sonnig und trocken bei 26 bis 32 Grad. Mein Name ist Christoph Haas. In den Waldbrandgebieten in Spanien und Frankreich ist die Lage weiter sehr angespannt. Die Feuer breiten sich unkontrolliert aus. In Spanien mussten nach Angaben des Innenministeriums mehr als 70.000 Menschen ihre Wohnungen verlassen. Auch in Frankreich sind viele Einwohner und Touristen betroffen, unter anderem in der Region um Bordeaux. Von dort ARD-Korrespondent Kai Rienecker.
2: Man spricht ja von einer Zahl von deutlich über 200.000 Menschen, die da schon in Sicherheit gebracht wurden an ganz verschiedenen Orten. Der Brand selbst ist weiter nicht unter Kontrolle, weit entfernt davon wohl anscheinend noch. Aber das Wetter hat sich verändert. Es sind Gewitter aufgezogen, es ist deutlich kühler geworden. Und das könnte natürlich ein Hoffnungsschimmer für die Einsatzkräfte sein, die ja inzwischen auch von Militär unterstützt werden und versuchen, den Brand hier in irgendeiner Form einzudämmen.
1: Die Kassenärzte fordern mehr Tempo bei der sogenannten Patientensteuerung, sodass Kranke zum Beispiel schnell an einen Facharzt vermittelt werden und die richtige Behandlung bekommen. Verbandschef Gassen kritisiert, die Pläne dazu kämen nicht voran. Aus der Nachrichtenredaktion Andreas Hein.
3: Gassen kritisiert in der Neuen Osnabrücker Zeitung den aktuellen Zustand. Alles für jeden beliebig oft und umsonst, das gehe nicht. Gassen ist dafür, Patienten zweigleisig zu steuern. Über Hausärzte oder über eine telefonische oder digitale Ersteinschätzung. Facharztbesuche ohne Überweisung sollten künftig eine Gebühr kosten, so Gassen.
1: Das Institut der deutschen Wirtschaft warnt in einer Studie davor, sich neue Gasheizungen einbauen zu lassen. Wie die Rheinische Post berichtet, sagen Experten des IW voraus, dass sich die jährlichen Heizkosten bei Gasheizungen bis 2040 fast verdoppeln werden. Aus der Nachrichtenredaktion Ulrike Ufer.
4: Der Einbau einer Wärmepumpe dagegen verringere das Kostenrisiko drastisch. Dabei würden die Heizkosten über Jahre hinweg weitgehend stabil bleiben, so die Fachleute des IW Köln. In teilsanierten Altbauwohnungen könne dies im Vergleich zur Gasheizung 1.000 Euro oder mehr im Jahr sparen. Folglich sieht das Institut das neue Heizungsgesetz kritisch. Die Vorgaben für den Heizungstausch wurden damit abgeschafft. Der Einbau von Gas- und Ölheizungen ist weiterhin möglich.
1: Probleme auf der Zugstrecke zwischen Frankfurt und Gießen. Sie war am Mittag gesperrt. Laut Bahn sollen aus einem abgestellten Güterzug in Gießen-Bergwald giftige Dämpfe ausgetreten sein. Der Einsatz ist aber mittlerweile beendet und die Strecke ist wieder frei. Ein Regionalzug hing laut Bahn-App aber mehr als eine Stunde in Butzbach fest. Der Paketdienst DHL fordert schärfere Regeln für die Zustellung schwerer Pakete. Sendungen mit mehr als 23 Kilogramm sollten nach Ansicht des Unternehmens nur noch von zwei Zustellern ausgeliefert werden. Damit wolle man die Gesundheit der Beschäftigten schützen. Konkurrenzunternehmen lehnen den Vorschlag ab wegen Personalmangels und höherer Kosten. Die Gewerkschaft Verdi fordert sogar eine Grenze von 20 Kilogramm ohne Ausnahmen. Das waren die Nachrichten.
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5: Um 3:03 Vorsicht auf der A7 Kassel-Fulda zwischen Malsfeld und Homberg-Efze. Da sind im Moment Personen auf dem Standstreifen unterwegs. Die A5 Karlsruhe-Heidelberg zwischen Kronau und Waldorf-Wiesloch. 3 Kilometer Stocks wegen einer Baustelle. Dann sind wir auf der A5 weiterhin, Kassel nach Frankfurt. Zwischen Friedberg und dem Nordwestkreuz Frankfurt. 5 Kilometer Stau, stockender Verkehr. Rechte Spur ist wegen Fahrbahnerneuerung im Moment dicht. Die A5 Frankfurt-Darmstadt zwischen Langenbeerfelden und Weiterstadt. 4 Kilometer Stau. Reinigungsarbeiten nach einem Pkw-Brand sind da der Grund. Die A7 von Würzburg aus nach Fulda, wenn Sie gerade zwischen Bad Brückenau, Wildflecken und Bad Brückenau-Volkers stehen, das sind 5 Kilometer Stau im Moment. 4 Kilometer sind es auf der A7 Fulda Richtung Würzburg, zwischen Fulda, Dreieck und Bad Brückenau, Wildflecken, auch da Stau. Und dann haben wir noch die Bundesstraße 3 von Offenbach nach Darmstadt, zwischen Egelsbach und Wixhausen, 3 Kilometer Stau im Moment. Gute und sichere Fahrt.
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5: Sonne an diesem Samstagnachmittag. Trocken ist es noch dazu. Es zeigen sich keine oder vielleicht mal so ein paar lockere Wolken. Und es werden 26 bis 32 Grad heute Nachmittag.
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6: Schönes Wochenende zusammen und richtig heiß war es gestern Vormittag auch in Frankfurt bei der Vorstellung von Neubundestrainer Jürgen Klopp.
7: Wir wollen tatsächlich jeden Stein umdrehen. Und wenn unter dem Stein was Gutes ist, dann legen wir den Stein gerade wieder drauf und ist alles gut, machen es wie vorher. Und wenn am Stein was ist, was angepasst werden muss, dann machen wir das.
6: Und ich habe das leise Gefühl, dass beim DFB relativ viele Steine sind, unter denen man was tun müsste. Jürgen Klopp, der neue Bundestrainer, natürlich Thema hier bei uns gleich in den kommenden 4 Stunden hier im HR1 Heimspiel. Da müssen wir drauf schauen. Genauso wie wir natürlich gerne auf richtig gute Musik hören. Midnight Oil und Bats Are Burning. Jetzt in HR1. Schönes Wochenende.

0: lässig und mit einer guten Portion gute Laune durch den Samstagnachmittag mit Save Me von Cloud in HR1. Ich glaube, so viel gute Laune und ein bisschen Schunkeln würden sie bei der Tour de France auch vielleicht gerne haben heute Nachmittag. Stattdessen müssen heute die Beine nochmal ordentlich ran. Es geht rauf und runter und zum zweiten Mal hoch nach Alpe d'Huez heute. Frage an Holger Gersker, unseren Reporter vor Ort. Gestern hat Tadej Pogacar, der Slowene, der Mann im gelben Trikot, der Gesamtführende, mal wieder allen klar gemacht, wer die Nummer 1 bei dieser Tour de France ist. Gibt's heute die nächste Pogacar-Show?
1: Nee, sieht nicht danach aus. Er hatte gestern schon angekündigt, dass er sich heute ganz in den Dienst seines jungen mexikanischen Teamkollegen Isaac Del Toro stellen würde. Del Toro ist der Dritte der Gesamtwertung und trägt das weiße Trikot, das Tadej Pogacar gestern als wunderschön bezeichnet hat. Und sie werden versuchen, das zu verteidigen. Und demzufolge gab es in den ersten 2,5 Rennstunden eigentlich kaum Aktionen zu beobachten. Und jetzt zeigt sich ein ungewöhnlicher Tadej Pogacar, denn er macht in der Abfahrt Tempo für Del Toro. Der Stand im Rennen ist nämlich ein ganz anderer. Vorn fahren 5 Ausreißer und darunter auch Richard Carapaz aus Ecuador, der sich unterwegs jetzt das Bergtrikot festgesichert hat, denn er war gerade auch oben auf dem Galibier der Beste. Jetzt fahren sie runter über den Lotterie und dann geht es noch weiter hinunter ins Tal, bis dann der letzte Anstieg beginnt. Und Carapaz ist einer der ersten Sieger des Tages, könnte allerdings sogar noch Etappensieger werden, denn er ist sicherlich stark genug mit den anderen da zumindest mitzuhalten und dann vielleicht einen Sprint am Ende zu gewinnen. Kein deutscher Fahrer dabei, ganz vorn. Ja, und dann mit 4,5 Minuten Rückstand sind die ersten 5 der Gesamtwertung unterwegs. Also mit gemeinsam mit Del Toro und Pogacar auch der zweite Remco Evenepoel, der Belgier aus dem deutschen Red Bull Team. Wir vermissen ja nach wie vor irgendwo Florian Lipowitz, weil jeder gern gewusst hätte, wo er sich denn einsortiert hätte in dieser Gruppe, in diesem harten Rennen, das ihm ja heute sehr entgegengekommen wäre. Lenny Martinez, der Franzose, seit gestern 5. und dessen Landsmann Paul Sexas, der 4. der beiden Franzosen auf 4 und 5. Das wäre bitter, wenn es keiner aufs Podium schafft. Aber es geht noch ein bisschen was. Es kommt noch der Sarenpass und dann die kurze Abfahrt hier nach Alpe d'Huez. Es geht ja heute nicht über die 21 Kehren, sondern nur die letzten 4 Kilometer hinauf nach Alpe d'Huez.
0: Nur, das hast du schön gesagt. Dann sind wir mal sehr gespannt, wie sich das später also entwickeln wird. Wir sind später selbstverständlich wieder live an der Strecke bei dieser Tour de France-Etappe.
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0: Wer Jürgen will, der kriegt Jürgen. Das sind eine der Sprüche, die Jürgen Klopp gestern als neuer Bundestrainer beim DFB in Frankfurt gesagt hat, als er vorgestellt wurde. Daniel Hör war mit dabei und hat die ersten Eindrücke für uns gesammelt, wie das denn so war mit Jürgen Klopp als Bundestrainer.
1: Markige Sprüche, klare Ansagen, eine Prise Humor. Typisch Jürgen Klopp. So könnte man die erste Pressekonferenz des neuen Bundestrainers zusammenfassen, der den DFB in eine erfolgreiche Zukunft führen soll.
2: Wir wollen tatsächlich jeden Stein umdrehen. Und wenn unter dem Stein was Gutes ist, dann legen wir den Stein gerade wieder drauf und ist alles gut, machen es wie vorher. Und wenn im Stein was ist, was angepasst werden muss, dann machen wir das.
1: Er ist gekommen, um umzukrempeln. Mit komplett neuem Trainerteam und Weltmeister Per Mertesacker ab 2027 auf dem Posten des Geschäftsführers Sport. Und in der Mannschaft, so Klopp, ist ohnehin alles offen.
2: Spielen wird, wer sehr gut ist, Riesenbock hat und in dem Moment, wo das Trikot anzieht, noch ein bisschen besser wird, so ins Fliegen kommt.
1: Da ist er, der Motivator Jürgen Klopp, der alle mitnehmen will. Nicht nur Spieler, sondern gleich ein ganzes Land.
2: Ich hätte echt gerne, dass wir alle Länderspiele gucken. Wäre mir echt recht. Wir können das nicht ohne die Leute da draußen machen. Das geht nicht, aber es lohnt sich.
1: Und anders als Vorgänger Nagelsmann formuliert Klopp seinen WM-Traum für 2030 zwar nicht konkret, aber dafür fast poetisch.
2: Wenn ich ein paar Sekunden die Augen zumache und mir vorstelle, Deutschland wird in 4 Jahren Weltmeister, nur mal so. Und dann bin ich mir sicher, wenn wir das alle gemeinsam machen, dann stellen wir uns mal vor, das wäre so. Am nächsten Tag wäre der Nachbar nicht mehr so ein Arsch, wie wir im Moment vielleicht denken, er ist. Oder das Wetter wäre nicht so schlecht.
1: Mitmachen sollen auch die anwesenden Journalisten. Der einzige Moment der Vorstellung, bei dem es ernst wird.
2: Wenn ihr euch daneben benehmt und meine Familie nicht in Ruhe lasst, bin ich weg.
1: Gleich neben Klopp sitzt Hans-Joachim Watzke, erster Vizepräsident des DFB und ehemaliger Weggefährte Klopps in Dortmund. Für ihn ist es auch ein besonderer Tag.
3: Jürgen hat die Fähigkeiten, auch alle zusammenzuführen, auch zu bündeln und dann im Prinzip auch dann Ergebnisse zu erzielen. Das hat er überall geschafft. Das ist für mich persönlich eine große Freude ist, weil ich immer so ein bisschen im Hinterkopf hatte, einmal würde ich ganz gerne noch mit ihm zusammenarbeiten. Das müsste er mir einfach mal verzeihen. Ich finde das heute ein schöner Tag.
1: Trotz dieser Dortmunder Wiedervereinigung gilt.
2: Die Bayern müssen sich keine Gedanken machen, dass ich bei Aki und ich und Sven Bender jetzt hier sehen, wir nur noch Dortmund-Spiele einladen.
1: Über allem aber steht.
2: Ich lade euch alle ein. Ich hab Bock. Wenn ihr es auch habt, los geht's.
0: Tja, dann sind wir mal gespannt, wie. Also die Einladung haben wir ja jetzt schon mal zumindest dann Ende September zuzuschauen, wenn die deutsche Fußballnationalmannschaft dann das erste Mal mit Jürgen Klopp auf den Rasen geht in den Niederlanden. Ja, auch einfache Debütspiele.

0: lässt sich, wie man sich Fliegen halt vorstellt, oder? Learning to Fly, Tom Petty und die Heartbreakers in HR1. Wichtiges von der Gast, Vorsicht bitte, auf der A7 Kassel-Fulda zwischen Malsfeld und Homberg-Efze, da sind aktuell Personen auf dem Standstreifen. Gute und sichere Fahrt.
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0: Da schauen wir drauf um kurz vor 3:30 und beginnen nochmal mit der A7. Vorsicht, Kassel-Fulda zwischen Malsfeld und Homberg-Efze, Personen auf dem Standstreifen. Die A5 Karlsruhe-Heidelberg zwischen Kronau und Waldorf-Wiesloch, 5 Kilometer stockt's wegen einer Baustelle. A5 Kassel-Frankfurt zwischen Friedberg und Nordwestkreuz Frankfurt, 5 Kilometer Stau und stockend. Rechte Spur ist wegen Fahrbahnerneuerungen aktuell dicht. Dann haben wir die A7 Würzburg nach Fulda zwischen Bad Brückenau-Wildflecken und Bad Brückenau-Volkers, 5 Kilometer Stau im Moment. A7 Fulda-Würzburg zwischen Fulda-Dreieck und Bad Brückenau-Wildflecken, 4 Kilometer Stau. B3 Offenbach Richtung Darmstadt zwischen Egelsbach und Wixhausen, gerade 3 Kilometer Stau. Und in Frankfurt-Fechenheim tritt im Bereich der Hanauer Landstraße zwischen Alt-Fechenheim und der Verbindung zur Kilianstädter Straße Gas aus. Wenn es geht, fahren Sie da bitte weiträumig außen rum. Gute und sichere Fahrt.
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0: Ja, wieder schön sommerlich draußen, also sommerlich warm für alle, die es warm bis heiß mögen. 26 bis 32 Grad. Es ist durchaus, ja, drückend warm. Mit Sonne ganz viel, logischerweise. Trocken, ja, auch das irgendwie logisch. Und fast keine Wolke. Puff, am Hessenhimmel.
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0: Da hilft nur frische, erkühlende Musik aus dem Radio. Und die haben wir natürlich an diesem Samstagnachmittag. Ist doch überhaupt gar kein Problem. Oh, gleich hier, Steve Miller Band, The Joker. Das ist mal, also das ist die Definition von entspanntem Sound. Wobei Tina Turner und We Don't Need Another Hero steht dem ehrlicherweise in nichts nach. Schönes Wochenende.

0: die Steve Miller Band in HR1. Ach, wir haben es schon ganz gut. Wochenende in Hessen. Die meisten haben hoffentlich das Arbeiten sozusagen hinter sich gebracht für diese Woche. Und wir müssen nicht schuften am Wochenende, so wie die Kicker von Eintracht Frankfurt. Die sind im Trainingslager, bereiten sich vor auf die kommende Saison. Und was hat man sich als Ziel ausgesucht? Ach, Mensch, Bayern, den Chiemsee. Ja, das lässt sich doch da sicherlich in der Sonne ganz gut aushalten. Christian Adolf ist für uns mit im Trainingslager mit dabei. Christian, sag mal, die ersten Eindrücke, die du gesammelt hast im Trainingslager, interessieren mich und alle natürlich auch. Wie gibt sich eigentlich der alte, neue Mann an der Seitenlinie, Adi Hütter?
1: Ja, Adi Hütter ist wirklich fannah. Er sucht die Nähe zu den Fans. Er macht jedes Selfie und ist wirklich eigentlich bemüht, auch diesen Stimmungsumschwung irgendwie herbeizuführen, irgendwie das selbst auch vorzuleben, dass da mal wieder was anderes reinkommt als unter Albert Riera in der Vorsaison. Und man merkt das eigentlich auch, wie er zu uns Journalisten ist. Er kam heute Morgen vor der ersten Trainingszeit einfach so vorbei. Ey, Mensch, Moje, Gude, wie geht's euch denn? Und so hat einfach mal inoffiziell einfach eine Presserunde gemacht, war gar nicht abgesprochen, hat über dies und das geschnackt, über die Spieler, es war alles inoffiziell, aber auch über die Trainingsbedingungen und so, und er sucht die Nähe zu den Fans, zu uns Medien, und das ist schon bemerkenswert, und ich glaube, das schmeichelt ihm auch. Jeder Fan sagt ihm, ey Mensch, gut, Adi, schön, dass du zurück bist und so, und ich glaube, das spürt er auch.
0: Ja, das ist doch schon mal gut. Also die Atmosphäre scheint schon mal eine deutlich bessere zu sein als im Saisonende bei der Frankfurter Eintracht. Jetzt ist ja die Wohlfühloase das eine, die gab es ja bei der deutschen Fußballnationalmannschaft im Sommer auch, die Leistung wäre dann das Nächste. Was beobachtest du denn da so auf dem Trainingsplatz?
1: Also Adi Hütter will ja den Spielstil komplett ändern und da wieder was komplett anderes reinbringen. Intensiv, schnell nach vorne, und sonst sind auch die Spielformen aufgebaut entsprechend. Drei Kontakte, schnell klatschen lassen über außen, dann Flachpass rein ins Tor mit dem Ball, Knauf, Edmund Talib, Götze.

0: Oh ja, Johnny Burkhardt mischen da kräftig mit. Und das merkt man sofort. Die haben natürlich auch Bock drauf. Nicht mehr hinten rumspielen, sondern vorne draufgehen. Und was halt natürlich besonders bemerkenswert ist, wir haben ja hier Love Arov mit seinen 16, dabei Iličević mit seinen 15. Diese Perspektivspieler. Und die mischen hier echt mit den Großen total mit. Und da merkt man schon, dass ein bisschen Aufbruchstimmung ist auf jeden Fall dabei.
1: Na, das klingt doch schon mal sehr vielversprechend. Hoffen wir mal, dass das für den Rest des Trainingslagers auch weiterhin gilt. Christian wird das für uns beobachten. Danke dir und nicht so viel schwimmen gehen im Chiemsee, ne?
0: Heiß genug ist es heute.
1: Ja, das dachte ich mir nämlich schon. Also Grüße ins Trainingslager zur Frankfurter Eintracht. Beobachten wir natürlich in den kommenden Tagen ausführlich weiter hier in HR1. Und spielen jetzt eine Runde Bob Dylan, Blowin' in the Wind, direkt nach John Farnham. You're the Voice.
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0: bis zum letzten Ton. Bob Dylan und Blowin' in the Wind in HR1. Großes, großes, großes, großes Fest heute in der hessischen Landeshauptstadt. In Wiesbaden, der SVW in Wiesbaden feiert Vereinsjubiläum und das tut man mit einem großen Fest, mit einem vollen Stadion und mit roten Trikots vom Gegner auf dem Platz, also zumindest theoretisch. Denn der FC Bayern München ist zu Gast in der Landeshauptstadt zu diesem Jubiläum. Tim Brockmeier ist der Reporter für uns. Normalerweise würde ja selbst einer, der sich mit Fußball nicht so auskennt, die Bayern-Spieler wahrscheinlich erkennen. Heute ist es ein bisschen schwieriger, ne?
1: Also ich muss zugeben, ich tue mich schwer. Genauso wie die Zuschauer. Hier herrscht so ein bisschen eine Art Ernüchterung, weil die sagen, ey, Moment mal, sind das wirklich die Bayern? Also okay, die tragen FC Bayern-Trikots, aber diese Namen, Wilson, Nuday, Ajayi, Elhar, Schaff, Podasch, Jube. Also bei allem Respekt, aber das ist nicht sehr viel mehr als eine bessere B-Jugend, die hier spielt. Klar, die ganzen Bayern-Stars sind noch im Urlaub, aber das sorgt natürlich vor allen Dingen bei den ganz Kleinsten, die hier mit einem FC Bayern-Trikot auf den Rängen sind, für Verwunderung und für Enttäuschung. Die hätten ihre Stars schon gerne gesehen, wie Kane etc. Und am Ende übrigens, nach 10 Minuten, führt deswegen auch der SVW in Wiesbaden gegen diese B-Jugend vom FC Bayern mit 1:0.
0: Na, siehst du mal, schau mal an. Dann muss man sich vielleicht die Zeit ein bisschen schön machen mit dem Fanfest, das ja schon vor diesem Spiel losging, dass er nach dem Spiel auch irgendwie weitergeht. Was genau hast du schon Schönes erlebt?
1: Also erstmal wirklich viele Fanstadien ist ausverkauft, auch sehr viele Bayern-Trikots. Ist dann doch immer wieder erstaunlich, wie sehr dieser Name FC Bayern zieht, auch dann hier in der Region, wo du denkst, na, da werden dann schon ein paar Fans dabei sein, aber ich würde sagen, 60-70% sind hier wegen des FC Bayern und die, die es mit dem SVW halten, genau, die hatten vorher schon die Möglichkeit, ein bisschen zu feiern, danach dann große Saisoneröffnung mit der Mannschaft, die natürlich dann für Fotos, für Selfies, für Autogramme zur Verfügung steht und dann gibt es noch DJ und Getränke etc. pp. Und es ist unter anderem auch natürlich ein wichtiger Test für den SVW. In 2 Wochen geht's los in der dritten Liga. Also die sind schon richtig im Saft, während der FC Bayern erst seit 5 Tagen sozusagen im Training wieder ist.
0: Tja, dann schauen wir mal, wie sich dieses Testspiel weiterentwickelt. Sind dann später gerne nochmal bei dir, Tim. Vielleicht kommt ja von der Bank noch irgendein, den man kennt. Uli Hoeneß könnte sich doch noch einwechseln.
1: Ja, also immerhin, Vincent Kompany steht da und auch ein Tom Bischoff sitzt auf der Bank. Also den einen oder anderen Namen, den werden wir vielleicht noch sehen.
0: Ja, dann sind wir mal später gespannt. Tim, danke dir.
1: Gerne.

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4: 16 Uhr. Hunderttausende von Bränden in Frankreich und Spanien betroffen. Caritas fordert mehr Spielraum bei der Kinderbetreuung. Berlin feiert 48. Christopher Street Day. Das Wetter sonnig und trocken bei maximal 26 bis 32 Grad. Mein Name ist Christoph Haas. Weiterhin keine Entspannung in den Waldbrandgebieten in Südeuropa. An der französischen Atlantikküste hilft jetzt die Armee, die Flammen zu bekämpfen. In Spanien könnte starker Wind den Kampf gegen die Flammen weiter erschweren. Aus der Nachrichtenredaktion Heiko Schneider.
5: Spaniens Ministerpräsident Sanchez sagte, es sei nicht klar, wie sich der Wind entwickeln werde. Er erwarte deshalb einige schwierige Stunden. Zwei große Brände westlich von Madrid hatten sich zu einem Großfeuer verbunden. Es gilt als das Schlimmste, das es dort jemals gegeben hat. Rund 70.000 Menschen sind in Sicherheit gebracht worden. Gut 200.000 mussten nach Behördenangaben bisher in Frankreich ihre Häuser verlassen. Die Flammen bei Bordeaux sind außer Kontrolle. Ein umgebautes Militärflugzeug soll jetzt beim Löschen helfen.
4: Der Deutsche Caritasverband fordert mehr Flexibilität bei der Kinderbetreuung. Statt das Elterngeld zu kürzen, sollte nach Ansicht von Caritas-Präsidentin Welskop-Deffer die sogenannte Großelternzeit ausgeweitet werden. So könnten mehrere Generationen Verantwortung für die Betreuung übernehmen. Die Großelternzeit ist bisher nur unter bestimmten Voraussetzungen möglich, etwa wenn Eltern minderjährig sind und die Betreuung nicht selbst übernehmen können. Seit dem Jahr 2000 gibt es den Freiwilligen Polizeidienst in Hessen. Und in den vergangenen beiden Jahren haben sich jeweils rund 280 Menschen daran beteiligt. Das hat das Innenministerium in Wiesbaden mitgeteilt. Die Polizeihelfer sollen demnach Präsenz zeigen, Ansprechpartner sein, beobachten und Erkenntnisse an die Polizei weitergeben. Der Paketdienst DHL fordert schärfere Regeln für die Zustellung schwerer Pakete. Sendungen mit mehr als 23 Kilogramm sollten nach Ansicht des Unternehmens nur noch von zwei Zustellern ausgeliefert werden. Damit wolle man die Gesundheit der Beschäftigten schützen. Konkurrenzunternehmen lehnen den Vorschlag ab wegen Personalmangels und höherer Kosten. Die Gewerkschaft Verdi fordert sogar eine Grenze von 20 Kilogramm ohne Ausnahmen. Von der Verunreinigung mit Noroviren sind noch mehr Beerenmischungen betroffen als bisher angenommen. Der Hersteller ruft deshalb jetzt auch mehrere Chargen der Bio-Beerenmischungen von Aldi Süd und Nord sowie von Netto zurück. Bisher waren von der Rückrufaktion Produkte von Lidl betroffen. Die Beeren sollten nicht gegessen werden, die Supermärkte nehmen sie zurück. In Berlin läuft die CSD-Parade. Der Christopher Street Day in der Hauptstadt ist einer der größten in Europa. Das Motto in diesem Jahr: Haltung ist hot. ARD-Reporterin Julia Fissmann.
6: 82 Wagen mit lauter Musik und zahlreiche Fußgruppen ziehen tanzend durch die Stadt. Die Teilnehmenden wollen Haltung zeigen für Demokratie, Menschenrechte und eine offene, vielfältige Gesellschaft, sagte Julia Mioska vom Vorstand des CSD Berlin. Damit verbunden ist auch ein Aufruf, bei der Abgeordnetenhauswahl in Berlin demokratische Parteien zu wählen und die Forderung an die Parteien, die Rechte queerer Menschen in den Koalitionsvertrag aufzunehmen.
4: Das waren die Nachrichten.
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7: Wir beginnen mit der A5 Karlsruhe nach Heidelberg zwischen Kronau und Waldorf-Wiesloch. 2 Kilometer stockend wegen einer Baustelle. A5 Kassel Richtung Frankfurt zwischen Friedberg und dem Nordwestkreuz Frankfurt streckenweise stockend. Die rechte Spur ist wegen Fahrbahnerneuerungen im Moment gesperrt. Die A7 von Würzburg aus nach Fulda zwischen Bad Kissingen, Obertulba und Bad Brückenau-Volkers. 3 Kilometer Stau. Weiter auf der A7 von Fulda nach Würzburg zwischen Fulda Dreieck und Bad Brückenau-Wildflecken. Im Moment 2 Kilometer Stau. Und ein Hinweis für Filma im Landkreis Limburg-Weilburg. Durch einen Brand kommt es im Bereich Filma zu Geruchsbelästigungen. Bitte schließen Sie alle Fenster und Türen. Und falls Sie eine haben, schalten Sie die Belüftung bitte aus. Gute und sichere Fahrt.
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7: Sonne, Sonne und nochmal Sonne an diesem Samstagnachmittag. So ein paar harmlose Wolken hängen am Hessen-Himmel rum. Tja, die ändern aber nicht so wahnsinnig viel. 26 bis 32 Grad bekommen wir maximal. Der morgige Sonntag dann erst noch recht sonnig. Im Norden haben schon ein paar Wolken dann zum Start des Tages mit ihren Anteil. Da kann es dann vielleicht auch mal einzelne Schauer geben. Ansonsten ja, wird es insgesamt ein bisschen grauer dann über den Tag bei 22 bis 31 Grad.
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7: Schönen Samstagnachmittag zusammen. Ich gleich Sniffen the Tears für Sie mit Driver's Seat und vorher Urgent, so Urgent, Foreigner.
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0: ganz große Spektakel an diesem Wochenende in und um Hannover. Es laufen die Finals. Viele, viele Sportarten haben sich zusammengetan an diesem Wochenende, um gemeinsam die deutschen Meisterschaften auszurichten. Unter anderem auch im Triathlon. Sprintdistanz bei den Frauen heute. 25 Grad draußen, 20 Grad das Wasser. Das klingt richtig gut. Und Olympiasiegerin Laura Lindemann ist da heute ihrer Favoritenrolle gerecht geworden. Ina Kass berichtet, obwohl das Rennen erstmal nicht ganz so gut losging.
1: Na, das geht ja gut los.
2: Ein Fehlstart, aber zurückgepfiffen.
1: Einige Starterinnen sind zu früh ins Wasser gesprungen. Alle noch mal raus aus dem Wasser, wieder in einer Reihe. Danach glückt der Start.
2: So, jetzt sind sie eröffnet, die deutschen Meisterschaften der Frauen in der Eliteklasse. Es geht los.
1: Favoritin Laura Lindemann mit ihrer grünen Badekappe versucht von Anfang an vorne davon zu schwimmen. Kommt auch als Erste aus dem Wasser und schwingt sich aufs Rad. Vier Runden werden rund um den Ort Steinmude gedreht, vorbei an niedersächsischen Einfamilienhäusern und ganz viel plattem Land. Dann geht's auf die 5 Kilometer Laufstrecke.
2: So, der Blick geht jetzt auf die Wechselzone. Laura Lindemann, sehr gute Läuferin, hat da ein paar Sekunden zwischen sich und Annabelle Knoll gebracht. Dahinter sind Inga Klamm.
1: Am Ende ist es ein Zweikampf. Die 23-jährige Julia Bröcker versucht, Laura Lindemann hinter sich zu lassen. Wie so oft kann sich die 30-jährige Lindemann aber auf ihren starken Schlussspurt verlassen.
2: Sie darf auf den Zielkanal. Das ist der deutsche Meistertitel für Laura Lindemann im Jahr 2026 bei den Finals von Hannover am Steinhuder Meer.
1: Laura Lindemann ist mit der Mixed-Staffel schon Olympiasiegerin geworden. Wie viel ist da der 6. deutsche Meistertitel wert?
3: Ja, ich finde, deutsche Meisterschaft ist trotzdem immer was Besonderes. Einen Titel zu holen ist schon was Cooles und immer schon so ein Ziel. Ja, es hat einfach Spaß gemacht und es ist einfach cool, mal so ein Rennen mit Freude und Spaß und, keine Ahnung, anderer Motivation zu haben.
1: Bundestrainer Thomas Möller ist nicht nur mit dem Niveau des Triathlons zufrieden. Er lobt auch die super Rahmenbedingungen am Steinhuder Meer.
4: Also ich denke kaum, wir haben hier wirklich mit dem Wetter heute Riesenglück. Wir haben hier eine begeisterte Zuschauermenge an der Strecke. Für uns ist hier die Triathlon-Welt, sag ich mal, sehr schön, sehr in Ordnung.
1: Und für Laura Lindemann ist die Triathlon-Welt mit dem 6. deutschen Meistertitel im Gepäck wohl auch sehr in Ordnung.
0: Ja, wohl wahrscheinlich auch mehr als sehr in Ordnung. Die Finals zu begutachten an diesem Wochenende in Hannover. Richtig tolle Veranstaltung. So ein kleines Olympia auf Deutsch sozusagen. Tolle Geschichte zu sehen, später auch bei uns im Ersten. Jetzt gibt's erstmal Supertramp.

0: sind an diesem Samstag zu Gast bei uns in Hessen. Vorhin haben wir schon drüber gesprochen, zum 100-Jährigen des SVW in Wiesbaden in der hessischen Landeshauptstadt ist der FC Bayern München zu Gast heute Nachmittag für ein Testspiel. Naja, ein Jubiläumsspiel kann man es, glaube ich, eher nennen. Und in Offenbach, da legen wir nochmal 25 Jahre drauf auf die eh schon stolzen 100 Jahre aus dem SVW-Lager. 125 Jahre in diesem Jahr, nämlich die Offenbacher Kickers alt geworden. Und auch das muss natürlich gefeiert werden. Heute mit einem Testspiel gegen Bayer Leverkusen. Spiel läuft auch da, Stadion ist voll, Stimmung ist gut. Und aktuell führt der Gast aus Leverkusen mit 2:1. Und wir schauen ein bisschen drauf auf diese 125 Jahre beim OFC. Die Handballabteilung hat eine lange Tradition. Die Cheerleader sind Weltklasse geprägt, hat den Verein aber, klar, natürlich, der Fußball. Und Daniel Hör hat den Film Träume, Kult, Skandale produziert und nimmt uns schon mal mit auf die Entdeckungsreise zum Mythos Kickers Offenbach.
1: Wenn am 8. August die neue Saison in der Regionalliga Südwest startet, werden sich wieder mehrere tausend Fans im Stadion am Biberer Berg versammeln. Sie kommen jedes Jahr trotz der zuletzt sportlichen Misere, denn in Offenbach geht es nicht nur um Erfolge, es geht um mehr.
2: Wir sind wirklich wie so eine Großfamilie, nicht mehr ganz so stark wie früher, aber es ist noch so.
1: Das sagt Ehrenrepräsentantin Barbara Klein. Zu den Kickers kam die 85-Jährige in den 70ern über ihren Mann, den 2010 verstorbenen Ehrenpräsidenten Waldemar Klein. Der steht für den Verein wie vielleicht kein zweiter, sagt Podcaster und OFC-Fan Marco Stuker.
3: Ich habe das große Glück gehabt, dass ich Waldemar Klein mal sehen durfte. War damals noch ein bisschen jünger und habe ihn natürlich erstmal gesiezt, Herr Klein. Und er legte mir so den Arm auf die Schulter und sagt so, nee, Waldemar, hier beim OFC sind wir alles Freunde. Deswegen bin ich für dich Waldemar.
1: Kickers Offenbach ist Familie, stiftet Identität. Wer einmal mit dem Virus OFC, so sagt es Barbara Klein in unserem Gespräch immer wieder, infiziert ist, wird es nicht mehr los.
4: Mein ganzes Leben, soweit ich mich zurückerinnern kann, dreht sich um Kickers Offenbach.
1: Das war Sascha Korb, noch so einer, der infiziert ist. In Offenbach geboren, beim OFC Jugendspieler, dann Profi, jetzt Scout. Er hat einen der bittersten Momente der jüngeren Geschichte als Spieler miterlebt, als man 2015 in der Relegation denkbar knapp den Aufstieg in die dritte Liga verpasste.
4: Mir hat's den Boden unter den Füßen weggerissen. Ich war wirklich 5, 6 Nächte. Ich war nur unterwegs.
1: Ganz ehrlich, denkt man an die Kickers, denkt man oft an diese Geschichten. Dabei ist es auch die Geschichte eines gefallenen Riesen, die fasziniert. Immerhin waren die Kickers mal Pokalsieger. In den 50ern stand man sogar zweimal im Finale um die deutsche Meisterschaft. Der OFC, ein Top-Team.
4: Wenn man das heute vergleichen würde, kannst du dann Borussia Dortmund nennen, ja?
1: So Podcaster Sebastian Kraus, dessen Großonkel 1959 im Finale gegen die Eintracht sogar ein Tor erzielte. Es sind die Geschichte, aber auch die Mentalität der Menschen, die sie auch am 8. August wieder ins Stadion treiben. Der Mythos des gefallenen Riesen, des Stehaufmännchens Kickers Offenbach. Irgendwie würde man sich wünschen, dass dieses Jahr ihre Hoffnungen auf einen Aufstieg erfüllt werden. Es würde passen zum 125. Geburtstag.
0: Und meinen Nachbarn wird's auch freuen. Auch glühender OFC-Fan. Grüße an der Stelle. Der hofft auch jedes Jahr, dass es was wird. Endlich wieder mit dem Aufstieg des OFC raus aus dieser Regionalliga. Wir werden es beobachten, auch in der kommenden Saison. Und es sei Ihnen gesagt, der Film Träume, Kult, Skandale, der Mythos OFC gibt's in der ARD-Mediathek. Lohnt sich, mal reinzuschauen. 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
5: Eine Minute nach 4:30, A5 Karlsruhe Richtung Heidelberg zwischen Gronau und Waldorf-Wiesloch, 2 Kilometer Stock zwischen einer Baustelle. A5 Kassel-Frankfurt zwischen Friedberg und Nordwestkreuz Frankfurt, streckenweise stockend, rechte Spur ist wegen Fahrbahnerneuerung gesperrt. Die A7 Würzburg nach Fulda zwischen Bad Kissingen, Obertulbau und Bad Brückenau-Volkers, 3 Kilometer Stau. Und ein Hinweis für Vilma im Landkreis Limburg-Weilburg. Durch einen Brand kommt es im Bereich Vilma zu Geruchsbelästigungen. Schließen Sie bitte alle Fenster und Türen. Und wenn Sie eine Belüftung haben, am besten und bitte ausschalten.
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5: Ja, warm bis heiß bei uns in Hessen. 23 bis 28 Grad auf den Bergen, rauf bis auf 32 Grad an den sonstigen Stellen Hessens. Ansonsten viel Sonne unterwegs, es ist trocken und wir haben nur hier und da ein paar Dekowolken.
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5: Einen schönen Samstagnachmittag und jetzt kommt ein Song, da freue ich mich immer auf den Anfangsklick. Genau den meine ich. Toto und Hold the Line. Jetzt für Ihren Samstagnachmittag.
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Toto und Hold the Line in HR1. Ganz aktuell und gerade zu Ende gegangen ist die Königsetappe, die vorletzte bei der Tour de France, hoch nach Alpe d'Huez. Richard Carapaz hat sich den Sieg geholt. Der Gesamtsieg bei der Tour wird auch in diesem Jahr gehen an Tadej Pogacar, der zusammen mit seinen Mannschaftskollegen Arm in Arm über die Ziellinie fuhr. Während der Teamkollege völlig fertig war, dachte sich Pogacar, haben wir eigentlich schon angefangen, Rennen zu fahren?

0: der Voodoo-Master. Afrika in HR1 und von Afrika rüber in die Fußballarena von und zu Wiesbaden, wo der SVW in Wiesbaden heute sein 100-jähriges Jubiläum zelebriert mit einem Freundschaftsjubiläums-Testkick gegen die großen Bayern, Tim Brockmeier.
1: Ja, und die großen Bayern sind jetzt zumindest zum Teil von den Namen her auch die großen Bayern. Es sind 9 Mann eingewechselt worden kurz vor und dann zur Pause sind 60 Minuten gleich gespielt. Wien Wiesbaden führt noch mit 1-0 vom Trainer Vincent Kompany. Und das sind so ein paar Namen, die man dann auch endlich kennen kann. Wir haben hier gestartet mit der besseren A-Jugend, die Bayern. Sven Ulreich, Tom Bischoff, Sascha Boe, die sind alle mittlerweile auf dem Platz. Und es ist gleich dann ein ganz anderes Fußballspiel. Plötzlich haben hier die Gäste, haben die großen Bayern eben das Kommando und haben in der Tat auch gerade den Elfmeter rausgeholt. Mindo Sieb war es, der da rechts durch war und gefällt wurde. Und jetzt gibt es einen Elfmeter für die Bayern. Und es ist Tom Bischoff, der antritt. 3 Schritte, Anlauf, schießt, flach, fast gehalten von Noah Wrda im Tor. Der WN Wiesbaden hat die Ecke links unten, aber zu scharf geschossen. Das Ding geht rein und es steht 1-1. Und dann sind auch die Zuschauer jetzt so langsam hier zufrieden und glücklich. Die habe ich in der Halbzeitpause teilweise sprechen können. Die waren schon ein bisschen enttäuscht, dass da dann doch wieder, wie gesagt, nur so eine A-B-Jugend auf dem Platz stand. Und die haben gesagt, na, so ein paar größere Namen würden wir schon ganz gern sehen. Haben sie jetzt bekommen und ein Tor auch 1-1.
0: Also dann sind doch am Ende vielleicht alle glücklich auf dem großen Jubiläumstestkick heute. Anlässlich des 100-Jährigen des SVW in Wiesbaden, die Bayern zu Gast.
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1: 17 Uhr. Hunderttausende von Bränden in Frankreich und Spanien betroffen. Industrie verliert jeden Monat 15.000 Arbeitsplätze. Berlin feiert Christopher Street Day. Das Wetter am Abend und in der Nacht klar, 18 bis 10 Grad und morgen erst sonnig, später vereinzelt Schauer bis 31 Grad. Mein Name ist Christoph Haas. Die Lage in den Waldbrandgebieten in Südeuropa bleibt angespannt. An der französischen Atlantikküste soll jetzt ein umgebautes Militärflugzeug beim Löschen helfen. Auch in Spanien ist die Situation kritisch. Aus Madrid, ARD-Korrespondentin Anna Mund.
2: Das Großfeuer südwestlich der spanischen Hauptstadt sei außer Kontrolle, so der Leiter des Katastrophenschutzes der Regionalregierung von Madrid. Spaniens Regierungschef Sanchez sprach bei einem Besuch im Brandgebiet von einer dramatischen Situation. Vorrangiges Ziel sei es, Leben zu retten. Durch günstige Wetterbedingungen mit niedrigeren Temperaturen und höherer Luftfeuchtigkeit gebe es am Wochenende aber eine Chance, die Brände zu bekämpfen, so Sanchez. Die Löscharbeiten werden erschwert durch wechselnde Winde und starke Böen.
1: Die deutsche Industrie verliert jeden Monat rund 15.000 Arbeitsplätze. Das hat der Bundesverband der deutschen Industrie mitgeteilt. Aus der Nachrichtenredaktion Sarina Hase.
3: Gerade die Zollpolitik der USA und Chinas Marktverzerrungen hätten dazu beigetragen, dass der Wettbewerb verschärft wurde, sagte BDI-Verbandschefin Tanja Gönner. Gleichzeitig betonte sie aber auch, dass diese schleichende Entwicklung auch wieder gestoppt werden könne. Gerade in der industriellen Produktion habe man durch den Einsatz von künstlicher Intelligenz große Chancen. Dort hätten deutsche Unternehmen mit ihrem Know-how Wettbewerbsvorteile.
1: Probleme auf der Zugstrecke zwischen Frankfurt und Gießen. Sie war am Mittag gesperrt. Laut Bahn sollen aus einem abgestellten Güterzug in Gießen-Bergwald giftige Dämpfe ausgetreten sein. Der Einsatz ist aber mittlerweile beendet und die Strecke ist wieder frei. Ein Regionalzug hing laut Bahn-App aber mehr als eine Stunde in Butzbach fest. In Berlin läuft die CSD-Parade. Der Christopher Street Day in der Hauptstadt ist einer der größten in Europa. Das Motto in diesem Jahr, Haltung ist hot. ARD-Reporterin Julia Fissmann.
4: 82 Wagen mit lauter Musik und zahlreiche Fußgruppen ziehen tanzend durch die Stadt. Die Teilnehmenden wollen Haltung zeigen für Demokratie, Menschenrechte und eine offene, vielfältige Gesellschaft, sagte Julia Mioska vom Vorstand des CSD Berlin. Damit verbunden ist auch ein Aufruf, bei der Abgeordnetenhauswahl in Berlin demokratische Parteien zu wählen und die Forderung an die Parteien, die Rechte queerer Menschen in den Koalitionsvertrag aufzunehmen.
1: Richard Carapaz hat die vorletzte Etappe der Tour de France gewonnen. Der Radprofi aus Ecuador kam nach 171 Kilometern und knapp 5 Stunden als erster ins Ziel in L'Alpe d'Huez. Vor dem Belgier Remco Evenepoel und Sepp Kuss aus den USA. In der Gesamtwertung führt weiterhin der Slowene Tadej Pogacar. Die Offenbacher Kickers hatten am Mittag zu ihrem 125. Geburtstag prominente Gäste, das Team von Bundesligist Bayer Leverkusen. Das Jubiläumsspiel endete mit einem 3:1 Sieg für die Leverkusener. Das waren die Nachrichten.
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5: 3:05, Vorsicht bitte auf der A7 Fulda-Kassel zwischen Hattenbacher Dreieck und Kirchheim. Totes Reh auf der linken Spur im Baustellenbereich. Die A5 Karlsruhe-Heidelberg zwischen Kronau und Waldorf-Wiesloch. 4 Kilometer Stocks wegen einer Baustelle. Die A5 Kassel Richtung Frankfurt zwischen Friedberg und Nordwestkreuz Frankfurt. Streckenweise stockender Verkehr. Rechte Spur ist wegen Fahrbahnänderung gesperrt. Und dann haben wir noch die A7 Würzburg Richtung Fulda. Wenn Sie zwischen Bad Brückenau-Wildflecken und Bad Brückenau-Volkers unterwegs sind und es geht nicht so richtig vorwärts, das liegt daran, dass da im Moment 3 Kilometer stockender Verkehr herrscht. Das war's. Gute Fahrt.
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5: Viel Sonne ist unterwegs bei uns in Hessen. Temperaturen dementsprechend zwischen 26 und 32 Grad. Nur so ein paar harmlose Wolken. Was bringt der Sonntagmorgen? Da ist es erstmal noch oft sonnig, nur im Norden haben wir schon so ein paar wolkigere Abschnitte. Sagen wir es mal so, im Laufe des Tages breiten sich dann von Norden her die Wolken aus. Kann es immer mal einzelne Schauer geben. Vielerorts bleibt es aber weiterhin trocken. Bei 22 Grad im Upland und 31 Grad in Südhessen.
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5: Schönen Samstagnachmittag, schönes Wochenende zusammen. Wir haben jetzt mal hier ein bisschen gute Laune-Sound am Start von Genesis. Hier ist Invisible Touch.
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0: Genau
6: meins.

Walterstadt. Da sind Personen auf dem Standstreifen. Gute und sichere Fahrt mit HR1 und Slate. Hier ist Far, Far Away jetzt in HR1.

0: Was bin ich glücklich, dass ich da mittlerweile einen Haken hinten dran machen kann, dass ich Robbie Williams einmal in meinem Leben live gesehen habe. Hier ist er mit Let Me Entertain You in HR1. Was ein Entertainer. Unfassbar. Und von Robbie Williams kommen wir, wir sind uns an der Stelle für kein Wortspiel zu schade, zu Robin. Und zwar Robin Niehaus, unser Darmstadt-Reporter in dieser Woche, war mit dabei beim Zweitligisten SV Darmstadt 98 im Trainingslager in Bad Wörishofen im wunderschönen Allgäu. Da gab es heute ein Testspiel gegen den frisch gebackenen Drittligisten Groß Asbach. 7-2 haben die Lilien gewonnen. Robin, du hast das Spiel mit angeschaut. 7-2, Mensch. Also Ansage in Richtung Saisonstart in der zweiten Liga, oder?
1: Ja, Stichwort Let Me Entertain You, das war auf jeden Fall gegeben. Also beim SV Darmstadt 98 offensiv sah das richtig gut aus. Ist ja meist so, wenn man 7 Buden vorne macht. Aber gerade weil Darmstadt den Kader im Sommer ja ordentlich umgebaut hat, ist das auch nicht selbstverständlich, einen Drittligisten da so auseinander zu spielen. Der beste Mann, das war heute Finn Lakenmacher. 3 Tore gemacht als Mittelstürmer, an 6 Buden beteiligt. Das ist einfach eine bockstarke Leistung. Im Training hat das nicht immer so geklappt, aber heute war er da. Nur bei den Gegentreffern, da war der Coach, Trainer Florian Kohfeldt, nicht wirklich zufrieden. Da hat Darmstadt sich ein bisschen leicht ausspielen lassen, von außen in die Mitte rein. Das darf und muss dann noch etwas besser werden.
0: Zumal die Gegner ja dann auch ein bisschen besser werden in der zweiten Liga. Das gehört zur Wahrheit ja auch dazu. Seit Sonntag, letzten Sonntag, sind die Lilien ja schon in Bad Wörishofen. Das ist ein bekannter Kurort. Könnt ihr mir vorstellen, entspannte Stimmung?
1: Ja, auf jeden Fall. Also auf dem Platz, klar, haben die Lilien ordentlich und intensiv geschwitzt. Also da wurde an Abläufen nochmal gefeilt, Pressing zum Beispiel einstudiert oder auch Standardsituationen. Dazu gab es dann auch noch Einheiten im Fitnessstudio oder auf dem Rad. Aber klar, darüber hinaus war dann eben auch noch ein bisschen Zeit zum gemeinsamen Chillen. Besonders Kartenspiele waren tatsächlich oldschool-mäßig sehr beliebt, aber natürlich auch die Spielekonsole, auf der dann noch so ein bisschen Fußball nachsimuliert wurde. Und das merkt man auf jeden Fall auf dem Platz auch. Also die Spieler, die sind alle top integriert. Auch die, die neu sind. Nach dem Testspiel gerade gab es dann auch noch ein Fan-Treff mit Autogrammen, gemeinsamen Fotos. Eigentlich rund um eine glückliche Lilienfamilie.
0: Das klingt doch sehr gut. Dann noch ganz kurz zum Schluss mit dem Blick auf die kommende Saison. Da war Darmstadt ja lange im Kampf um den Aufstieg mit dabei. Geklappt hat nicht. Was sagst du, was ist drin in der Spielzeit der kommenden?
1: Ja, also ich glaube, es gibt keinen Grund, den Lilien jetzt nicht auch eine gute Saison zuzutrauen. Man hat ja auf jeden Fall hier gemerkt, die waren motiviert, die haben richtig Bock. Der Keeper zum Beispiel, Marcel Schuhn, der hat jede abgewehrte Aktion wie ein eigenes WM-Tor gefeiert. Also die Lilien haben Bock. Morgen früh geht's dann aus dem Allgäu zurück nach Hessen. Und in 2 Wochen geht's dann ja auch schon in der Liga los. Zu Hause am 8. August. Gegen Kiel.
0: Und das gibt's dann selbstverständlich zu hören, auch wieder bei uns hier in HR1, wenn es reingeht in die neue Zweitligasaison. Robin, danke dir und Grüße nach Bad Wörishofen.

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1: Wichtiges von der Straße, Vorsicht auf der A3 Frankfurt-Köln zwischen Niedernhausen und Idstein. Da liegt ein Reifen auf der linken Spur und auch vorsichtig auf der A5 Richtung Frankfurt zwischen Friedberg und Bad Homburger Kreuz. Da liegt ein Metallteil auf der Fahrbahn. Gute und sichere Fahrt.

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4: Kurz nach 5:30 haben wir es am Samstagnachmittag. Bitte Vorsicht auf der A3 Frankfurt-Köln zwischen Niedernhausen und Idstein. Da ist ein Reifen auf der linken Spur, der da nicht hingehört. Vorsicht auch auf der A5 Kassel-Frankfurt zwischen Friedberg und Bad Homburger Kreuz. Da liegt ein Metallteil auf der Fahrbahn. Die A5 Karlsruhe-Heidelberg zwischen Kronau und Waldorf-Wiesloch. 4 Kilometer stockend wegen einer Baustelle. A5 Kassel Richtung Frankfurt zwischen Friedberg und Nordwestkreuz Frankfurt. 2 Kilometer stockend. Die rechte Spur ist wegen Fahrbahnänderungen gesperrt. Und die A7 Würzburg-Fulda zwischen Bad Brückenau-Wildflecken und Bad Brückenau-Volkers. 2 Kilometer stockend. Gute Fahrt.
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4: Sonne satt an diesem Samstagnachmittag auch in den Abend hinein. Temperaturen gehen dann so langsam, aber sicher zurück auf 18 bis 10 Grad, wobei es in den Tälern Nord- und Osthessens wieder am kühlsten werden wird. Der Sonntag dann oft noch sonnig, im Norden aber schon ein paar Wolken unterwegs. Die breiten sich dann gerne ein wenig über Hessen aus, bringen einzelne Schauer mit. An vielen Stellen bleibt es aber auch weiterhin einfach nur trocken. Temperaturunterschiede dann durchaus größere, 22 Grad im Upland und bis 31 Grad in Südhessen.
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4: Und jetzt geben wir Vollgas mit Bryan Adams. Hier ist das Summer of 69.

0: Kiss.
1: Und was folgt auf Kiss? Richtig, Kiss Me, Sixpence, None the Richer gibt's gleich hier bei uns in HR1. Vorher schauen wir nochmal einmal an den Chiemsee zur Frankfurter Eintracht. Trainingslager, dort Vorbereitung auf die neue Saison. Und Christian Adolf hat für uns am Trainingsrand, am Trainingsplatzrand ein bisschen sich umgeschaut, wie denn die Eintracht da so in Form ist bisher.
2: So ein Trainingslager kann ganz schön auf die Knochen gehen. Und Mario Götze ist nicht mehr der Jüngste.
3: Klar, ich bin jetzt 34, ist meine, ich weiß gar nicht, 16. Saison. Von daher muss man schon drauf achten, ja. Geht euch wahrscheinlich auch so.
2: Da hat er recht. Und so braucht der erfahrene Weltmeister für seine optimale Leistungsfähigkeit ein paar mehr Faktoren.
3: Ist schon so, man muss dann vielleicht nochmal irgendwie eine Behandlung mehr machen, nochmal irgendwie ein bisschen mehr dehnen, nochmal ein bisschen mehr irgendwie vielleicht einen Nap einbauen. Also das ist dann schon so, dass ich da natürlich meine Routine ein bisschen ändern musste.
2: Götze ist im aktuell noch unfertigen Kader der Eintracht ein Fixpunkt. Auch wenn er nicht der große Lautsprecher ist, die Ruhe und Reife, die er ausstrahlt, ist bemerkenswert und er beschwört die Aufbruchstimmung.
3: Wir wollen wieder mit Energie, mit Enthusiasmus spielen, wir wollen offensiv spielen. Das ist uns vielleicht die letzten Monate nicht so gelungen und ich glaube, da müssen wir wieder hinkommen und das auf den ersten Eindruck sieht das sehr, sehr gut aus.
2: Götzes neuer Trainer Adi Hütter sprüht in Grassau vor Energie. Er greift viel in die Abläufe ein, redet auch enorm viel mit den Spielern und gibt bereitwillig Autogramme bei den Fans. Und die sind happy mit dem neuen, alten Coach.
4: Ich denke, er wird Drive reinbringen auf jeden Fall. Das hat der Mannschaft gefehlt.
5: Dass das Fußballspielen wieder besser wird, das Zusammenhalt auf alle Fälle ein bisschen mehr kommt wieder.
6: Ich sag mal so, wenn er es so macht wie damals vor ein paar Jahren, dann wird es eigentlich ganz gut. Offensiven Fußball, immer schön aggressiv nach vorne.
7: Damit einfach alle wieder Bock haben und füreinander einstehen, das ist, glaube ich, ganz wichtig. Halt. Und wir so ein bisschen Spielwitz reinbringen.
2: Mario Götze geht in der Medienrunde auch sehr selbstkritisch mit der letzten Saison unter Albert Riera um und ist von Adi Hütter sehr angetan.
3: Es ist sehr positiven Eindruck. Ich glaube, das, was ich jetzt auch in den Gesprächen mit ihm, das, was ich im Training gesehen habe, glaube genau der Mann, der hier gebraucht wird, auch für Frankfurt, für uns als Mannschaft, für die Fans. Und er war ja schon mal hier, also gibt so viele positive Aspekte in der Hinsicht.
2: Die Erwartungen an die neue Saison sind hoch. Viele Probleme noch zu bewältigen im Trainingslager in Grassau. Aber ein kleiner Eintracht-Fan weiß doch am besten, wie es geht.
8: Mehr Tore schießen und hinten besser abwehren.
1: Ja, wenn es so einfach wäre, die Frankfurter Eintracht im Trainingslager am Chiemsee. Christian Adolf ist für uns mit dabei.
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0: soll noch mal einer sagen, man könnte in 3,5 Minuten nicht viel gute Laune verbreiten. DJ Gayles Band kann's. Und pfeifen können sie hinten raus auch noch. Macht den Song dort besser. Centerfold in HR1.
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1: 18 Uhr. Linnemann will Zahl der Krankenkassen reduzieren. Hunderttausende von Bränden in Frankreich und Spanien betroffen. WM Wiesbaden gewinnt gegen Bayern München mit 2:1. Das Wetter in der Nacht 18 bis 10 Grad, morgen oft sonnig und einzelne Schauer bis 31 Grad. Mein Name ist Thomas Krüger. Der designierte Gesundheitsminister Linnemann hat weitreichende Reformen des Gesundheitssystems angekündigt. In der Bild-Zeitung sprach er sich unter anderem dafür aus, die Zahl der Krankenkassen zu verringern. Aus dem ARD-Hauptstadtstudio Jakob Mayer.
2: Außerdem stehe außer Frage, dass die Sozialbeiträge stabilisiert werden müssten, ja eigentlich sinken müssten. Aber das werde nicht einfach werden. Linnemann soll die bisherige Gesundheitsministerin Nina Warken ersetzen, die an die Spitze des Kanzleramts rückt. Außerdem wurde bekannt, dass Bundeskanzler Friedrich Merz Verkehrsminister Patrick Schnieder entlassen will, ohne bisher einen Nachfolger gefunden zu haben. Der ehemalige CDU-Bundesminister Peter Altmaier schrieb auf der Plattform X, der Umgang mit Schnieder mache ihn betroffen und wütend.
1: In den Waldbrandgebieten in Spanien und Frankreich ist die Lage weiter sehr angespannt. Die Feuer breiten sich unkontrolliert aus. In Spanien mussten nach Angaben des Innenministeriums mehr als 70.000 Menschen ihre Wohnungen verlassen. Auch in Frankreich sind viele Einwohner und Touristen betroffen, unter anderem in der Region um Bordeaux. Von dort ARD-Korrespondent Kai Rienecker.
3: Man spricht ja von einer Zahl von deutlich über 200.000 Menschen, die da schon in Sicherheit gebracht wurden an ganz verschiedenen Orten. Der Brand selbst ist weiter nicht unter Kontrolle, weit entfernt davon wohl anscheinend noch. Aber das Wetter hat sich verändert. Es sind Gewitter aufgezogen, es ist deutlich kühler geworden. Und das könnte natürlich ein Hoffnungsschimmer für die Einsatzkräfte sein, die ja inzwischen auch von Militär unterstützt werden und versuchen, den Brand hier in irgendeiner Form einzudämmen.
1: Kulturstaatsminister Weimar will für TikTok eine europäische Eigentümerstruktur schaffen. Weimar sagte der Welt am Sonntag, so ließen sich Datenschutz, Jugend- und Medienrecht besser durchsetzen. Hintergrund sind Bedenken wegen eines möglichen Zugriffs chinesischer Behörden auf Nutzerdaten. Erfolg für Fußball-Drittligist Wien Wiesbaden. Das Team hatte für ein Testspiel Rekordmeister Bayern München zu Gast und die Hessen haben die Partie mit 2:1 gewonnen. Wegen der WM waren allerdings viele Bayern-Stars nicht im Aufgebot. Die vorletzte Etappe der Tour de France hat Richard Carapaz gewonnen. Der Radprofi aus Ecuador kam nach 171 Kilometern und knapp 5 Stunden als erster ins Ziel in Alpe d'Huez. ARD-Sportreporter Holger Gasker.
4: Hinter ihm schaffte Remco Evenepoel aus Belgien als Kapitän der deutschen Red Bull-Mannschaft Platz 2 und damit ist ihm auch der zweite Gesamtplatz wohl nicht mehr zu nehmen. Und dahinter fuhren dann 2 Teamkollegen jubelnd über den Zielstrich. Der Mann in Gelb, Tadej Pogacar, der sich ganz in den Dienste seines jungen mexikanischen Teamkollegen Isaac del Toro stellte. Der Mexikaner ist damit weiterhin Dritter und dürfte das weiße Trikot gewinnen, das des besten Nachwuchsprofis.
1: Die letzte Pole Position in der Formel 1 vor der Sommerpause hat Weltmeister Lando Norris im McLaren erobert. Der Brite verwies in der Qualifikation zum Großen Preis von Ungarn Lewis Hamilton im Ferrari auf den 2. Platz. Damit steht erstmals in dieser Saison kein Mercedes in der Startaufstellung ganz vorne. Das waren die Nachrichten.
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5: Vorsicht auf der A66 Frankfurt-Fulda zwischen Neuhof Süd und Neuhof Nord. Da liegt ein Fahrzeugteil auf der rechten Spur. Die A5 Karlsruhe-Heidelberg zwischen Kronau und Waldorf-Wiesloch, 4 Kilometer Stocks wegen der Baustelle. Die 5 Kassel-Frankfurt zwischen Friedberg und Nordwestkreuz Frankfurt, da 2 Kilometer stockend im Moment. Rechte Spur ist wegen Fahrbahnerneuerungen gesperrt. Gute Fahrt.
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5: Schwitzig warm geht's rein in den Abend hier bei uns in Hessen. Weiterhin mit viel Sonne, wird dann aber frischer am Abend und in der Nacht. Temperaturen gehen zurück auf 18 bis 10 Grad. Morgen dann sehr unterschiedlich die Temperaturen. 22 Grad im Upland, 31 Grad im Südhessen. Liegt daran, dass die Wolken zuerst im Norden am Start sind, teilweise schon zum Morgen. Und dann breiten die sich so langsam aus, können vielleicht auch mal einzelne Schauer mitbringen. Da, wo sie länger sind, wird es nicht ganz so warm. In Südhessen, wie gesagt, bis zu 31 Grad.
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5: Und das ganze Wochenende über finden schon die Finals in und um Hannover statt. Das ist ein Zusammenschluss mehrerer Sportarten für die deutschen Meisterschaften. Quasi so ein bisschen ja, ich sag mal, so eine kleine Mini-Olympische Spiele in Deutschland mit ganz, ganz vielen verschiedenen Verbänden, die eben ihre Meisterschaften austragen. Ganz tolle Atmosphäre, da schalten wir gleich live mal hin, wollen da ein bisschen reinschnuppern und mal hören, ob das wirklich so ein bisschen was ist wie so ein paar Mini-Olympische Spiele. Schalten wir gleich rüber. Vorher einfach gute Musik. Manfred Mann's Earth Band und The Jackson Michael.

0: 12:56 mit Manfred Manns Earth Band geht's rein in den Samstagabend hier in hr1. Und in den gehen wir gemeinsam rein jetzt mit Jens-Jörg Rieck, unser Reporter, an diesem Samstagnachmittag bei der Leichtathletik, bei den Finals. Die finden allerdings zum größten Teil, oder bis auf Stabhochspringen ehrlicherweise, nicht in Hannover statt, sondern in Wattenscheid. JJ, ich hoffe trotzdem, dass du dich nicht alleine fühlst.
1: Nein, es sind zum Glück 16.000 gekommen. Das ist pickepacke voll. Natürlich ein paar Lücken, weil es ist ein langer Tag. Es sind die 126. Deutschen Meisterschaften. Ich bin mir ziemlich sicher, dass ich noch nie so einen langen ersten Tag hatte. Wir haben 8 Stunden Programm. Das ist bei fast 30 Grad eine ganze Menge. Aber es wird auch viel geboten.
0: Ganz genau. Zum Beispiel unter anderem geht ein Mann an den Start heute, der uns sehr viel Spaß gemacht hat in der letzten Zeit in Hessen. Kommt von Eintracht Frankfurt, ist deutscher Hürdenläufer und seit neuestem Jahr auch Rekordhalter. Emil Adjekrum, der ist heute auch mit bei dir am Start, ne?
1: Ja, der musste hier im Halbfinale erst einmal ran. Er ist der Star. Wir haben ein halbes Dutzend neue deutsche Rekorde erlebt seit Mai. Und das ist diesmal nicht die Abteilung Schwerathletik. Das war ja sonst immer so, ach, deutsche Leichtathletik, ja klar, ein Robert Harting oder wer auch immer, hat dann für die Rekorde gesorgt oder für die olympischen Medaillen. Jetzt sind es aber mittlerweile auch die Läufer. Und da zählt eben auch dieser Emil dazu. Das ist ja ein Uraltrekord, muss man vielleicht den etwas Jüngeren noch erklären. 1982, der große Harald Schmid, ein Hanauer, hat diesen Rekord inne gehabt. Ich hatte ihn schon fest sozusagen für immer verankert, diese 47,48. Aber dann kam London und dann kam Emil und knackte auch diese Marke, die auf ewige Zeiten feststehen von Harald Schmid damals, ich glaube, bei den Europameisterschaften in Athen gelaufen, mit dem Titel zusammen auch Europarekord gewesen. Also das ist hier eine große Marke. Morgen werden wir ihn dann erst erleben. An diesem Tag gab es aber auch andere wirklich große Wettkämpfe. Ich denke an den Diskuswurf der Frauen. Die Titelverteidigerin Marieke Steinacker aus Leverkusen musste leider verletzt aufgeben, aber dafür hat Janice Kraft umso mehr gejubelt. Die Diskuswerferin mit der 1-Kilo-Scheibe. Erst ihr zweiter deutscher Meistertitel, der letzte 2018, aber hier mit 66 Metern 18 Saisonbestleistung. Das ist richtig stark in einem sehr guten Feld. Einer der besten Wettkämpfe heute und es kommt ja noch einiges, logischerweise.
0: Ja, das klingt ja alles sehr, sehr gut. Unter anderem wird auch der schnellste Mann und die schnellste Frau heute gesucht. Wer hat sich da in Stellung gebracht, ganz kurz noch?
1: Ja, wir haben, auch da haben wir ja einen neuen deutschen Rekord über die 100 Meter. Der erste Mann aus Deutschland, der unter 10 Sekunden blieb, ist Owen Ansahn. Er ist auch der Favorit. Da gibt es diese Geschichte um den verpassten Doping-Test. Da ist sicherlich viel Aufregung um ihn herum. Ein anderer, Heiko Gussmann vom Sprintteam in Wetzlar, lief genauso schnell. Das wird also spannend. Wir haben noch das Halbfinale und bei den Frauen läuft es natürlich wahrscheinlich auf das große Duell. Gina Lückenkämper, die einzige Läuferin hier im Feld unter 11 Sekunden, gegen Rebecca Hase heraus, die hat hier den besten Eindruck hinterlassen in der ersten Runde.
0: Das klingt alles sehr schön. Dann viel Spaß weiterhin in Wattenscheid mit der Leichtathletik bei den Finals.
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5: 3 Meldungen haben wir um 6:45. Vorsicht auf der A7 Fulda Richtung Kassel zwischen Hattenbacher Dreieck und Kirchheim. Da liegt der Fuß von einer Warnbarke im Moment auf der Fahrbahn. Da bitte vorsichtig fahren aktuell. A5 Karlsruhe Richtung Heidelberg zwischen Krona und Waldorf-Wiesloch. 3 Kilometer Stocks wegen einer Baustelle. Und die B45 Hanau Richtung Friedberg ist zwischen Bruchköbel und Bruchköbel-Rossdorf wegen Bergungsarbeiten nach einem Unfall im Moment in beiden Richtungen gesperrt. Gute und vor allem sichere Fahrt.
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5: Oh, Temperaturen immer noch ran an die 30 Grad bei uns in Hessen. Geht dann aber frisch rein in den Abend und in die Nacht. Dann gehen die Temperaturen zurück auf 18 bis 10 Grad. Morgen dann zum Beginn im Norden schon ein paar Wolken unterwegs. Im Rest von Hessen dominiert noch die Sonne. Die wird es dann allerdings vielerorts schwerer haben im Laufe des Tages, weil sich die Wolken ausbreiten. Da kann es dann auch mal einzelne Schauer geben. An vielen Stellen bleibt es aber auch morgen trocken bei 22 Grad in Nordhessen und 31 Grad im Süden.
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5: Und jetzt gibt's den Inbegriff von Luftgitarre. Alice Cooper. On Schools Out.
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0: 1. Morgen geht die Tour de France zu Ende mit der Zieleinfahrt nach Paris. Heute gab es die Königsetappe. Es ging nochmal ordentlich hoch und runter in den französischen Alpen. Und am Ende, stand fest, der Mann in Gelb bleibt der Mann in Gelb. Steffen Gahr.
1: Die Königsetappe war ein dramatischer Tag der Gegensätze. Laut, leise, Freude, Leid, alles war dabei. In Alpe d'Huez das Übliche. Zuvor aber am Sarenpass
2: ist Stille. Niemand. Es geht durch ein Naturschutzgebiet auf den Sarenpass. Auf 8 Kilometern keine Zuschauer.
3: Es ist nur das Summen der Motorräder zu hören und die Ketten der Fahrräder.
1: Ein stiller Mann an diesem Tag war Pascal Ackermann, ein trauriger Sprinter in den Bergen.
4: Klar, mein großes Ziel war nach Paris zu kommen, das habe ich nicht geschafft und ich bin ziemlich enttäuscht.
1: Unter Tränen musste Ackermann die Tour aufgeben, einen Tag vor Paris. Er hatte es noch einmal versucht, stieg dann aber unterwegs vom Rad.
4: Ja, meine Beine konnten einfach nicht mehr. Ich war die letzten 2 Tage schon extrem am Limit am Start und ich bin einfach nicht mehr vom Fleck gekommen heute. Und dann bin ich gestern noch am Berg hoch von einem Auto angefahren worden, habe mir das Knie ein bisschen verdreht und dann war einfach heute nichts mehr möglich.
1: Alles möglich war dann im Finale dieser Königsetappe. Sepp Kuss als Ausreißer unterwegs, dann aber auf der letzten Abfahrt dieser Tour wurde es dramatisch.
5: Ich bin Viertes, du Schreck. Und jetzt stürzt er nochmal, Sepp Kuss. Jetzt genau an der Stelle und Carapaz zieht an ihm vorbei. Was für ein bitterer Moment.
6: Er wäre fast den Abgrund runtergestürzt. Es geht steil nach unten links.
1: Kuss am Ende Dritter, ein tragischer Held, aber er konnte auch froh sein, an diesem Tag alles heil überstanden zu haben. Ich bin glücklich, ich war nah dran zu gewinnen. Ich hätte meinen Teamkollegen natürlich gerne was zurückgegeben, aber wir können froh sein über das, was wir als Team gezeigt haben. Ich bin okay, nur ein paar Abschürfungen, sollte schon passen. Den Tagessieg und das Bergtrikot holte Richard Carapaz. Remco Evenepoel wurde Tageszweiter, damit sicherte der Belgier vom deutschen Red Bull Team Gesamtrang 2. Ganz oben in Paris wird Tadej Pogacar stehen. Er darf sich über Toursieg Nummer 5 freuen.
7: I did really good this tour. The whole team did super, super good.
1: Das war stark von mir bei dieser Tour. Das ganze Team war super. Aber es gab auch das Pech vieler Konkurrenten. Das ist die Tour.

0: 3 Wochen kann viel passieren. Wir haben es als Team gut überstanden. Pogacar ist der König der Tour nach einer dramatischen Königsetappe.
1: Und morgen gibt's dann die letzten Kilometer auf dem Weg nach Paris. Die Etappe übrigens verkürzt wegen der schweren Waldbrände in Frankreich. Deswegen hat das französische Innenministerium entschieden, einen Teil der Absicherungstruppen, die eigentlich für die Tour da sein sollten, diese Schlussetappe über den Zielstrich zu bringen, abzuziehen, damit diese Einheiten den Einsatzkräften in den von den Bränden betroffenen Regionen unterstützen können. Gute Entscheidung, denke ich. Dementsprechend die also sozusagen Siegesfahrt von Tadej Pogacar morgen um 44 Kilometer kürzer. Live zu sehen dann bei uns im Ersten.

0: Der gute Billy Idol in HR1 und Flash for Fantasy. 7:12 haben wir's. Das war's mit dem HR1 Heimspiel für diesen Samstagnachmittag. Es wird Sie wenig überraschen, dass gleich das rätselhafte Samstagsding kommt. Wenn Sie uns gewogen sind, dann wissen Sie, am Samstagabend wird gerätselt und gequizzelt, wie der Kollege Jürgen Rasper immer so gerne sagt. Gequizzelt am Samstagabend. Heute quizzelt aber zum ersten Mal mit Ihnen Nina Roth. Guten Tag.
1: Genovit sagt man bei uns im Vorelsberg.
0: Ah, sehr schön, sehr schön. Heute also die große Premiere am HR1 Mikro und normalerweise versuche ich an dieser Stelle gerne schon mal den ein oder anderen Tipp herauszufinden für unsere HR1 Hörer und Hörerinnen, was denn das rätselhafte Samstagsding sein könnte. Jetzt habe ich in den letzten Jahren gelernt, dass egal wer es moderiert, mir nichts verrät. Deswegen habe ich mir gedacht, vor der Premiere habe ich ein rätselhaftes Samstagsding für dich.
1: Oh.
0: In der Hoffnung, dass du es rausfindest und dich damit qualifizierst, sozusagen gleich das rätselhafte Samstagsding spielen zu können. Bist du bereit?
1: Ich bin gespannt,
0: ja. Okay, Hinweis Nummer 1. Gibt's nicht in allen Farben und Formen. Zweitens, ist ziemlich einmalig. Drittens, ohne geht hier nichts. Viertens, blau gewinnt. Fünftens liebt Oasis und sechstens moderiert heute zum ersten Mal in HR1.
1: Das könnte vielleicht ich sein, ja.
0: Gegebenenfalls ist das sogar so. Also Nina, gleich mit ihrer ersten Sendung hier in HR1. Seien Sie lieb zu ihr. Sie ist nämlich auch sehr lieb und vor allem viel Spaß beim Miträtseln gleich. Ich bin Mathis Hohm. Schön Wochenend, sagt man so bei uns.

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1: 19 Uhr. Lindemann will Zahl der Krankenkassen reduzieren. Hunderttausende von Bränden in Frankreich und Spanien betroffen. Wien Wiesbaden gewinnt gegen Bayern München mit 2:1. Das Wetter in der Nacht 18 bis 10 Grad. Morgen oft sonnig und einzelne Schauer bis 31 Grad. Mein Name ist Thomas Krüger. Der designierte Gesundheitsminister Lindemann hat weitreichende Reformen des Gesundheitssystems angekündigt. In der Bild-Zeitung sprach er sich unter anderem dafür aus, die Zahl der Krankenkassen zu verringern. Aus dem ARD-Hauptstadtstudio Jakob Mayer.
2: Außerdem stehe außer Frage, dass die Sozialbeiträge stabilisiert werden müssten, ja eigentlich sinken müssten. Aber das werde nicht einfach werden. Lindemann soll die bisherige Gesundheitsministerin Nina Warken ersetzen, die an die Spitze des Kanzleramts rückt. Außerdem wurde bekannt, dass Bundeskanzler Friedrich Merz Verkehrsminister Patrick Schnieder entlassen will. Aus Schnieders rheinland-pfälzischem Landesverband hieß es, der Verkehrsminister sei eine der prägenden Persönlichkeiten der Landes-CDU und genieße hohes Ansehen. Man sei von der Entscheidung des Bundeskanzlers überrascht.
1: Die Lage in den Waldbrandgebieten in Südeuropa bleibt angespannt. An der französischen Atlantikküste soll jetzt ein umgebautes Militärflugzeug beim Löschen helfen. Auch in Spanien ist die Situation kritisch. Aus Madrid, ARD-Korrespondentin Anna Mund.
3: Das Großfeuer südwestlich der spanischen Hauptstadt sei außer Kontrolle, so der Leiter des Katastrophenschutzes der Regionalregierung von Madrid. Spaniens Regierungschef Sanchez sprach bei einem Besuch im Brandgebiet von einer dramatischen Situation. Vorrangiges Ziel sei es, Leben zu retten. Durch günstige Wetterbedingungen mit niedrigeren Temperaturen und höherer Luftfeuchtigkeit gebe es am Wochenende aber eine Chance, die Brände zu bekämpfen, so Sanchez. Die Löscharbeiten werden erschwert durch wechselnde Winde und starke Böen.
1: In Niedersachsen ist ein Leichtflugzeug in ein Einfamilienhaus gestürzt. Bei dem Unglück in Gandackersee im Kreis Oldenburg kamen nach neuesten Angaben der Polizei 2 Menschen in dem Flugzeug ums Leben. ARD-Reporter Sebastian Segebade.
4: In welchem Verhältnis die beiden Toten zueinander stehen und weitere Details zur Identität will die Polizei mit Verweis auf die Persönlichkeitsrechte bisher nicht mitteilen. Den ganzen Tag über waren Rettungskräfte damit beschäftigt, in den Trümmern nach den Vermissten zu suchen. Das einmotorige Leichtflugzeug war am späten Vormittag in das Dach eines Einfamilienhauses gestürzt. Warum ist weiter unklar. Die Bewohner waren zu dem Zeitpunkt nicht zu Hause. Das Flugzeug war vom Flughafen in Bremen aus gestartet. Mit welchem Ziel ist nicht bekannt.
1: Erfolg für Fußball-Drittligist Wien Wiesbaden. Das Team hatte für ein Testspiel Rekordmeister Bayern München zu Gast und die Hessen haben die Partie mit 2:1 gewonnen. Wegen der WM waren allerdings viele Bayern-Stars nicht im Aufgebot. HR-Sportreporter Tim Brockmeier.
5: Zur Pause führte der SVWW mit 1:0. Nach dem Wechsel dann gab es für die vielen Bayern-Fans in der ausverkauften Arena dann aber doch den ein oder anderen bekannten Namen. Trainer Vincent Kompany wechselte 9-mal, brachte unter anderem Tom Bischoff, Sascha Boey oder Sven Ulreich. Und schon war es ein anderes Spiel, die Bayern besser und dominanter und mit dem 1:1. Nach einem Patzer von Keeper Ulreich traf dann Wehen spät zum 2:1 Siegtreffer in einem Testspiel ohne großen sportlichen Wert. Für die vielen Bayern, aber auch Wehen-Fans in der Region, aber ein echtes Happening.
1: Auch die Offenbacher Kickers hatten zu ihrem 125. Geburtstag prominente Gäste, das Team von Bundesligist Bayer Leverkusen. Das Jubiläumsspiel endete mit einem 3:1-Sieg für die Leverkusener. Das waren die Nachrichten.
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6: Das geht ratzfatz. Nur eine Meldung habe ich für Sie. Die kommt von der A5 Karlsruhe Richtung Heidelberg. Zwischen Kronau und Waldorf-Wiesloch 3 Kilometer stockender Verkehr wegen einer Baustelle.
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6: Ja, das perfekte Wetter, um noch ein bisschen draußen zu sitzen. Die Jacke könnten Sie aber vielleicht schon mal mit rausnehmen. Es wird nämlich frisch heute Nacht. Bei 18 Grad in Frankfurt und nur noch 12 Grad rund um Fulda. Morgen früh geht's dann aber erstmal sonnig weiter, bevor gegen Nachmittag auch dickere Wolken zu uns nach Hessen kommen. Die haben auch hier und da einen Schauer im Gepäck. Das Ganze bei 22 bis 31 Grad.
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6: Jawohl, wir hören uns heute zum allerersten Mal. Ich freue mich sehr, dass wir uns kennenlernen. Ansonsten bleibt aber eigentlich alles wie immer. Wir quizzen und tippen und raten uns zusammen durch diesen Samstagabend auf der Suche nach unserem rätselhaften Samstagsding. Und dazu gibt's natürlich auch noch einfach gute Musik. Die kommt jetzt gleich von den Pointer Sisters, von den Eagles und das hier. Das ist natürlich Herbert Grönemeyer. Schönen Samstag!

0: Ganz entspannt durch den Samstagabend mit HR1 und mit den Pointer Sisters. Slow Hand.
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0: Wir suchen heute Abend wieder den hessischen Quiz-Champion. Und noch hat Matthias aus Griesheim die Krone auf. Letzte Woche hat er unser rätselhaftes Samstagsding geknackt, nach 7 Hinweisen. Und als Warm-up schauen wir noch mal gemeinsam drauf. Also, das gesuchte Ding von letzter Woche, das gibt's auch als Maßanfertigung. Es nützt alleine nichts. Es besteht meistens aus 2 Materialien. Es kann sich auch drehen. Es gibt's in rund oder eckig. Und es ist ein zusammengesetztes Wort. Haben Sie eine Idee? Vielleicht hatten Sie das Ding sogar heute in Betrieb. Der Grillrost wäre es nämlich gewesen. Michael hatte nach 7 Hinweisen die richtige Lösung. Und mein Bauchgefühl, oh, das sagt mir, heute lösen wir das Rätsel vielleicht so ein kleines bisschen schneller. Ich bin sehr gespannt. Den ersten Hinweis gibt's jedenfalls gleich um kurz nach 7:30.

0: Es ist 19.30 Uhr.
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0: Weiterhin nur eine Meldung von Hessens Straßen, die kommt von der A5 Karlsruhe Richtung Heidelberg. Zwischen Kronau und Waldorf-Wiesloch 3 Kilometer stockender Verkehr wegen einer Baustelle. Gute und sichere Fahrt wünsche ich Ihnen.
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0: Ein sommerlicher Samstag liegt schon fast hinter uns und heute Nacht wäre dann eine gute Gelegenheit, um mal richtig durchzulüften. 17 Grad frisch wird's in Wiesbaden, 13 Grad rund um Korbach. Morgen geht's dann auch erst noch sommerlich und sonnig weiter. Im Laufe des Tages werden die Wolken dann immer dichter, das Thermometer klettert aber trotzdem nochmal auf 22 bis 31 Grad. Hier ist HR1, ich bin Nina Roth und wir suchen zusammen das rätselhafte Samstagsding. Maximal 10 Hinweise habe ich im Laufe des Abends für Sie. Und wenn Sie eine Idee haben, was für einen Begriff oder Gegenstand wir suchen, dann freue ich mich auf Ihre Tipps per Telefon. Wir starten jetzt in die erste Runde mit dem ersten Hinweis und der lautet: Farblich ist alles möglich. Unser Samstagsding. Das kann einfarbig sein, es kann gemustert sein, quietschgrün mit lila Duppe, mit Streifen oder ganz schlicht. Der Fantasie sind da so gut wie keine Grenzen gesetzt. Und jetzt bin ich gespannt. Sie haben spontane Eingebung, was das sein könnte. Farblich ist alles möglich, lautet der erste Hinweis. 069-155-4x1. Die Leitungen sind jetzt geschaltet. 069-155-4x1.
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1: Den Mutigen gehört ja bekanntlich die Welt und besonders mutig ist Melanie aus der Nähe von Limburg. Schönen guten Abend, Melanie.
2: Hallo, guten Abend.
1: Du sag mal, ihr seid gerade auf dem Sprung, hast du mir schon erzählt. Genau. Was habt ihr denn heute Abend noch vor Schönes?
2: Wir gehen gleich essen und müssen erstmal gucken, ob wir noch irgendwo einen Platz bekommen.
1: Das heißt,
2: ganz spontan.
1: Generell bist du eher risikofreudig, deswegen hast du auch ganz spontan hier angerufen und dich getraut, nach einem Hinweis unser rätselhaftes Samstagsding vielleicht schon zu knacken.
2: Genau.
1: Dann wiederhole ich nochmal unseren ersten Hinweis. Farblich alles denkbar, kann bunt sein, einfarbig sein. Was war deine Idee dazu?
2: Ich habe direkt an den Regenschirm gedacht, weil den gibt es in jeder Farbe.
1: Hast du auch einen zu Hause? Welche Farbe hat der?
2: Ja, aber leider schwarz.
1: Ja gut, da muss man aber auch zur Zeit erstmal drauf kommen auf den Regenschirm. Das Teil haben wir ja irgendwie ewig nicht gebraucht.
2: Ob du es glaubst oder nicht, ich habe den heute tatsächlich benutzt.
1: Wir Was?
2: Waren auf dem Boot und ich habe den als Sonnenschirm benutzt.
1: Gut, das ist natürlich auch eine Variante, wie man das Ding noch benutzen kann. Es gab auch noch jemanden, den Michael aus Frankenthal, der hat angerufen und den Sonnenschirm genannt. Ihr habt also in die gleiche Richtung gedacht. Leider ist es nicht richtig.
2: Okay,
1: aber
2: Thema.
1: Ihr habt ja heute Abend noch was super Schönes vor. Ich wünsche euch einen wunderschönen Abend und wenn ihr vom Essen zurückkommt, einfach nochmal einschalten und weiter mitraten.
2: Ganz lieben Dank.
1: Danke euch, mach's gut,
2: ja.
1: Ciao.
2: Tschüss. 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
1: 20 Uhr mit Thomas Krüger. Der designierte Gesundheitsminister Linnemann hat weitreichende Reformen des Gesundheitssystems angekündigt. In der Bild-Zeitung sprach er sich unter anderem dafür aus, die Zahl der Krankenkassen zu verringern. Aus dem ARD-Hauptstadtstudio Jakob Mayer.
2: Außerdem stehe außer Frage, dass die Sozialbeiträge stabilisiert werden müssten, ja eigentlich sinken müssten. Aber das werde nicht einfach werden. Linnemann soll die bisherige Gesundheitsministerin Nina Warken ersetzen, die an die Spitze des Kanzleramts rückt. Außerdem wurde bekannt, dass Bundeskanzler Friedrich Merz Verkehrsminister Patrick Schnieder entlassen will, ohne bisher einen Nachfolger gefunden zu haben. Der ehemalige CDU-Bundesminister Peter Altmaier schrieb auf der Plattform X, der Umgang mit Schnieder mache ihn betroffen und wütend.
1: Die Lage in den Waldbrandgebieten in Südeuropa bleibt angespannt. Bei Bordeaux an der französischen Atlantikküste sind die Flammen außer Kontrolle. Mehr als 200.000 Menschen wurden in Sicherheit gebracht. In Spanien droht starker Wind, den Kampf gegen die Brände bei Madrid zu erschweren. Etwa 70.000 Menschen mussten ihre Häuser verlassen. In der Nähe von Valencia kam laut Feuerwehr ein Mensch ums Leben. Parade zum Christopher Street Day in Berlin. Die Veranstaltung der queeren Gemeinschaft verlief laut Polizei friedlich. ARD-Reporterin Julia Fissmann.
3: Hunderttausende Menschen demonstrierten unter dem Motto Haltung ist hot für Demokratie, Menschenrechte und eine vielfältige Gesellschaft. Dabei richteten die Veranstalter einen klaren Appell gegen die queerfeindliche Politik der AfD. Eine angekündigte rechtsextreme Gegendemonstration fiel mit 15 Teilnehmenden sehr klein aus. Die Polizei nahm die Anmelderin wegen des Besitzes eines verdächtigen Gegenstandes fest.
1: Die Bayreuther Festspiele sind eröffnet worden und feiern ihr 150. Bestehen. Zur Jubiläumsveranstaltung auf dem Grünen Hügel kamen unter anderem Bundeskanzler Merz und seine Vorvorgängerin Merkel. Anders als üblich wurde keine Wagner-Oper inszeniert, sondern Beethovens 9. Sinfonie aufgeführt. Beim Formel-1-Rennen in Ungarn morgen geht Weltmeister Lando Norris im McLaren vom Platz 1 ins Rennen. Er war beim Qualifying in Budapest schnellster. Von Platz 2 startet Charles Leclerc im Ferrari. Eigentlich war dessen Teamkollege Lewis Hamilton zweitschnellster. Er wurde wegen unnötiger Behinderung aber strafversetzt. Das waren die Nachrichten.
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4: Weiterhin nur eine Meldung, die kommt von der A485. Gießener Nordkreuz Richtung Langgöns. Zwischen Linden und Gießener Südkreuz ist die Fahrbahn wegen Reinigungsarbeiten nach einem Unfall gesperrt. Kommen Sie gut und sicher an Ihr Ziel.
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4: Hier im Studio haben wir gerade schon mal das Fenster ganz weit aufgemacht. Langsam wird es ein bisschen kühler. Überall in Hessen heute Nacht Temperaturen unter 20 Grad. Morgen früh scheint erstmal wieder die Sonne von Norden her, kommen dann aber Wolken zu uns rein. Hier und da bringen die auch mal einen Schauer mit. Das Ganze bei 22 bis 31 Grad.
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4: Also ein bisschen schlauer sind wir schon mal. Wir suchen nicht den Regenschirm und suchen auch nicht den Sonnenschirm. Das waren die mutigen Tipps von Melanie aus Limburg und von Michael aus Frankenthal. Hätte aber prima zum ersten Hinweis gepasst. Farblich alles denkbar. Den zweiten Hinweis, den gibt's jetzt direkt hinterher. Und der lautet, auch für Kinder geeignet. Bei unserem rätselhaften Samstagsding ist farblich alles denkbar und es ist auch für Kinder geeignet. Ich freue mich auf Ihren Tipp 069 155 4x1. Das ist die Nummer ins Studio. 069 155 4x1.

0: mit Sarah in HR1, heute noch im Radio und am 6. August schon auf der HR1-Bühne live und Open Air bei der Radtour in Bad Wildungen. Freuen wir uns alle schon sehr drauf.
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0: Jetzt freue ich mich aber erstmal auf die Christina aus Groß-Umstadt. Hi, schönen guten Abend.
2: Hallo Nina, hallo, guten Abend.
0: Christina, du hast mir schon verraten, du bist nicht alleine. Du hast deine ganze Familie hinter dir versammelt.
2: So ist das. Zwei Kinderle und der Papa dazu, sie unterstützen.
0: Ja, ich höre sie ja. Im Hintergrund. Da kann ja quasi nichts mehr schiefgehen bei euch. Und du hast mir eben gerade schon verraten, ihr habt uns letzte Woche ziemlich vermisst, ne? Ihr wart im Urlaub. Da hat was gefehlt.
2: So ist das, so ist das. Ich meine, ein Clubradio kann natürlich mit HR1 nicht mithalten.
0: Vielen Dank für das liebe Kompliment. Das nehmen wir sehr, sehr gerne an. Und jetzt ist es soweit. Ihr quizt eigentlich jede Woche mit, seid noch nie durchgekommen. Und jetzt bin ich sehr gespannt, welche Idee ihr habt für unser rätselhaftes Samstagsding. Die zwei Hinweise waren, farblich ist alles denkbar und auch für Kinder geeignet. Was könnte das sein? Was ist eure Idee?
2: Also wir haben zusammen für den Ball getippt.
0: Hattet ihr den im Urlaub auch in Betrieb?
2: Auf jeden Fall. Von morgens bis abends.
0: Genau. Wasserball oder eher Fußball?
2: Wasserball in jeglicher Form. Wasserball, Fußball, Handball, alles war dabei.
0: Sehr gut. Also es würde ja auch ganz gut passen. Farblich alles denkbar. So ein Wasserball ist ja recht bunt. Und die Jungs und die Kids hatten damit bestimmt auch eine Menge Spaß. Auch für Kinder, die Erwachsenen natürlich auch. Christina, es ist aber leider nicht der Ball. Schade.
2: Ach, schade.
0: Ja,
2: schade.
0: Aber ganz lieben Dank, dass ihr euch getraut habt mitzumachen, dass ihr zum ersten Mal durchgekommen seid. Super. Und du hast mir ja schon gesagt, ihr habt noch jede Menge Wäsche auszupacken und die Koffer auszupacken. Und dann könnt ihr einfach heute Abend noch weiter miträtseln. Da würden wir uns sehr freuen.
2: Alles klar.
0: Danke fürs Mitmachen. Ciao, ciao. Liebe Grüße an die ganze Familie. Ciao.
2: Danke. Ciao.

0: Es ist kurz nach 8:30.
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0: Da habe ich weiterhin nur eine Meldung für Sie von der A485. Gießener Nordkreuz Richtung Langgöns. Zwischen Linden und Gießener Südkreuz ist die Fahrbahn wegen Reinigungsarbeiten nach einem Unfall gesperrt. Falls Sie unterwegs sind, gute und sichere Fahrt. Hier ist HR1, hier ist das rätselhafte Samstagsding. Heute mit mir, Nina Roth. Schönen guten Abend wünsche ich Ihnen. Was wir schon mal rausgefunden haben: Wir suchen nicht den Regenschirm, nicht den Sonnenschirm und auch nicht den Ball. Das sind alles sehr sommerliche Tipps bis hierhin heute Abend. So, mal schauen, ob wir mit dem dritten Hinweis ein bisschen weiterkommen. Der kommt nämlich jetzt. Bei unserem rätselhaften Samstagsding ist ein Material vorherrschend, sprich, es besteht allermeistens aus demselben Material. Außerdem die ersten beiden Tipps: Farblich ist alles denkbar und es ist auch für Kinder geeignet. 069 155 4x1. Ich freue mich auf Ihre Tipps per Telefon. 069 155 4x1.

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Wir gucken ganz kurz auf die Straßen. Vorsicht bitte auf der A3. Köln Richtung Frankfurt. Zwischen Idstein und Niedernhausen sind gerade Personen auf der Fahrbahn unterwegs.

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1: Jawohl, wir wollen den nächsten Tipp hören und der kommt von Heiko aus Dillenburg. Hallo Heiko.
2: Hallo.
1: Schönen guten Abend. Du sitzt gerade ganz gemütlich draußen auf deiner Terrasse.
2: Ja.
1: Wie ist das bei dir in Dillenburg? Das Jäckchen schon an oder noch ein T-Shirt?
2: Nee, hier ist es noch sehr warm und angenehm.
1: Ach, super.
2: Ja.
1: Dann

0: Ist ja bestimmt auch ein bisschen Aufregung, da wird es ja auch ein bisschen warm. Mir geht's heute Abend jedenfalls so. Ist ja das allererste Mal, dass ich hier auf Sendung bin. Aber du bist
1: aber ganz gut.
0: Dankeschön, das ist lieb. Du bist aber quasi so ein bisschen Wiederholungstäter und tippst eigentlich mit deinem Kumpel, der hat dich heute aber im Stich gelassen.
1: Genau, der ist im Urlaub.
0: Und wo ist er hin?
1: Langau.
0: Das ist ein bisschen weit weg. Hoffentlich hört er trotzdem HR1. Und hoffentlich hast du jetzt den richtigen Tipp für unser Samstagsding für uns. Drei Hinweise habe ich schon gegeben. Das Samstagsding besteht allermeistens aus demselben Material. Farblich ist alles denkbar und es ist auch für Kinder geeignet. Was ist dir da in den Sinn gekommen?
1: Der Gummiring, das war so nach dem Essen schon eigentlich farblich.
0: Ja, die sind ja schön bundig, genau. Für Kinder kann man sie auch in die Haare machen oder Gummitwist mitspielen. Und materialmäßig, Gummiring wäre gut aus Gummi, gell?
1: Aus Holz wäre schlecht, ja.
0: Ja, Heiko, das klingt eigentlich alles sehr gut. Aber stimmt leider nicht. Schade. Ich hätte dir den Sieg heute gegönnt, auf der Terrasse unser Quiz-Champion zu werden. Aber ich hoffe, du bleibst weiterhin dran und rätst noch weiter mit. Würde uns sehr freuen.
1: Ich wäre ja auch zu früh.
0: Genau, da haben wir noch ein bisschen.
1: Genau, alles klar.
0: Ganz lieben Dank dir fürs Mitmachen und noch einen schönen Abend.
1: Schönen Abend.
0: Ciao.

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1: 21 Uhr mit Thomas Krüger. Frankreichs Präsident Macron hat im Online-Dienst X versprochen, die von Waldbränden verwüsteten Gegenden würden wieder aufgebaut. Wegen der Feuer an der Atlantikküste haben sich fast 200.000 Menschen in Sicherheit bringen müssen. Auch in der Nähe von Spaniens Hauptstadt Madrid und bei Valencia wüten schwere Waldbrände. 70.000 Menschen wurden evakuiert und es gab einen Toten. Der designierte Gesundheitsminister Linnemann hat weitreichende Reformen des Gesundheitssystems angekündigt. In der Bild-Zeitung sprach er sich unter anderem dafür aus, die Zahl der Krankenkassen zu verringern. Aus dem ARD-Hauptstadtstudio Jakob Mayer.
2: Außerdem stehe außer Frage, dass die Sozialbeiträge stabilisiert werden müssten, ja eigentlich sinken müssten. Aber das werde nicht einfach werden. Linnemann soll die bisherige Gesundheitsministerin Nina Warken ersetzen, die an die Spitze des Kanzleramts rückt. Außerdem wurde bekannt, dass Bundeskanzler Friedrich Merz Verkehrsminister Patrick Schnieder entlassen will. Aus Schnieders rheinland-pfälzischem Landesverband hieß es, der Verkehrsminister sei eine der prägenden Persönlichkeiten der Landes-CDU und genieße hohes Ansehen. Man sei von der Entscheidung des Bundeskanzlers überrascht.
1: Bei einem Flugzeugabsturz in Niedersachsen sind 2 Menschen ums Leben gekommen. Laut Polizei stürzten in Gandacker See bei Oldenburg mit einem Kleinflugzeug in das Dach eines Einfamilienhauses. Dessen Bewohner waren nicht zu Hause. Die beiden Flugzeuginsassen waren 65 und 77 Jahre alt. Erfolg für Fußball-Drittligist Wien Wiesbaden. Das Team hatte für ein Testspiel Rekordmeister Bayern München zu Gast und die Hessen haben die Partie mit 2:1 gewonnen. Wegen der WM waren allerdings viele Bayern-Stars nicht im Aufgebot. HR-Sportreporter Tim Brockmeier.
3: Zur Pause führte der SVWW mit 1:0. Nach dem Wechsel dann gab es für die vielen Bayern-Fans in der ausverkauften Arena dann aber doch den ein oder anderen bekannten Namen. Trainer Vincent Kompany wechselte 9-mal, brachte unter anderem Tom Bischoff, Sascha Boey oder Sven Ulreich. Und schon war es ein anderes Spiel, die Bayern besser und dominanter und mit dem 1:1. Nach einem Patzer von Keeper Ulreich traf dann Wehen spät zum 2:1 Siegtreffer in einem Testspiel ohne großen sportlichen Wert. Für die vielen Bayern, aber auch Wehen-Fans in der Region, aber ein echtes Happening.
1: Die Königsetappe der Tour de France hat Richard Carapaz gewonnen. Der Radprofi aus Ecuador kam nach 171 Kilometern als Erster ins Ziel in Alpe d'Huez. In der Gesamtwertung führt weiter Tadej Pogacar. Der Slowene steht dicht vor seinem 5. Gesamtsieg. Das waren die Nachrichten.
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4: Weiterhin unser Sorgenkind heute Abend, die A485 Gießener Nordkreuz Richtung Langgöns. Zwischen Linden und Gießener Südkreuz ist die Fahrbahn nach wie vor wegen Reinigungsarbeiten nach einem Unfall gesperrt.
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4: Der Heiko aus Dillenburg war eben bei uns in der Leitung und der hat uns erzählt, er sitzt immer noch im T-Shirt draußen auf der Terrasse und hört HR1. Langsam wird es aber vielleicht Zeit für so ein kleines Jäckchen. Heute Nacht kühlt es nämlich ab auf 18 bis 12 Grad. Morgen früh dann erst sonnig, dann kommen von Norden her langsam Wolken rein und die bringen hier und da auch einen Schauer mit. Das Ganze bei 20 bis 31 Grad.
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4: 21.03 Uhr, Zeit für den 4. Hinweis heute Abend. Aber von Anfang an, unsere Tipps bisher sind folgende. Bei unserem Samstagsding ist farblich alles möglich. Es ist auch für Kinder geeignet. Ein Material ist vorherrschend. Und Tipp Nummer 4, die Form ist wichtig. Das sage ich jetzt noch dazu, sonst funktioniert das Teil nämlich überhaupt nicht. Heiko aus Dillenburg hat eben gesagt, es könnte ein Gummiring sein. Christina und ihre Familie haben auf den Ball getippt. Und Melanie dachte an den Regenschirm. Leider war die richtige Antwort noch nicht dabei. Jetzt bin ich gespannt, was ist Ihre Idee? Ich freue mich auf Ihren Anruf unter 069-155-4x1. Wir suchen den hessischen Quiz-Champion 069-155-4x1. Schönen Samstag!

0: Wild Wild Life, die Talking Heads in HR1. Ich glaube, den haben wir auch schon länger nicht gespielt.
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0: Jawohl, wir suchen nicht das Gummiband, nicht den Ball und nicht den Regen- oder Sonnenschirm. Und jetzt hat Stefan aus Hungen Villingen, ne? Der hat eine Idee, was wir suchen könnten. Aber bevor wir dazu kommen, ihr sitzt ja mit der ganzen Familie auf der Terrasse zusammen, hast du mir gesagt.
2: Richtig, genau. Haben gerade gegessen.
0: Wunderbar. Deine Frau und die Kids sind dabei. Wie muss ich mir das denn vorstellen? Wie habt ihr euch ausbaldowert? Wer jetzt bei uns anruft? Gab es da Schnick, Schnack, Schnuck, Hauen und Stechen oder wart ihr euch ganz schnell einig?
2: Und wir hatten mit 4 Handys gleichzeitig Telefonterror gemacht.
0: Ehrlich?
2: Ja.
0: Das scheint ja von Erfolg gekrönt gewesen zu sein. Dann schauen wir mal, ob eure gemeinschaftliche Knobelei auch hier zum Erfolg führt. Wir schauen nochmal ganz kurz auf die Hinweise, die ich bisher schon gegeben habe. Also, unser Samstagsding, da ist farblich alles denkbar. Es ist auch für Kinder geeignet. Ein Material ist vorherrschend. Und die Form ist wichtig, weil sonst funktioniert das Ding nicht. Was ist euch da in den Sinn gekommen?
3: Buntstift.
0: Ein Buntstift. Ja, das wird ja passen. Also bunt auf jeden Fall schon mal, auch für Kinder geeignet. Klar, zum Malen kriegt man trotzdem schlecht von der Tapete ab, wenn mal was daneben geht. Ein Material ist vorherrschend.
2: Holz.
0: Ja, die sind genau aus Holz mit einer Mine. Und die Form ist wichtig. Wie seid ihr damit zusammengekommen?
2: Weil man es halten muss in der Hand, weil sonst funktioniert es ja auch nicht. Dann kann man nicht richtig malen.
0: Das stimmt, das ist richtig. Aber leider stimmt euer Tipp nicht. Schade.
2: Okay.
0: Ich hätte euch sehr gegönnt. Wünsche euch aber noch einen wunderbaren Abend in Villingen bei Hungen und sag ganz, ganz lieben Dank, dass ihr mitgemacht habt. Liebe Grüße an die ganze Family.
2: Danke dir auch.
0: Ciao. Ciao.

0: Wie sich das gehört, vom ersten bis zum letzten Ton. Pink Floyd mit Wish You Were Here.
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0: Da habe ich als allererstes eine aktuelle Warnmeldung für Sie. Vorsicht bitte auf der A66 Frankfurt Richtung Wiesbaden. In Höhe Eschborner Dreieck steht ein kaputtes Fahrzeug auf dem Standstreifen. Und nach wie vor die A485 Gießener Nordkreuz Richtung Langgöns. Zwischen Linden und Gießener Südkreuz ist die Fahrbahn aktuell wegen Reinigungsarbeiten nach einem Unfall gesperrt. Hier ist HR1, hier ist das rätselhafte Samstagsding heute mit Nina Roth. Schön, dass wir uns kennenlernen. Und wir haben tatsächlich schon Halbzeit. Hier kommt nämlich der fünfte Hinweis für heute Abend. Der Name unseres rätselhaften Samstagsding, der ist teilweise Englisch. Also ein Teil des Worts ist ein englischer Begriff. Das ist Tipp Nummer 5 und die anderen Tipps nochmal ganz schnell hinterher. Farblich ist alles denkbar. Es ist auch für Kinder geeignet. Ein Material ist vorherrschend. Die Form, die ist total wichtig, sonst funktioniert das Ding nämlich nicht. Und Hinweis Nummer 5 nochmal, ein Teil des Worts ist Englisch. Oh, ich glaube, so langsam kommen wir der Sache näher. Ich bin sehr gespannt, welche Ideen Sie haben. 069 155 4x1 ist die Nummer zu mir ins Studio. Bis gleich.

0: Definitiv ein Song zum Mitwippen, die Bee Gees in HR1.
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0: Jawohl, wir wollen rausfinden, was heute unser rätselhaftes Samstagsding ist. Und da habe ich einen Anruf bekommen von Lars aus Gießen. Hallo Lars.
2: Hi.
0: Du bist nicht alleine.
2: Nein.
0: Das ist eine ganz brenzliche Situation bei dir, ne?
2: Ja, ich muss jetzt hier richtig liegen, auf jeden Fall, ja.
0: Ja, weil deine Schwiegereltern dir quasi im Nacken sitzen.
2: Richtig.
0: Und du hast mir gesagt, wenn das jetzt in die Hose geht, dann darfst du nicht mehr kommen.
2: Dann bin ich hier ausgeladen, auf jeden Fall.
0: Ja. Na, dann schauen wir mal, ob wir das irgendwie hinkriegen, dass es hier glimpflich ausgeht für dich. Ich lege auch ein gutes Wort für dich ein.
2: Alles klar.
0: Wir gehen erstmal zusammen unsere Tipps durch. 5 Hinweise habe ich schon gegeben. Farblich ist alles denkbar. Es ist auch für Kinder geeignet. Ein Material ist vorherrschend. Die Form ist wichtig, sonst funktioniert das Ding nämlich nicht. Und Hinweis Nummer 5. Ein Teil des Wortes ist Englisch. Und da bist du auf was gekommen?
2: Auf die Frisbee-Scheibe.
0: Ja, also, farblich alles denkbar.
2: Ja.
0: Können auch Kinder mitspielen, ja. Ein Material vorherrschend wäre dann wahrscheinlich Plastik, weil aus Holz oder aus Metall.
2: Ja, vielleicht schon ein bisschen was, aber vorherrschend ist ja schon Plastik wahrscheinlich.
0: Ja, die Form ist wichtig, sonst fliegt das Ding nicht. Und Hinweis Nummer 5, Frisbee-Scheibe, ein Teil des Wortes ist Englisch. Lass, das hört sich doch alles sehr gut an eigentlich, oder?
2: Ich denke doch.
0: Ja, ich würde sagen, nicht nur eigentlich. Herzlichen Glückwunsch, du darfst nach wie vor bei deinen Schwiegereltern auf der Terrasse sitzen und zum Grillen kommen. Gott sei Dank.
2: Boah, echt Schwein gehabt. Wir haben auch einen Pool und da will ich schon noch die Woche auch irgendwie öfter nochmal rein.
0: Sehr gut und vielleicht auch mit der Frisbee-Scheibe dann noch ein bisschen im Garten werfen, das wäre doch schön.
2: Ja, absolut.
0: Super, dann mir fällt ein Stein vom Herzen. Ich hoffe dir auch. Danke euch fürs Mitmachen und ganz, ganz liebe Grüße nach Anneroth bei Gießen, nach Mittelhessen.
2: Ja, danke. Euch auch einen schönen Abend.
0: Ciao.

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Da haben wir ein defektes Fahrzeug auf dem Standstreifen. Das steht auf der A5 Frankfurt Richtung Kassel zwischen dem Westkreuz Frankfurt und dem Nordwestkreuz Frankfurt. Gute und sichere Fahrt.

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1: 22 Uhr mit Thomas Krüger. In Frankreich bekämpfen Einsatzkräfte weiter schwere große Waldbrände. An der Atlantikküste in der Region um Bordeaux mussten fast 200.000 Menschen in Sicherheit gebracht werden. ARD-Reporter Kai Rienecker.
2: Von Entspannung kann man hier bei weitem noch nicht sprechen. Es gibt ein paar meteorologische Faktoren, die sich wohl verbessert haben. Der Wind treibt die Flammen wieder zurück über das verbrannte Gebiet. Und dann ist es auch so, dass hier insgesamt es feuchter geworden ist. Es hat Gewitter gegeben. Das Feuer breitet sich aber weiter aus.
1: Auch in Spanien verschärft sich die Lage. Westlich von Madrid sind zwei große Feuer zu einem gewaltigen Brand verschmolzen. Hier mussten etwa 70.000 Menschen evakuiert werden. Kulturstaatsminister Weimar will sich für TikTok eine europäische Eigentümerstruktur schaffen. Weimar sagte der Welt am Sonntag, so ließen sich Datenschutz, Jugend- und Medienrecht besser durchsetzen. Hintergrund sind Bedenken wegen eines möglichen Zugriffs chinesischer Behörden auf Nutzerdaten. In Niedersachsen ist ein Leichtflugzeug in ein Haus gestürzt. Bei dem Unglück in Gandakersee im Kreis Oldenburg kamen nach Angaben der Polizei die zwei Menschen in dem Flugzeug ums Leben. Sie waren 65 und 77 Jahre alt. ARD-Reporter Sebastian Segebade.
3: Den ganzen Tag über waren Rettungskräfte damit beschäftigt, in den Trümmern nach den Vermissten zu suchen. Das einmotorige Leichtflugzeug war am späten Vormittag in das Dach eines Einfamilienhauses gestürzt. Warum ist weiter unklar. Die Bewohner waren zu dem Zeitpunkt nicht zu Hause. Das Flugzeug war vom Flughafen in Bremen aus gestartet.
1: In Bayreuth sind die Festspiele eröffnet worden. Sie feiern in diesem Jahr ihr 150-jähriges Bestehen. Prominente Gäste waren unter anderem Bundeskanzler Merz und seine Vorvorgängerin Merkel. Anders als üblich wurde keine Wagner-Oper inszeniert, sondern Beethovens 9. Symphonie aufgeführt. ARD-Reporterin Christina Kreuzer.
4: Festspielchefin Katharina Wagner begrüßte Seite an Seite mit dem jüdischen Publizisten Michel Friedmann alle Ehrengäste. Eine symbolträchtige Geste, denn morgen soll bei einer Gedenkveranstaltung an jüdische Künstler und Künstlerinnen am Grünen Hügel erinnert werden, deren Wirken durch Verfolgung durch das NS-Regime endete.
1: Erfolg für Fußball-Drittligist Wien Wiesbaden. Das Team hatte für ein Testspiel Rekordmeister Bayern München zu Gast und die Hessen haben die Partie mit 2:1 gewonnen. Das waren die Nachrichten.
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5: Weiterhin gesperrt ist die A485 Gießener Nordkreuz Richtung Langgöns zwischen Linden und dem Gießener Südkreuz. Da wird gerade die Fahrbahn gereinigt nach einem Unfall.
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5: Hier in Frankfurt sind es immer noch 24 Grad und ich habe auch gerade mal nachgeschaut. Bei mir daheim im Vogelsberg immerhin auch noch 20. Im Laufe der Nacht, da kühlt es aber noch ein bisschen weiter runter. 17 Grad zum Beispiel in Wiesbaden und 13 Grad rund um Korbach. Morgen früh dann erst noch mal ganz viel Sonne, aber von Norden her ziehen dann ein paar dickere Wolken zu uns nach Hessen. Es wird aber noch mal warm bis heiß bei 22 bis 31 Grad.
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5: Jawohl, und ich kann es hören bis hier in Anneroth bei Gießen. Da knallen gerade so richtig die Sektkorken. Der Lars hat unser rätselhaftes Samstagsding geknackt. Nach 5 Hinweisen gesucht haben wir die Frisbee-Scheibe. Ganz herzlichen Glückwunsch nach Anneroth bei Gießen, nach Mittelhessen. Aber ich würde sagen, wir machen es uns hier einfach trotzdem weiter schick an diesem Samstagabend mit Musik von den Weather Girls, mit Rod Stewart. Und das hier sind Foreigner. Say you will. Schön, dass Sie bei uns sind.

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Uh-huh. 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

Ja, so ein bisschen Regen fänden wir, glaube ich, alle ganz gut, oder? Was wir im Radio ja ganz gerne machen, das ist Ihnen vielleicht schon aufgefallen. Die Intros von Songs, die nutzen wir gerne mal, um so ein bisschen was zu erzählen. Das klingt dann netter und ein bisschen flotter. Und beim nächsten Song hätte ich theoretisch jetzt fast 2 Minuten Zeit, Ihnen was zu erzählen über den Titel, die Künstler. Aber das Intro, das ist so legendär. Das bringe ich einfach nicht übers Herz. Ich bin Nina Roth, Sie hören HR1. Und das hier, das sind die Temptations mit Papa Was a Rolling Stone. 6 Minuten und 54 Sekunden in der ganzen Pracht.

0: Es ist 22.31 Uhr.
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0: Wir starten auf der A3 Frankfurt Richtung Würzburg. Die ist zwischen dem Seligenstädter Dreieck und Stockstadt nach einem Unfall gesperrt. Die A4 Frankfurt Richtung Dresden ist zwischen Bad Hersfeld und Friedewald wegen Brückenarbeiten gesperrt. Dauert ungefähr bis 5 Uhr morgen früh und es ist eine Umleitung für Sie eingerichtet über die U77. Und noch eine Meldung von der A485 Gießener Nordkreuz Richtung Langgöns. Zwischen Linden und dem Gießener Südkreuz ist die Fahrbahn wegen Reinigungsarbeiten gesperrt. Auch da hat es einen Unfall gegeben. Die Frisbee-Scheibe haben wir heute Abend gesucht in unserem rätselhaften Samstagsding. Gelöst von Lars aus Gießen nach 5 Hinweisen. Ganz herzliche Glückwünsche nochmal auf die Terrasse bei den Schwiegereltern. Ich hoffe, ihr feiert schön. Und für alle, die später dazugekommen sind, schauen wir gleich nochmal zusammen auf die Hinweise. Mein Name ist Nina Roth. Sie hören HR1. Schön, dass Sie bei uns sind.

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1: 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Uns hat gerade folgende Meldung erreicht. In Berlin ist das Gelände des Christopher Street Days geräumt worden. Die Feier dort wurde abgebrochen aufgrund einer polizeilichen Lage. Das hat die dpa gerade berichtet. Es soll mehrere Verletzte geben. Medien berichten außerdem davon, dass ein Auto in die Menschenmenge gefahren sei. Sobald es weitere Hintergründe dazu gibt, hören Sie es natürlich bei uns in hr1.

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Wir schauen kurz auf die Straßen. Da sind gerade zwei Warnmeldungen aufgeploppt. Die eine kommt von der B448. Vorsicht bitte. Oberzhausen Richtung Offenbach. Zwischen Oberzhausen und Offenbach-Waldhof befindet sich eine ungesicherte Unfallstelle. Und noch eine Meldung von der A7. Vorsicht bitte Hannover Richtung Kassel. Zwischen Hedemünden und Lutherberg steht ein defektes Fahrzeug.

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1: 23 Uhr mit Thomas Krüger. In Berlin ist der Christopher Street Day am späten Abend abgebrochen worden. Ein Sprecher der Berliner Polizei sagte, im Bezirk Tiergarten seien mehrere Menschen verletzt worden. Möglicherweise sei ein Auto in eine Menge gefahren. Die Polizei fahnde mit einem Großaufgebot nach möglichen Verdächtigen. Vorher waren hunderttausende Menschen durch die Hauptstadt gezogen. Sie demonstrierten für eine tolerante Gesellschaft und wollten ein Zeichen für Demokratie und Vielfalt setzen. In Frankreich bekämpfen Einsatzkräfte weiter schwere, große Waldbrände. An der Atlantikküste in der Region um Bordeaux mussten fast 200.000 Menschen in Sicherheit gebracht werden. ARD-Reporter Kai Rienecker.
2: Von Entspannung kann man hier bei weitem noch nicht sprechen. Es gibt ein paar meteorologische Faktoren, die sich wohl verbessert haben. Der Wind treibt die Flammen wieder zurück über das verbrannte Gebiet. Und dann ist es auch so, dass hier insgesamt es feuchter geworden ist. Es hat Gewitter gegeben. Das Feuer breitet sich aber weiter aus.
1: Auch in Spanien verschärft sich die Lage. Westlich von Madrid sind zwei große Feuer zu einem gewaltigen Brand verschmolzen. Hier mussten etwa 70.000 Menschen evakuiert werden. Bei einem Flugzeugabsturz in Niedersachsen sind zwei Menschen ums Leben gekommen. Laut Polizei stürzten in Gandacker See bei Oldenburg mit einem Kleinflugzeug in das Dach eines Einfamilienhauses. Dessen Bewohner waren nicht zu Hause. Die beiden Flugzeuginsassen waren 65 und 77 Jahre alt. Beim Formel-1-Rennen in Ungarn morgen startet Weltmeister Lando Norris im McLaren von Platz 1. Er war beim Qualifying in Budapest schnellster. ARD-Sportreporterin Lena Bergmann.
3: Der Brite fuhr zu seiner ersten Pole-Position in dieser Saison und beendete damit die alleinige Serie von Mercedes. Dahinter sorgten nachträgliche Strafen für Frust. Ferrari-Pilot Lewis Hamilton rutschte von Rang 2 auf 5, weil er McLaren-Pilot Piastri blockiert hatte. Erster Verfolger von Norris ist damit Charles Leclerc im Ferrari.
1: Der Fußball-Drittligist Wien Wiesbaden hat zu Hause in einem Testspiel Rekordmeister Bayern München besiegt mit 2:1. Auch die Offenbacher Kickers aus der Regionalliga hatten zu ihrem 125. Geburtstag prominente Gäste. Das Team von Bundesligist Bayer Leverkusen. Die Partie endete 3:1 für die Leverkusener. Das waren die Nachrichten.
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4: Wir schauen auf die Straßen um 23 Uhr und 2 Minuten und starten mit einer Warnmeldung. Die kommt von der B448. Oberzhausen Richtung Offenbach. Zwischen Oberzhausen und Offenbach-Waldhof befindet sich aktuell eine ungesicherte Unfallstelle. Rauf auf die A4 Frankfurt Richtung Dresden. Die ist zwischen Bad Hersfeld und Friedewald gesperrt wegen Brückenarbeiten. Dauert ungefähr bis 5 Uhr morgen früh, wenn Sie drumherum fahren wollen und müssen, über die U77. Und noch eine Meldung aus dem Werra-Meißner-Kreis. Die B400 ist zwischen der Ausfahrt Sontra-Ost und dem Abzweig nach Sontra nach einem Unfall in beiden Richtungen gesperrt. Kommen Sie gut und sicher an Ihr Ziel.
0: Das Wetter für Hessen.
4: Vor uns liegt eine relativ kühle Nacht, 18 bis 12 Grad. Morgen früh geht's dann mit ordentlich viel Sonne weiter. Von Norden her ziehen im Laufe des Tages aber dickere Wolken zu uns. Die haben an der einen oder anderen Stelle dann auch einen Schauer dabei. Warm wird's aber trotzdem, 22 bis 31 Grad.
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4: Und das rätselhafte Samstagsding, das wurde schon geknackt. Ein Schirm war es nicht, auch kein Fächer. Das Gummiband haben wir auch nicht gesucht und der Hula-Hoop-Reifen, der hätte zwar super zu den Hinweisen gepasst, aber am Ende war es die Frisbee-Scheibe. Danke nochmal Ihnen allen fürs Mitraten.

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Vorsicht bitte auf der A7 Fulda Richtung Kassel. Zwischen Guxhagen und dem Dreieck Kassel Süd steht ein defektes Fahrzeug.

0: Unser amtierender Quiz-Champion heißt Lars und kommt aus Gießen. Herzlichen Glückwunsch nochmal.
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0: Quasi mit dem Halbzeitpfiff hat er unser heutiges Rätsel geknackt nach genau 5 Hinweisen, die da waren. Bei unserem Samstagsding ist farblich alles denkbar. Es ist auch für Kinder geeignet, ein Material ist vorherrschend. Die Form ist wichtig, sonst funktioniert das Ganze nämlich nicht. Und das Wort besteht teilweise aus einem englischen Begriff. Der Sonnenschirm ist es nicht, das war der erste Tipp von Melanie aus Limburg. Es ist auch nicht der Ball gewesen, auf den hatte Christina aus Groß-Umstadt getippt. Stefan aus Villingen bei Hungen kam der Buntstift in den Sinn. Und Heiko aus Dillenburg hat gesagt, Mensch, könnte doch das Gummiband sein. Aber richtig und ist war die Frisbee-Scheibe. Unser Quiz-Champion heißt Lars und kommt aus Gießen. Und nächste Woche Samstag sucht dann mein lieber Kollege Jürgen Rasper einen Nachfolger oder eine Nachfolgerin.

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1: Um 23.30 Uhr. Wir starten auf der A4 Frankfurt Richtung Dresden. Die ist zwischen Bad Hersfeld und Friedewald aktuell wegen Brückenarbeiten gesperrt. Dauert noch ungefähr bis 5 Uhr morgen früh. Gilt für beide Richtungen. Es gibt aber auch eine Umleitung drumherum. Die U77 können Sie da nutzen. Eine Meldung aus dem Werra-Meißner-Kreis. Die B400 ist zwischen der Ausfahrt Sontra und dem Abzweig nach Sontra. Halt, stopp, nochmal von vorne. Die ist zwischen der Ausfahrt Sontra Ost und dem Abzweig nach Sontra nach einem Unfall in beiden Richtungen gesperrt. So ergibt die Meldung auch Sinn. Und die B448 Obertshausen Richtung Offenbach ist zwischen Obertshausen und Offenbach-Waldhof in beiden Richtungen vorübergehend wegen Bergungsarbeiten gesperrt. Die Umleitung, die führt sie Richtung Offenbach-Überhausen. Hier ist HR1, heute mit Nina Roth. Schön, dass Sie bei uns sind an diesem späten, lauen Sommer-Samstagabend. Wir machen es uns jetzt bis Mitternacht noch richtig schön gemütlich. Ich habe da gleich noch so ein ganz persönliches musikalisches Highlight für Sie. Vorher aber Musik von Cat Stevens und Tears for Fears. Schaut, aber nicht so laut, gell? Ist ja schon Nachtruhe hier.

So, damit haben wir hier jetzt einmal den ganzen Frankfurter Dornbusch beschallt. So laut waren die Boxen aufgedreht. Sorry an unsere lieben Nachbarn. Das war der beste Oasis-Song aller Zeiten. Live Forever. Sag übrigens nicht ich, das sagt Noel Gallagher, der all die Oasis-Songs geschrieben hat. Und dabei hat der Mann ja auch Wonderwall komponiert oder Don't Look Back in Anger oder Champagne Supernova. Whatever, Sie merken schon, Sie haben es hier mit dem größten Oasis-Fan unter Gottes schöner Sonne zu tun. Nina Roth ist mein Name. Wir haben uns heute zum allerersten Mal gehört und ich danke Ihnen ganz herzlich fürs Einschalten. Kommen Sie gut durch die Nacht.

Da muss ich REO Speedwagon leider ganz kurz unterbrechen für eine wichtige Verkehrsmeldung. Vorsicht im Hochtaunuskreis. Weingärten-Umgehungsstraße zwischen Gablonzer Straße und Ortsausgang in beiden Richtungen. Da werfen Personen Steine auf die Fahrbahn. Vorsicht bitte im Hochtaunuskreis. Weingärten-Umgehungsstraße zwischen Gablonzer Straße und Ortsausgang in beiden Richtungen. Da werfen Personen Steine auf die Fahrbahn.

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1: Um 0 Uhr mit Thomas Krüger. 14 Verletzte und ein Toter. Am Rande des Christopher Street Day in Berlin ist die Polizei in einem Großeinsatz. Ein Sprecher der Berliner Polizei sagte, ein Mann habe im Tiergarten mit einem Transporter Menschen angefahren. ARD-Reporterin Johanna Sagmeister.
2: Im Tiergarten finden nach dem CSD normalerweise noch Treffen statt, kleinere Partys. Dort soll er in eine Menschenmenge gefahren sein, soll Menschen auch erfasst haben. Die Polizei spricht aktuell von 15 verletzten, teilweise auch schwer verletzten Menschen. Sie sagt auch, dass eine Person an der Unfallstelle gestorben sein soll. Der Transporter kam dann an einem Auto mit hoher Geschwindigkeit zu stehen und der mutmaßliche Täter ist dann geflüchtet.
1: Vorher waren Hunderttausende Menschen durch die Hauptstadt gezogen. Sie demonstrierten für eine tolerante Gesellschaft und wollten ein Zeichen für Demokratie und Vielfalt setzen. Frankreichs Präsident Macron hat im Online-Dienst X versprochen, die von Waldbränden verwüsteten Gegenden würden wieder aufgebaut. Wegen der Feuer an der Atlantikküste haben sich rund 257.000 Menschen in Sicherheit bringen müssen. Auch in der Nähe von Spaniens Hauptstadt Madrid und bei Valencia wüten schwere Waldbrände. 70.000 Menschen wurden evakuiert und es gab einen Toten. In Niedersachsen ist ein Leichtflugzeug in ein Haus gestürzt. Bei dem Unglück in Gandakersee im Kreis Oldenburg kamen nach Angaben der Polizei die zwei Menschen in dem Flugzeug ums Leben. Sie waren 65 und 77 Jahre alt. ARD-Reporter Sebastian Segebarte.
3: Den ganzen Tag über waren Rettungskräfte damit beschäftigt, in den Trümmern nach den Vermissten zu suchen. Das einmotorige Leichtflugzeug war am späten Vormittag in das Dach eines Einfamilienhauses gestürzt. Warum ist weiter unklar. Die Bewohner waren zu dem Zeitpunkt nicht zu Hause. Das Flugzeug war vom Flughafen in Bremen aus gestartet.
1: Die Bayreuther Festspiele sind eröffnet worden und feiern ihr 150-jähriges Bestehen. Zur Jubiläumsveranstaltung auf dem Grünen Hügel kamen unter anderem Bundeskanzler Merz und seine Vorvorgängerin Merkel. Anders als üblich wurde keine Wagner-Oper inszeniert, sondern Beethovens 9. Symphonie aufgeführt. Der Fußball-Drittligist Wehen Wiesbaden hat zu Hause in einem Testspiel Rekordmeister Bayern München besiegt mit 2:1. Auch die Offenbacher Kickers aus der Regionalliga hatten zu ihrem 125. Geburtstag prominente Gäste. Das Team von Bundesligist Bayer Leverkusen. Die Partie endete 3:1 für die Leverkusener. Das waren die Nachrichten.
4: Trocken im Norden und Süden der Donau, Schauer oder Gewitter bei
1: Deutschlands Regen, am Alpenrand zusätzlich Gewitter. Dazwischen bleibt es trocken und es kühlt ab auf 18 bis 10 Grad. Am Tag zuerst Sonne, später Wolken und dann von Nordwesten und der Donau kräftige Schauer und Gewitter bis 31 Grad. Die Zeit 0:03 Uhr.
5: Und hier ist der Verkehrsservice in der ARD-Hitnacht. Nach wie vor Vorsicht bitte in beiden Richtungen im Hochtaunuskreis. In Oberursel auf der Landesstraße zwischen Zimmersmühlenweg und dem Ortsausgang werfen Personen Steine auf die Fahrbahn. Die A4 Frankfurt-Dresden ist zwischen Bad Hersfeld und Friedewald wegen Brückenarbeiten bis 5 Uhr in beiden Richtungen gesperrt. Die 5 Basel nach Karlsruhe ist zwischen Lahr und Offenburg wegen Bauarbeiten ebenfalls bis 5 Uhr gesperrt, aktuell 6 Kilometer Stau vor der Sperrung. Dann haben wir die A8 Salzburg nach München zwischen dem Grenzübergang Bad Reichenhall und Bad Reichenhall 3 Kilometer Stau. Die A40 Duisburg-Essen ist zwischen Mülheim-Winkhausen und dem Dreieck Essen-Ost wegen Bauarbeiten bis Donnerstag in beiden Richtungen gesperrt. Die A46 Düsseldorf nach Wuppertal ist zwischen Wuppertal-Barmen und Wichlinghausen wegen Bauarbeiten bis Montag früh gesperrt. Und es gilt auch für die A63 Kaiserslautern Richtung Mainz zwischen dem Dreieck Kaiserslautern und Sembach. Die B51, B65 Osnabrück Richtung Diepholz ist zwischen der A33 Osnabrück-Widukindland und Haster Straße in beiden Richtungen nach einem Unfall gesperrt. Das war's. Gute Fahrt.
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5: Mit Klaus Schräder-Grau. Hallo.

Wichtige Warnmeldung für die Autofahrer. Vorsicht bitte auf der A2 Berlin Richtung Hannover. Zwischen Brandenburg und Wollin kommt Ihnen ein Falschfahrer entgegen. Fahren Sie bitte äußerst rechts. Nicht überholen. Falschfahrer auf der A2 Berlin Richtung Hannover. Zwischen Brandenburg und Wollin. Vorsicht in beiden Richtungen. Wir melden.

0: 0:11 haben wir's. Der Christopher Street Day in Berlin ist abgebrochen worden. Gegen 22 Uhr fuhr ein Fahrzeug in der Nähe des Tiergartens in eine Menschenmenge. Eine Person wurde getötet, mindestens 14 weitere wurden zum Teil schwer verletzt. Johanna Sagmeister, in Berlin gibt es inzwischen neue, weitere Informationen dazu.
1: Also die Stimmung ist weiterhin angespannt hier und auch noch sehr dynamisch. Jetzt hinter mir hat zum Beispiel die Feuerwehr gerade ein neues Versorgungszelt aufgebaut. Es werden immer noch Menschen versorgt. Viele sind hier einfach noch sehr geschockt. Es war so ein friedliches Fest, was hier heute den ganzen Tag stattgefunden hat. Hunderttausende haben friedlich zusammen gefeiert. Und dann eben gegen 22 Uhr ist dieses Auto in den Tiergarten gefahren, in eine Menschenmenge. Die Polizei spricht weiterhin von 15 Verletzten, teilweise auch Schwerverletzten und eben darunter auch von einer verstorbenen Person ermittelt hier eben noch weiter am Tatort.
0: Gibt es denn unter Umständen auch Informationen zu den Tätern oder zu dem Täter?
1: Nein, dazu gibt es bisher keine Informationen. Die Ermittlungen laufen, wie gesagt, noch. Also der Tiergarten ist hier großräumig abgesperrt. Es wird eben noch nach Spuren gesucht. Es werden auch Zeugen vernommen. Und es werden mutmaßlich auch vielleicht noch nach Opfern gesucht, die vielleicht hier noch im Tiergarten sind, weil der ist ja sehr dunkel. Die Polizei ist wirklich mit einem Großaufgebot in der Stadt gerade unterwegs. Also immer mal wieder sind hier Hubschrauber unterwegs. Die ganze Stadt ist eigentlich mit Blaulicht gefüllt. Weil ja eben noch nach dem oder den Tätern gesucht wird, die sind noch flüchtig.
0: Johanna Sagmeister in Berlin, vielen Dank für die Informationen. Wir halten Sie auch in dieser Sendung auf dem Laufenden, falls es neue Informationen aus Berlin geben sollte. Wir werden Sie darüber informieren. Alles Weitere zwischendurch lesen Sie bei den Kollegen von tagesschau.de.
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Und wir haben noch einen Falschfahrer. Vorsicht bitte, auf der A66 Frankfurt-Fulda zwischen Hanau-West und Erlensee ist er unterwegs. Äußerst rechts fahren und nicht überholen. Falschfahrer auf der A66 Frankfurt-Fulda zwischen Hanau-West und Erlensee. Auch hier, wie immer, äußerst rechts fahren, nicht überholen. Vorsicht in beiden Richtungen. Und der Falschfahrer auf der A2 ist auch noch unterwegs. Berlin Richtung Hannover zwischen Brandenburg und Wollin. Auch hier bitte besonders gut aufpassen.

Feel It Still um 20 Minuten nach Mitternacht an diesem Sonntag hier in der ARD Hitnacht. Gleich gegen 0.40 Uhr, da schauen wir mal auf die prominenten Geburtstagskinder. Und da ist ein Mann aus dem Ruhrgebiet dabei. Ich sage meistens zu ihm, das ist der neue Fips Asmussen. Vielleicht ein bisschen moderner. Es geht um Markus Krebs. Er hat heute auch Geburtstag und noch ein paar andere Prominasen. Mehr dazu in knapp 20 Minuten. Jetzt erst einmal The Wicked Game von Chris Isaak und danach die Eagles. Line Eyes. Schönen Sonntag für Sie.

0: Rockröhre aus Italien, Gianna Nannini, 0.33 Uhr. Und hier ist die Entwarnung für die A66 Frankfurt-Fulda. Kein Falschfahrer mehr zwischen Hanau-West und Erlensee. Der Falschfahrer auf der A2 ist dagegen noch unterwegs. Berlin Richtung Hannover zwischen Brandenburg und Wohlin. Hier bitte äußerst rechts fahren, nicht überholen. Auf der A2 Berlin Richtung Hannover zwischen Brandenburg und Wohlin ist nach wie vor ein Falschfahrer unterwegs. Vorsicht bitte in beiden Richtungen. Die A4 Frankfurt-Dresden ist zwischen Bad Hersfeld und Friedewald wegen Brückenarbeiten bis 5 Uhr in beiden Richtungen gesperrt. Die A5 Basel Richtung Karlsruhe ist zwischen Lahr und Offenburg wegen Bauarbeiten ebenfalls bis 5 Uhr gesperrt, derzeit 6 Kilometer Stau vor der Sperrung. A8 Salzburg Richtung München zwischen dem Grenzübergang Bad Reichenhall und Bad Reichenhall 3 Kilometer Stau. Die A40 Duisburg-Essen ist zwischen Mülheim-Winkhausen und dem Dreieck Essen-Ost noch bis Donnerstag in beiden Richtungen gesperrt. Die A46 Düsseldorf nach Wuppertal zwischen Wuppertal-Barmen und Wichlinghausen Bauarbeiten, Sperrung bis Montag früh. Und das gilt auch für die A63 Kaiserslautern Richtung Mainz zwischen dem Dreieck Kaiserslautern und Sembach. Die A94 Passau Richtung München ist zwischen Pastetten und Hohenlinden nach einem Unfall gesperrt. Und die B51, B65 Osnabrück Richtung Diepholz ist zwischen der A33 Osnabrück-Widukindland und Haster Straße in beiden Richtungen nach einem Unfall gesperrt. Das war's, allen unterwegs. Eine gute Fahrt, kommen Sie gut an.
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0: Mit Klaus Schräder-Grau. Hallo.

0: Michael Bolton, When a Man Loves a Woman. Es ist 0.41 Uhr an diesem Sonntag, den 26. Juli, und wir wagen einen Blick auf unsere prominente Geburtstagsliste. Und da beginnen wir mit einem Stand-up-Comedian aus dem Ruhrgebiet, Markus Krebs. Ich sage immer, das ist der moderne Fips Asmussen. Er wird heute 56 Jahre alt, und wenn er mal loslegt, da bleibt kein Auge trocken.
1: Bin wieder hier. Nee, ich hatte auch Glück gehabt. Ich kam hier am Bahnhof an in Köln, hab so 20 Euro in einem Hut gefunden. Hör mal, da läuft mir einer mit der Gitarre hinterher, weißt du? Nee, im Moment ist ganz gut. Ich habe einen Nachbar angerufen, ich habe gesagt, hör mal, wenn du Sex mit deiner Freundin hast, kannst du mal ein bisschen ruhiger sein? Sagt er, wie, ich bin auf der Nachtschicht. Ich weiß noch, wo ich meine Ex-Frau kennengelernt habe. Ich war in dieser Kneipe und ich guckte rüber und ich sah diese wunderschöne Frau. Ne? Ja, und daneben stand halt meine Ex. Aber ja gut, dann nehme ich halt die. Die Anfangszeit war klasse, aber so nach 2 Tagen hatten wir schon Ärger. Musst du immer betrunken aus der Kneipe kommen? Ne, mach ich freiwillig. Ja?
0: Ja, wer tut das nicht? Markus Krebs, er wird heute 56. Der britische Schauspieler Jason Statham, der durch die Transporter-Filmreihe bekannt wurde, wird heute 59 Jahre alt. Und die Schauspielerin aus den USA, Sandra Bullock, wird heute 62. Er wurde aufgrund seines Trainingsstils gerne Quälix genannt. Der Fußball-Nationalspieler und Trainer Felix Magath wird heute 73. Und vom Fußball noch rasch zum Handball. Der Handballtrainer und auch Weltmeister Heiner Brandt wird heute 74 Jahre alt. Roger Taylor von Queen feiert heute seinen 77. Und einer bleibt noch am Ende, der Älteste quasi in dieser Liste heute, Mick Jagger. Er feiert heute seinen 83. Und da habe ich mal einen Song rausgesucht aus den 80ern von ihm. Let's Rock. Gratulation!

Money for Nothing, die Dire Straits. Am Rande des Christopher Street Day in Berlin hat es einen folgenschweren Zwischenfall gegeben. Ein Auto ist in eine Menschenmenge im Tiergarten gerast. Mindestens ein Mensch wurde dabei getötet, 14 weitere zum Teil schwer verletzt. Mehr dazu in unseren Nachrichten um 1 und auch in der kommenden Stunde hier bei uns in der Sendung in der ARD Hitnacht. Jetzt Musik vom Ich und Ich. So soll es bleiben. Ich war

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1: Um 1 Uhr mit Ronald Lessig. Am Rande des Christopher Street Days in Berlin ist bei einem Zwischenfall mindestens ein Mensch tödlich verletzt worden. Laut Polizei gibt es mindestens 14 Verletzte. Einige von ihnen schweben demnach in Lebensgefahr. Aus Berlin Tobias Möck.
2: Laut Polizei ist mutmaßlich ein Auto in den Berliner Tiergarten eingefahren, hat mehrere Personen angefahren und verletzt. Der mutmaßliche Täter ist auf der Flucht und wird von einem Großaufgebot der Polizei gesucht. Vor Ort sind zahlreiche Rettungskräfte im Großeinsatz. Die Berliner Feuerwehr hat ein Zelt aufgebaut, in dem die Verletzten versorgt werden können. Wegen des Zwischenfalls ist die Abschlussveranstaltung am Brandenburger Tor am späten Abend plötzlich abgebrochen worden. Die Besucher wurden aufgefordert, den Bereich zu verlassen.
1: In Frankreich und Spanien versuchen weiter tausende Einsatzkräfte, die verheerenden Waldbrände unter Kontrolle zu bringen. Die französische Regierung schickte weitere 500 Soldaten sowie ein Militärflugzeug vom Typ A400M in das Brandgebiet im Südwesten des Landes. Dort mussten inzwischen etwa 200.000 Menschen vor den Flammen in Sicherheit gebracht werden, im Nachbarland Spanien 60.000. Der spanische Ministerpräsident Sanchez betonte, oberste Priorität sei es, Menschenleben zu retten und Ortschaften zu schützen. In der Nähe von Madrid hatten sich zwei Brände zu einem riesigen Feuer vereinigt. Für das Gebiet und eine weitere Region gilt der Notstand. Der ukrainische Präsident Zelensky erwartet nach eigenen Worten, dass Nordkorea Russland mit weiteren Truppen und schweren Waffen unterstützen wird. Unter anderem bereite sich Moskau darauf vor, weitere 30.000 nordkoreanische Soldaten in der Region Woronesch unterzubringen. Zudem wolle Pjöngjang weitere Abschussrampen für ballistische Raketen liefern, sagte Zelensky in seiner abendlichen Videoansprache. Diese Schritte gehörten zu den Kriegsplanungen Moskaus für den bevorstehenden Herbst. In Bayreuth sind die diesjährigen Richard-Wagner-Festspiele eröffnet worden. Wegen des 150. Jubiläums gab es zum Auftakt keine Opernpremiere, sondern einen Festakt, unter anderem mit Beethovens 9. Symphonie. Sie erklang auch zur Grundsteinlegung des Bayreuther Festspielhauses im Mai 1872, damals dirigiert von Richard Wagner. Zu den Gästen des Festaktes gehörten gestern Abend Bundeskanzler Merz, Altkanzlerin Merkel und Bayerns Ministerpräsident Söder. Das waren die Nachrichten. Das Wetter in Deutschland. Es ist oft trocken im Norden und südlich der Donau, Schauer oder Gewitter bei 18 bis 10 Grad. Am Tage im Norden und an den Alpen etwas Regen und Gewitter, zwischen Main und Donau heiter bis wolkig, 19 bis 31 Grad. Am Montag Schauer, später freundlicher bis 30 Grad, am Dienstag sonnig bis 34 Grad. Es ist 1.03 Uhr.
3: Und damit guten Abend auf die Straßen. Die A4 Frankfurt-Dresden ist zwischen Bad Hersfeld und Friedewald wegen Brückenarbeiten bis 5 Uhr in beiden Richtungen gesperrt. Die A5 Basel Richtung Karlsruhe ist zwischen Lahr und Offenburg ebenfalls bis 5 Uhr gesperrt wegen Bauarbeiten. Die A40 Duisburg-Essen ist zwischen Mülheim-Winkhausen und dem Dreieck Essen-Ost wegen Bauarbeiten bis Donnerstag gesperrt. Die 46 Düsseldorf nach Wuppertal ist zwischen Wuppertal-Barmen und Wichlinghausen bis Montag früh gesperrt. Und das gilt auch für die A63 Kaiserslautern Richtung Mainz zwischen dem Dreieck Kaiserslautern und Sembach. Die A94 München Richtung Passau ist zwischen Hohenlinden und Pastetten nach einem Unfall gesperrt. Hier bitte eine Rettungsgasse bilden. Die B51, B65 Osnabrück Richtung Diepholz ist zwischen der A33 Osnabrück, Widukindland und Haster Straße in beiden Richtungen nach einem Unfall gesperrt. Allen unterwegs eine gute und sichere Fahrt in den Sonntag.
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3: Mit Klaus Schredergau. Hallo.

0: Die ARD-Hitnacht live von MDR Thüringen aus Erfurt. 11:01. In Berlin haben Hunderttausende friedlich den Christopher Street Day gefeiert. Dann am Abend gegen 22 Uhr ein tödlicher Zwischenfall. Ein Auto fuhr in der Nähe des Tiergartens in eine Menschenmenge. Eine Person wurde getötet, mindestens 14 weitere wurden verletzt. Der Polizeisprecher Florian Naht. Zum Tathergang.
1: Fahrer dieses weißen Fahrzeugs ist dann den Ahornsteig parallel zur Lenné-Straße, die wir hier hinter uns haben, entlanggefahren, hat dort mehrere Personen angefahren, möglicherweise auch umgefahren, ist dann mit einem Baum kollidiert, ist also vor diesem Baum gefahren, hat dann offensichtlich das Fahrzeug verlassen und hat sich dann in unbekannte Richtung entfernt. Wir sind hier mit sehr starken Polizeikräften im Einsatz. Wir suchen weiter nach verletzten Personen. Die Feuerwehr und die Hilfsorganisation, die wir ohnehin hier heute im Einsatz haben, behandeln derzeit zahlreiche Verletzte, Schwerverletzte, auch lebensgefährlich verletzte Personen. Wir sprechen momentan von 15 Personen, die momentan behandelt werden. Unter diesen 15 Personen ist auch eine Person, die so lebensgefährlich verletzt war, dass sie bereits verstorben ist. Wir wissen momentan noch nichts über irgendwelche Motivlagen, über die Person des Täters oder Ähnliches. Das ist alles noch nicht gesichert bekannt. Wir fahren mit Hochdruck nach möglichen Tatverdächtigen. Das ist das, was wir momentan tun können hier. Und wir sichern den Tatort ab für ganz akribische Ermittlungen, die dann hier stattfinden.
0: Unsere Sendung, die ARD-Hitnacht und auch die Kollegen aus der Nachrichtenredaktion werden Sie in dieser Nacht natürlich weiter auf dem Laufenden halten zu diesem Thema.
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0: Ronan Keating, Life is a Rollercoaster. In der ARD Hit nach 20 nach 1. Und an diesem Sonntag sprechen wir schon mal über den Montag. Ja, das ist etwas vermessen, wir machen es aber trotzdem, denn es geht um den Titel Manic Monday von den Bengals. Und wie der Song entstanden ist, da wollen wir Sie erstmal etwas näher auf den neuesten Stand der Dinge bringen.
1: Die Mädchenband der 80er sind die Bengals. Und einer der großen 80er-Helden hat eine Schwäche für Mädchen, also auch für die Bengals.
2: We received a cassette.
1: Wir haben eine Kassette von ihm bekommen, eine Tonbandkassette. Und als wir das Tape hörten, dachte ich, sowas könnte ich auch schreiben.
2: I could write a song like Manic Monday.
1: Auf der Kassette singt Apollonia das Lied. Sie ist eine seiner Musen. Wir hörten es und dachten, den Song können wir machen. Manic Monday klang einfach wie wir. Die Bengals beginnen mit den Proben für ihre zweite Platte. Ich weiß noch, wie er zu einer Probe kam. Unsere Keyboarderin war nicht da, also fehlte der Klavierteil. Wir hatten also eine Version nur mit Gitarren und entschuldigten uns 100 Mal bei ihm. Und er sagte nur, ihr braucht keine Keyboards, das geht ab.
2: You don't need the keyboards. It's gonna go.
3: Time, it goes so fast.
1: Und dann war er weg.
2: And then he walked out.
1: Und wir standen völlig hilflos da und fragten uns, was das heißen soll. Wer sagt sowas und haut einfach ab?
2: He says these words and then leaves.
1: Wer tut sowas? Auf der Platte steht als Komponist Christopher. Aber das ist nur ein Pseudonym.
0: Es geht um niemand Geringeres als Prince, der damals die Bengals mit Manic Monday versorgt hat. Jetzt bei uns in der ARD-Hitnacht.

Und wir haben einen weiteren Falschfahrer in dieser Nacht, ist unterwegs auf der A39 Salzgitter-Wolfsburg. Vorsicht bitte, zwischen dem Dreieck Braunschweig-Südwest und Braunschweig-Rautheim. Äußerst rechts fahren, nicht überholen. Falschfahrer auf der A39 Salzgitter-Wolfsburg zwischen dem Dreieck Braunschweig-Südwest und Braunschweig-Rautheim. Äußerst rechts fahren, nicht überholen. Wir melden, wenn die Gefahr vorüber ist.

0: Gleich halb zwei. Nach wie vor ist der Falschfahrer unterwegs auf der A39 Salzgitter-Wolfsburg zwischen dem Dreieck Braunschweig-Südwest und Braunschweig-Rautheim. Äußerst rechts fahren, nicht überholen. Falschfahrer auf der A39 Salzgitter-Wolfsburg zwischen dem Dreieck Braunschweig-Südwest und Braunschweig-Rautheim. Dann die A4 Frankfurt-Dresden ist gesperrt zwischen Bad Hersfeld und Friedewald bis 5 Uhr in beiden Richtungen. Die A5 Basel Richtung Karlsruhe ist zwischen Lahr und Offenburg wegen Bauarbeiten ebenfalls bis 5 Uhr gesperrt. Dann haben wir die A40 Duisburg-Essen zwischen Mülheim, Winkhausen und Dreieck Essen-Ost. Bauarbeiten bis Donnerstag in beiden Richtungen, auch hier Sperrung. Die A46 Düsseldorf Richtung Wuppertal ist zwischen Wuppertal-Barmen und Wichlinghausen bis Montag früh gesperrt. Und das gilt auch für die A63 Kaiserslautern Richtung Mainz zwischen dem Dreieck Kaiserslautern und Sembach. Die A94 München Richtung Passau ist zwischen Hohenlinden und Pastetten nach einem Unfall gesperrt. Bitte eine Rettungsgasse bilden. Die B51, B65 Osnabrück Richtung Diepholz ist zwischen der A33 Osnabrück-Widukindland und Haster Straße in beiden Richtungen nach einem Unfall gesperrt. Allen unterwegs eine gute und sichere Fahrt.
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0: Live aus den Studios des MDR in Erfurt. Ich bin Klaus Schredderau, wünsche Ihnen einen angenehmen Sonntag. Und das sind die Rainbirds mit ihrem Klassiker Blueprint.

0: Die ARD-Hitnacht am Sonntag. Chicago, if you leave me now. Jetzt haben wir was ganz Besonderes für Sie rausgesucht. Wir haben in Dresden ein paar Passanten überrascht. Und zwar mit einer Süßigkeit, die im Moment im Sommer eigentlich überhaupt nicht gefragt ist. Aber es gibt sie schon. Und zwar Lebkuchen im Supermarkt. Und damit sind wir mal losgegangen, beziehungsweise meine Kollegin Mirjam Winzer, und hat sie Passanten angeboten. Aber nicht alle wollten sie haben, und wir haben mal gefragt, ab wann essen Sie denn eigentlich so Lebkuchen?
1: Ab ersten Advent.
2: Das sind keine Reste von meinem letzten Weihnachten. Das habe ich gerade im Supermarkt gekauft.
1: Oh, das gibt's schon.
2: Ich habe hier Lebkuchenherzen. Dann habe ich Lebkuchenherzen mit Aprikose gefüllt.
1: Möchte ich noch nicht haben. Es ist noch zu früh. Das ist so Weihnachtsgebäck. Das ist nicht das, was jetzt den Sommer ausmacht. Jetzt will man noch ein bisschen Sommer genießen.
2: Sie haben schon einige Weihnachten miterlebt.
3: Selbstverständlich.
2: Wollen Sie vielleicht jetzt schon von mir eine Nascherei bekommen?
3: Na, warum nicht?
2: Danke. Sie nehmen sich einen Lebkuchen, jawohl, und rein damit in die Zuckerschnute?
3: Na, freilich.
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Die Jungs von Bab, alles im Lot, 8 Minuten vor 2. Gleich die Nachrichten, da gibt's die neuesten Informationen aus Berlin. Hunderttausende Menschen haben dort den Christopher Street Day gefeiert. Gegen 22 Uhr dann der Zwischenfall. Ein Fahrzeug fährt in eine Menschenmenge. Ein Mensch, mindestens ein Mensch kommt ums Leben. Zahlreiche werden verletzt. Dieses Thema ist auch in der kommenden Stunde bei uns in der ARD-Hitnacht dabei. Da werden wir die aktuellen Informationen, die wir bislang haben, zusammenfassen.

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1: Um 2 Uhr mit Ronald Lessig. Am Rande des Christopher Street Days in Berlin ist bei einem Zwischenfall eine Frau getötet worden. Laut Polizei gibt es mindestens 16 Verletzte. 3 von ihnen schweben demnach in Lebensgefahr. Aus Berlin, Tobias Möck.
2: Laut Polizei ist mutmaßlich ein Auto in den Berliner Tiergarten eingefahren, hat mehrere Personen angefahren und verletzt. Der mutmaßliche Täter ist auf der Flucht und wird von einem Großaufgebot der Polizei gesucht. Vor Ort sind zahlreiche Rettungskräfte im Großeinsatz. Die Berliner Feuerwehr hat ein Zelt aufgebaut, in dem die Verletzten versorgt werden können. Wegen des Zwischenfalls ist die Abschlussveranstaltung am Brandenburger Tor am späten Abend plötzlich abgebrochen worden. Die Besucher wurden aufgefordert, den Bereich zu verlassen.
1: In Frankreich und Spanien versuchen weiter tausende Einsatzkräfte, die verheerenden Waldbrände unter Kontrolle zu bringen.